0: besteht aus Ines Schwertner und Luigi Pantisano. Schwertner ist auf dem Bundesparteitag in Potsdam im Amt bestätigt worden mit knapp 86% der Stimmen. Pantisano erhielt nur rund 53%. Schwertner rief ihre Partei dazu auf, weiter gegen Kürzungen zu kämpfen, die von der schwarz-roten Bundesregierung geplant seien. Das waren die Nachrichten. Das Wetter in Deutschland. Gebietsweise trocken und zum Teil kräftige Gewitter. Tiefstwerte zwischen 22 und 14 Grad. Tagsüber zeitweise heiter, vermehrt Quellwolken. Kräftige Schauer und Gewitter mit Unwettergefahr bei 32 bis 38 Grad. Im Norden oft trocken bei 20 bis 29 Grad. Am Montag viel Sonne, besonders in der Mitte und im Süden Schauer und Gewitter. Es ist 2.03 Uhr.
1: Und hier der Verkehrsservice in der ARD-Nacht. Zunächst eine Gefahrenmitteilung für Rheinland-Pfalz. In den Gemeinden Welgesheim, Aspisheim und Horweiler kommt es wegen eines Großbrandes zu massiver Rauchentwicklung. Es kann zu Sichtbehinderung und Geruchsbelästigung kommen. Bitte, wenn möglich, meiden Sie das betroffene Gebiet. Schließen Sie Fenster und Türen und schalten Sie Lüftung und Klimaanlagen ab. Und nun auf die Autobahn, die A1 Bremen Richtung Hamburg ist zwischen Harburg und Stillhorn wegen Bauarbeiten noch bis Montag früh 5 Uhr gesperrt. Die Umleitung führt über die U83. Aber es muss mit erheblicher Wartezeit gerechnet werden. Die A1 Bremen Richtung Osnabrück ist zwischen Holdorf und Neunkirchenförden wegen Bergungsarbeiten noch bis etwa 4 Uhr gesperrt. Hier führt die Umleitung über die U58. Die A1 Münster Richtung Dortmund ist zwischen Kamenzentrum und Kreuz Dortmund-Unna wegen Bauarbeiten bis Montag 5 Uhr gesperrt. Die A3 Nürnberg-Passau ist zwischen Kreuz Deckendorf und Hengersberg wegen Bauarbeiten bis Montagnacht ca. 1 Uhr in beiden Richtungen gesperrt. Die Umleitungen führen hier über die U318 und U83. Die A7 Ulm Richtung Würzburg ist zwischen Wörnitz und Rothenburg ob der Tauber wegen Bauarbeiten bis 5 Uhr gesperrt. Die A27 Weißrode-Bremen ist zwischen Verden-Nord und Langwedel in beiden Richtungen wegen einer Baustelle bis Montag 5 Uhr gesperrt. Hier führt die Umleitung über die U52 und U9. Die A31 Gronau Richtung Oberhausen ist zwischen Schermbeck und Dorsten wegen Bauarbeiten bis heute Vormittag 10 Uhr ungefähr gesperrt. Die A61 Hockenheim Richtung Ludwigshafen ist zwischen dem Dreieck Hockenheim und dem Kreuz Speyer wegen Bauarbeiten bis morgen 5 Uhr gesperrt. Und die A210 Kiel Richtung Grenzburg ist zwischen Achterwehr und Bredenbeek wegen eines brennenden Pkw gesperrt. Allen unterwegs eine gute und sichere Fahrt.
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1: Wir feiern mit Sommernacht. Heute der kalendarische Sommeranfang. Die Temperaturen zeigen uns das ja schon seit Tagen. Bis in den Morgen hinein kühlen aber die Temperaturen angenehm herunter. Nur die Musik bleibt heiß. Hier aus dem MDR-Studio in Dresden. Ich bin Heiko Rasch. Wünsche weiter eine angenehme Nacht.

0: So viel Harmonie in diesem Song hier in der ARD-Hitnacht. Kenny Rogers. Und das sind Eindrücke aus Toronto. Geht also das lauter zu, wenn die deutschen Fans feiern. Genau, den Sieg Deutschland gegen Elfenbeinküste 2:1. Und viele haben schon ihren Kommentar zum Spiel abgegeben und was sie jetzt gerade machen. Die meisten feiern noch und beurteilen das Spiel, so wie hier Stefan. Das zweite Spiel bei einer EM oder WM ist, wenn man das erste Spiel gewonnen hat, selten ansprechend oder überzeugend. Die Vergangenheit hat das oft genug gezeigt, dass dieses Spiel meist eins der schlechteren im Turnierverlauf ist. Zumindest haben die Jungs auf dem Platz Moral bewiesen, indem sie nach einem nicht gegebenen Treffer und dem anschließenden Gegentor nicht den Kopf in den Sand gesteckt haben. Die Auswechslungen haben dann nochmal zusätzlichen Schub gebracht, dass unterm Strich ein dreckiger 2:1-Sieg dabei herausgesprungen ist, der auf die 90 Minuten gesehen durchaus verdient war. Das Achtelfinale traue ich den Jungs auf alle Fälle noch zu, aber alles danach ist vom weiteren Turnierverlauf und den durchaus entstehenden Gegnern abhängig. Viele Grüße und eine schöne Nacht. Stefan, vielen Dank für Ihre Zeilen und die nehmen wir auch noch mit. Markus hat hier geschrieben, mittlerweile ist doch deutsche Leitkultur zu jammern, meckern oder jaulen. Alle können es anscheinend besser. Alle wissen es besser. Für mich hat die deutsche Mannschaft gut gespielt und der Trainer hatte richtig gehandelt. Gruß Markus aus dem Emsland. Grüße zurück und eine angenehme Nacht.
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2.18 Uhr, hier der Verkehrsservice mit einer Gefahrenmeldung. Achtung, ein Falschfahrer auf der B50 Rheinböllen, Bernkastel-Kues. Zwischen Rheinböllen und in Rheinböllerhütte und Mörschbach kommt Ihnen ein Falschfahrer entgegen. Fahren Sie bitte äußerst rechts und überholen Sie nicht. Auf der B50 Rheinböllen, Bernkastel-Kues. Zwischen Rheinböllen in Rheinböllerhütte und Mörschbach. Ein Falschfahrer, Vorsicht in beiden Richtungen. 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

0: Erinnerung an Anna R. mit Rosenstolz. Mit Peter Plate gründeten sie vor 35 Jahren dieses Gesangsduo. Ja, und diese Mischung aus Rock und Pop und Chanson brachten ihnen auch eine Menge Erfolg. Aber nach 20 Jahren war eben dann die Luft erstmal raus und sie kündigten eine Pause an. Beide gingen auch musikalisch getrennte Wege. Ein Comeback haben sie aber nie ausgeschlossen, bis dann vor einem reichlichen Jahr Anna R. völlig unerwartet mit nur 55 Jahren starb. Und hier in der ARD-Hitnacht die Bee Gees.
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2.26 Uhr, hier nochmal der Verkehrsservice, immer noch aktuell, der Falschfahrer auf der B50 Rheinböllen, Bernkastel-Kues. Zwischen Rheinböllen in Rheinböllerhütte und Mörschbach kommt Ihnen ein Falschfahrer entgegen. Fahren Sie bitte äußerst rechts und überholen Sie nicht. Zwischen Rheinböllen in Rheinböllerhütte und Mörschbach ein Falschfahrer. Vorsicht in beiden Richtungen.

0: 2.30 Uhr, hier der aktuelle Verkehrsservice in der ARD-Hitnacht. Immer noch aktuell der Falschfahrer auf der B50 Rheinböllen-Bernkastel-Kurs zwischen Rheinböllen in Rheinböllerhütte und Mörschbach kommt Ihnen ein Falschfahrer entgegen. Fahren Sie bitte äußerst rechts und überholen Sie nicht. Eine weitere Gefahrenmitteilung für Rheinland-Pfalz in den Gemeinden Welgesheim, Aspisheim und Hörweiler kommt es wegen eines Großbrandes zu massiver Rauchentwicklung. Es kann zu Sichtbehinderung und Geruchsbelästigung kommen. Bitte, wenn möglich, meiden Sie das betroffene Gebiet, schließen Sie Fenster und Türen und schalten Sie Lüftung und Klimaanlagen ab. Die A1 Bremen Richtung Hamburg ist zwischen Harburg und Stillhorn wegen Bauarbeiten noch bis Montag etwa 5 Uhr gesperrt. Nutzen Sie bitte die Umleitung über die U83. Es muss hier mit erheblicher Wartezeit gerechnet werden. Die A1 Bremen Richtung Osnabrück ist zwischen Holdorf und Neunkirchenförden wegen Bergungsarbeiten noch bis etwa 4 Uhr gesperrt. Die Umleitung führt hier über die U58. Die A1 Münster Richtung Dortmund ist zwischen Kamen Zentrum und Kreuz Dortmund-Unna wegen Bauarbeiten noch bis Montag 5 Uhr gesperrt. Die A3 Nürnberg-Passau ist zwischen Kreuz Deckendorf und Hengersberg wegen Bauarbeiten bis Montag etwa 1 Uhr in der Nacht in beiden Richtungen gesperrt. Hier führen die Umleitungen über die U18 bzw. U83. Und die A7 Ulm Richtung Würzburg ist zwischen Wörnitz und Rothenburg ob der Tauber wegen Bauarbeiten bis 5 Uhr gesperrt. Die A27 Weißrode-Bremen ist zwischen Verden-Nord und Langwedel in beiden Richtungen wegen einer Baustelle bis Montag 5 Uhr gesperrt. Hier führen die Umleitungen über die U52 und U9. Die A31 Gronau Richtung Oberhausen ist zwischen Schermbeck und Dorsten wegen Bauarbeiten bis etwa 10 Uhr gesperrt. Und die A61 Hockenheim Richtung Ludwigshafen ist zwischen dem Dreieck Hockenheim und dem Kreuz Speyer wegen Bauarbeiten bis morgen 5 Uhr gesperrt. Und da kam auch schon die Entwarnung von der B50 Rheinböllen-Bernkastel-Kues zwischen Rheinböllen in Rheinböllerhütte und Mörschbach. Da kommt Ihnen kein Falschfahrer mehr entgegen. Wir wünschen gute Fahrt.
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Status Quo hier in der ARD-Hitnacht. Ab September wieder auf Tour und bis ins nächste Jahr hinein gut gebucht. Gleich bei uns Joe Cocker, legendär, seine Stimme, seine Bewegung auf der Konzertbühne, die vielen Hits, so bleibt er unvergessen. Und zuvor noch James Blunt. Gut, dass er ja der Familientradition nicht weitergefolgt ist, sonst wäre er heute wahrscheinlich noch beim Militär, genauso wie sein Vater auch. Er diente ja bei der Army Air Corps und war bei der Rheinarmee stationiert und so wuchs James Blunt auch einige Jahre in Deutschland auf. Vor 22 Jahren brachte James sein Debütalbum heraus und das wurde auch gleich international gefeiert. Hier bei uns James Blunt.

2.46 Uhr, hier der Verkehrsservice mit zwei Gefahrenmeldungen. Zwei Fahrradfahrer sind unterwegs, der erste in Düsseldorf auf der Münchner Straße zwischen Düsseldorf-Holthausen-Reisholz und der A46 Düsseldorf-Bilk. Kommt Ihnen ein Falschfahrer entgegen, fahren Sie bitte äußerst rechts und überholen Sie nicht. Zwischen Düsseldorf-Holthausen-Reisholz und der A46 Düsseldorf-Bilk ist ein Falschfahrer unterwegs. Vorsicht in beiden Richtungen. Und der zweite Falschfahrer auf der Speyerer Straße in Heidelberg in Höhe Abzweig nach Heidelberg-Kirchheim. Auch dort ein Falschfahrer. Fahren Sie äußerst rechts, überholen Sie nicht auf der Speyerer Straße in Heidelberg in Höhe Abzweig der nach Heidelberg-Kirchheim. Ein Falschfahrer. Vorsicht in beiden Richtungen.

0: Birds, längst ein Klassiker. Tja, einmal so einen Hit landen, das wünscht sich jeder Musiker. Etwa David ist das schon 1982 gelungen und dieser Song hat ihn doch auch eine ganze Karriere lang begleitet. Den Song hat er auch selbst geschrieben, also verdient er daran bis heute, zum Beispiel, wenn er im Radio läuft. Und ich habe gleich noch einen Klassiker. Damit hat sich Scott McKenzie irgendwie auch unsterblich gemacht. Da ist ihm doch in den 60er Jahren auch was Bleibendes gelungen mit San Francisco.
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0: 2:52 Uhr, zuvor noch ein Blick auf den Verkehrsservice. Immer noch aktuell der Falschfahrer auf der Speyerer Straße in Heidelberg. In Höhe Abzweig nach Heidelberg-Kirchheim kommt Ihnen ein Falschfahrer entgegen. Fahren Sie bitte äußerst rechts und überholen Sie nicht. Auf der Speyerer Straße in Heidelberg in Höhe Abzweig der nach Heidelberg-Kirchheim ist ein Falschfahrer unterwegs. Vorsicht in beiden Richtungen. Und der andere hat die Straße verlassen. Auch eine Entwarnung auf der Münchner Straße in Düsseldorf zwischen Düsseldorf-Hassels und der A46 Düsseldorf-Bilk ist kein Falschfahrer mehr unterwegs. Wir wünschen allen unterwegs gute Fahrt.

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1: Um 3 Uhr mit Gabriela Kühne. Die deutsche Nationalmannschaft steht vorzeitig im 16. Finale der Fußball-Weltmeisterschaft. Die DFB-Auswahl setzte sich gegen die Elfenbeinküste mit 2:1 durch und gewann damit auch ihr 2. Spiel. Aus dem ARD-WM-Team Silke Heine.
2: Nach anfänglichen Problemen und einem 0:1 Rückstand machte Joker Dennis Undav in Toronto den Unterschied, der beide Treffer für Deutschland erzielte und anschließend auch in den internationalen Medien gefeiert wurde. Einen Wermutstropfen gibt es aber auch, denn Nico Schlotterbeck verletzte sich in der Partie. Wie schwer, ist noch unklar. Jubeln durften zum Auftakt des WM-Tages auch die Niederländer, die Schweden mit 5:1 besiegten und ebenfalls Kurs auf die K.O.-Runde nahmen.
1: Das Renteneintrittsalter soll schrittweise steigen, angepasst an die Lebenserwartung. So zumindest sieht das Konzept aus, das die Rentenkommission kommende Woche der Bundesregierung vorschlagen will. Die entscheidet dann darüber, die Vorschläge liegen dem ARD-Hauptstadtstudio vor. Aus Berlin Anne-Kathrin Mellmann.
3: Vorgesehen ist ein stufenweiser langsamer Anstieg. Wer jetzt Anfang 30 ist, würde dann voraussichtlich mit 68 in Rente gehen. Das ist einer von rund 30 Vorschlägen der Rentenkommission. Ein weiterer lautet, die Rente mit 63 abzuschaffen. Um das Rentensystem zu stabilisieren, empfiehlt die Kommission eine kapitalgedeckte staatliche Altersvorsorge. Arbeitnehmer und Arbeitgeber sollen sich jeweils zu gleichen Teilen an der Finanzierung beteiligen. Mittel- bis langfristig soll auch für Beamte die gesetzliche Rentenversicherung verpflichtend sein. Für Abgeordnete und neue Selbstständige aber jetzt schon.
1: Die neue Doppelspitze der Partei Die Linke besteht aus Ines Schwertner und Luigi Pantisano. Schwertner ist auf dem Bundesparteitag in Potsdam im Amt bestätigt worden mit knapp 86% der Stimmen. Pantisano erhielt nur rund 53%. Schwertner rief ihre Partei dazu auf, weiter gegen Kürzungen zu kämpfen, die von der schwarz-roten Bundesregierung geplant seien. Bei einem russischen Angriff auf die ukrainische Stadt Saporischschja sollen mehrere Menschen getötet worden sein. Die Ukraine meldet mindestens 4 Tote und 6 Verletzte. Unter einem zerstörten Gebäude werden weitere Opfer vermutet. Vorher war die ukrainische Region Dnipro von russischen Kampfdrohnen und mit weitreichender Artillerie angegriffen worden. Russland führt mittlerweile seit mehr als 4 Jahren Krieg gegen die Ukraine und greift in jüngster Zeit verstärkt zivile Ziele an. Das waren die Nachrichten. Das Wetter in Deutschland. Tagsüber zeitweise heiter, vermehrt Quellwolken, kräftige Schauer und Gewitter mit Unwettergefahr bei 32 bis 38 Grad. Im Norden oft trocken bei 20 bis 29 Grad. Am Montag viel Sonne, besonders in der Mitte und im Süden Schauer und Gewitter bei 22 bis 38 Grad. Es ist 3:03 Uhr.
4: Und hier der Verkehrsservice in der ARD-Hitnacht. Die gute Nachricht zuerst, eine Entwarnung auf der Speyerer Straße in Heidelberg in Höhe des Abzweiges nach Heidelberg-Kirchheim ist kein Falschfahrer mehr unterwegs. Eine Gefahrenmitteilung für Rheinland-Pfalz in den Gemeinden Welgesheim, Aspesheim und Horweiler kommt es wegen eines Großbrandes zu massiver Rauchentwicklung. Und dadurch kann es zu Sichtbehinderung und Geruchsbelästigung kommen. Wenn möglich, bitte meiden Sie das betroffene Gebiet, schließen Sie Fenster und Türen und schalten Sie Lüftung und Klimaanlagen ab. Die A1 Bremen Richtung Hamburg ist zwischen Harburg und Stillhorn wegen Bauarbeiten bis Montag ca. 5 Uhr gesperrt. Die Umleitung führt Sie über die U83. Und dabei muss mit erheblicher Wartezeit gerechnet werden. Die A1 Bremen Richtung Osnabrück ist zwischen Holdorf und Neunkirchenförden wegen Bergungsarbeiten noch bis etwa 4 Uhr gesperrt. Hier führt die Umleitung über die U58. Die A1 Münster Richtung Dortmund ist zwischen Kamen Zentrum und Kreuz Dortmund-Unna wegen Bauarbeiten noch bis etwa 5 Uhr am Montag gesperrt. Die A3 Nürnberg-Passau ist zwischen Kreuz-Deckendorf und Hengersberg wegen Bauarbeiten bis Montagnacht ca. 1 Uhr in beiden Richtungen gesperrt. Hier führen die Umleitungen über die U18 bzw. U83. Die A5 Karlsruhe Richtung Frankfurt ist zwischen Kronau und Kreuz-Walldorf nach einem Unfall gesperrt. Die A7 Ulm Richtung Würzburg ist zwischen Wörnitz und Rothenburg ob der Tauber wegen Bauarbeiten bis etwa 5 Uhr noch gesperrt. Die A27 Weißrode-Bremen ist zwischen Verden-Nord und Langwedel in beiden Richtungen wegen einer Baustelle bis Montag 5 Uhr gesperrt. Hier führen die Umleitungen über die U52 bzw. U9. Die A31 Gronau Richtung Oberhausen ist zwischen Schermbeck und Dorsten wegen Bauarbeiten bis heute Vormittag noch etwa 10 Uhr gesperrt. Und die A61 Hockenheim Richtung Ludwigshafen ist zwischen dem Dreieck Hockenheim und dem Kreuzspeyer wegen Bauarbeiten bis morgen 5 Uhr gesperrt. Allen unterwegs eine gute und sichere Fahrt.
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4: Herbert Grönemeyer, Blondie, Mats Muske, um nur einige zu nennen, in der nächsten halben Stunde. Alle dabei, hier aus dem MDR-Studio mit Heiko Rasch im Studio. Allen Frühaufstehern wünsche ich schönen guten Morgen.

0: Blondie hier in der ARD-Hitnacht. Vielen Dank an dieser Stelle schon mal für die zahlreichen Mails in dieser Nacht. Eine besondere hat uns gerade Marco geschickt und hat gleich einmal ein Gedicht geschrieben. Schönen guten Morgen, ich bin's wieder, macht euch keine Sorgen. Ich höre euch jeden Tag, weil ich euch gerne mag. Eure Musik ist einfach spitze, auch bei dieser Hitze. Die ARD-Hitnacht ist für alle, auch wenn ich bald ins Bettchen falle. Es sind für euch meine Worte von einem ganz besonderen Orte aus Schleswig-Holstein, zwischen dem Land, zwischen den Meeren, wo fahren viele Fähren. Ich bin in der Mitte an der Schlei, mit Wasser ist es hier nie vorbei. Links die Nordsee, rechts die Ostsee sind meine Begleiter. Egal ob Ebbe oder Flut, das Leben geht weiter. Für mich ist es das schönste Bundesland. Hier sind viele Strände mit viel Sand. Ich wohne dort, wo andere Urlaub machen. Die packen täglich ihre Badesachen. Ich hoffe, meine Worte haben euch gefallen, euch als Team und allen. Gruß Marco aus Schleswig-Holstein, unser Poet Marco. Vielen Dank.
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0: Kurz nach 3:30, schönen guten Morgen, hier der aktuelle Verkehrsservice in der ARD-Hitnacht. Zunächst eine Gefahrenmitteilung für Rheinland-Pfalz in den Gemeinden Welgesheim, Aspisheim und Horweiler kommt es wegen eines Großbrandes zu massiver Rauchentwicklung. Es kann zu Sichtbehinderungen und Geruchsbelästigungen kommen. Meiden Sie, wenn möglich, bitte das betroffene Gebiet. Schließen Sie Fenster und Türen und schalten Sie Lüftung und Klimaanlagen ab. Die A1 Bremen Richtung Hamburg ist zwischen Harburg und Stillhorn wegen Bauarbeiten noch bis Montag früh etwa 5 Uhr gesperrt. Die Umleitung führt über die U83. Es muss mit erheblicher Wartezeit gerechnet werden. Die A1 Bremen Richtung Osnabrück ist zwischen Holdorf und Neunkirchenförden wegen Bergungsarbeiten noch bis etwa 4 Uhr gesperrt. Die Umleitung führt sie über die U58. Die A1 Münster Richtung Dortmund ist zwischen Kamen Zentrum und Kreuz Dortmund-Unna wegen Bauarbeiten bis Montag früh 5 Uhr gesperrt. Die A3 Nürnberg-Passau ist zwischen Kreuz Deckendorf und Hengersberg wegen Bauarbeiten bis Montag Nacht ca. 1 Uhr in beiden Richtungen gesperrt. Auch hier sind Umleitungen eingerichtet über die U18 und U83. Die A5 Karlsruhe Richtung Frankfurt ist zwischen Kronau und Kreuz Walldorf nach einem Unfall gesperrt. Die A7 Ulm Richtung Würzburg ist zwischen Wörnitz und Rothenburg ob der Tauber wegen Bauarbeiten bis etwa 5 Uhr gesperrt. Die A27 Weißrode-Bremen ist zwischen Verden Nord und Langwedel in beiden Richtungen wegen einer Baustelle bis Montag 5 Uhr gesperrt. Die Umleitungen führen sie über die U52 und U9. Die A31 Gronau Richtung Oberhausen ist zwischen Schermbeck und Dorsten wegen Bauarbeiten bis etwa noch 10 Uhr gesperrt. Und die A61 Hockenheim Richtung Ludwigshafen ist zwischen dem Dreieck Hockenheim und dem Kreuz Speyer wegen Bauarbeiten bis morgen 5 Uhr gesperrt. Allen unterwegs eine gute und hoffentlich auch entspannte Fahrt. Jetzt mit Depeche Mode.
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0: Wir genießen diese laue Sommernacht. Heute ist ja auch kalendarischer Sommeranfang, Sommersonnenwende, und das wird ja traditionell vor allem auch in Schweden ganz groß gefeiert. Charlotte Littgen aus dem ARD-Studio in Stockholm kennt diese Tradition zur Sommersonnenwende.
1: Also wichtig ist erstmal, Frauen tragen meistens ein weißes oder sommerliches Kleid und auf jeden Fall einen Blumenkranz im Haar. Die Männer haben helle Hosen und Sommerhemden an, auch wenn das Wetter nicht mitspielt. Das ist hier egal, denn Tradition muss sein, auch bei 14 Grad und Regen. Und es gibt dann noch einen ganz wichtigen Aberglauben. Wer in der Mitsommernacht 7 verschiedene Blumen unters Kopfkissen legt, der träumt vom zukünftigen Ehemann.
0: 7 verschiedene Blumen unter einem Kopfkissen. Das ist ja ein Albtraum für jeden Gärtner. Aber was macht man nicht alles für die Liebe, oder? Und in Schweden wird ja das ganze Wochenende lang gefeiert.

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1: Um 4 Uhr mit Gabriela Kühne. Das Renteneintrittsalter soll schrittweise steigen, angepasst an die Lebenserwartung. So zumindest sieht das Konzept aus, das die Rentenkommission kommende Woche der Bundesregierung vorschlagen will. Die entscheidet dann darüber. Die Vorschläge liegen dem ARD-Hauptstadtstudio vor. Aus Berlin, Ann-Kathrin Mellmann.
2: Vorgesehen ist ein stufenweiser langsamer Anstieg. Wer jetzt Anfang 30 ist, würde dann voraussichtlich mit 68 in Rente gehen. Das ist einer von rund 30 Vorschlägen der Rentenkommission. Ein weiterer lautet, die Rente mit 63 abzuschaffen. Um das Rentensystem zu stabilisieren, empfiehlt die Kommission eine kapitalgedeckte staatliche Altersvorsorge. Arbeitnehmer und Arbeitgeber sollen sich jeweils zu gleichen Teilen an der Finanzierung beteiligen.
1: Das israelische Militär schränkt seine Angriffe im Südlibanon offenbar ein. Laut der Armee hat die Regierung sie angewiesen, die Angriffe auf Ziele der Hisbollah-Miliz weitgehend zu stoppen. Ausgenommen davon sei die sogenannte Sicherheitszone, die sich von der israelischen Grenze nach Norden in den Libanon zieht. Der Iran hatte vorher angekündigt, wegen der andauernden israelischen Attacken im Libanon die Straße von Hormuz wieder zu blockieren. Trotzdem soll es heute in der Schweiz weitere Gespräche zwischen dem Iran und den USA für ein Kriegsende geben. Die Linke hat eine neue Doppelspitze. Neben der bisherigen Co-Vorsitzenden Ines Schwertner wählten die Delegierten eines Bundesparteitages in Potsdam den 46-jährigen Luigi Pantisano. Der Bundestagsabgeordnete erzielte allerdings ohne Gegenkandidaten mit nur 53% ein eher schwaches Ergebnis. Er wird Nachfolger von Jan van Aken, der aus gesundheitlichen Gründen nicht noch einmal kandidierte. Die deutsche Nationalmannschaft steht vorzeitig in der K.O.-Runde der Fußball-Weltmeisterschaft. Die DFB-Auswahl gewann mit einem 2:1 gegen die Elfenbeinküste auch ihr zweites Spiel. Aus dem ARD-WM-Team Silke Heine.
3: Es war das erwartet harte Stück Arbeit. Am Ende aber steht ein 2:1-Sieg des DFB-Teams zu Buche, dem Dennis Undaf mal wieder seinen Stempel aufdrückte. Als Joker erzielte er beide Tore für Deutschland. Möglicherweise aber muss das DFB-Team den Sieg teuer bezahlen. Denn Innenverteidiger Nico Schlotterbeck zog sich eine Knieverletzung zu. Wie lange er ausfällt, soll eine Untersuchung ergeben. Die Niederlande haben ebenfalls Kurs auf das 16. Finale genommen. Nach dem Unentschieden gegen Tunesien gewann die Elftal gegen Schweden souverän 5:1 und übernimmt die Tabelle.
1: Außerdem haben gerade die beiden anderen deutschen Gruppengegner Ecuador und Curaçao 0:0 gespielt. Das waren die Nachrichten. Das Wetter in Deutschland. Tagsüber zeitweise heiter, vermehrt Quellwolken, kräftige Schauer und Gewitter mit Unwettergefahr bei 32 bis 38 Grad. Und die Zeit, es ist gleich 4:03 Uhr.
4: Und hier der Verkehrsservice in der ARD-Hitnacht. Zunächst die Gefahrenmitteilung für Rheinland-Pfalz. In den Gemeinden Welgesheim, Aspisheim und Horweiler kommt es wegen eines Großbrandes zu massiver Rauchentwicklung. Es kann zu Sichtbehinderung und Geruchsbelästigung kommen. Wenn möglich, bitte meiden Sie das betroffene Gebiet, schließen Sie Fenster und Türen und schalten Sie Lüftung und Klimaanlagen ab. Die A1 Bremen Richtung Hamburg ist zwischen Harburg und Stillhorn wegen Bauarbeiten noch bis Montag früh ca. 5 Uhr gesperrt. Nutzen Sie bitte die Umleitung über die U83, es muss aber mit erheblicher Wartezeit gerechnet werden. Die A1 Bremen Richtung Osnabrück ist zwischen Holdorf und Neunkirchenförden wegen Bergungsarbeiten noch weiterhin gesperrt. Die Umleitung führt sie über die U58. Die A1 Münster Richtung Dortmund ist zwischen Kramenzentrum und Kreuz Dortmund-Unna wegen Bauarbeiten bis Montag früh 5 Uhr gesperrt. Die A3 Nürnberg-Passau ist zwischen Kreuz Deckendorf und Hengersberg wegen Bauarbeiten bis Montag Nacht ca. 1 Uhr in beiden Richtungen gesperrt. Die Umleitung führt sie über die U18 und U83. Die A5 Karlsruhe Richtung Frankfurt ist zwischen Kronau und Kreuz Walldorf nach einem Unfall gesperrt. Die A7 Ulm Richtung Würzburg ist zwischen Wörnitz und Rothenburg ob der Tauber wegen Bauarbeiten noch bis etwa 5 Uhr gesperrt. Die A27 Weißrode-Bremen ist zwischen Verden Nord und Langwedel in beiden Richtungen wegen einer Baustelle noch bis Montag 5 Uhr gesperrt. Die Umleitung führt sie über die U52 bzw. U9. Die A31 Gronau Richtung Oberhausen ist zwischen Schermbeck und Dorsten wegen Bauarbeiten bis etwa noch 10 Uhr gesperrt. Die A61 Hockenheim Richtung Ludwigshafen ist zwischen dem Dreieck Hockenheim und Kreuz Speyer wegen Bauarbeiten bis morgen 5 Uhr gesperrt. Und die B28 Neu-Ulm Richtung Hittistetten ist zwischen der B10 Neu-Ulm Mitte und Senden nach einem Unfall gesperrt. Allen unterwegs eine gute und hoffentlich auch entspannte Fahrt.
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4: Sie sind schon auf Achse oder kommen gerade von der Party nach Hause. Willkommen hier in der ARD-Hitnacht in Dresden mit Heiko Horsch im Studio. Ich grüße Sie. Schönen guten Morgen.

0: Er steht ja auch für so zahlreiche Hits seit den 80er Jahren. Bryan Adams gerade gehört hier in der ARD-Hitnacht. Seit den 80er Jahren erfolgreich und seine Konzerte sind ja heute noch gefragt. Ende September kommt er auch wieder nach Deutschland. Am 30. September startet er seine Deutschlandtour in der Stadthalle Rostock. Dann geht's nach Berlin, Köln, München, Nürnberg, Hamburg, Bremen. Also seine Fans kommen in diesem Jahr auch wieder so richtig auf ihre Kosten. Gleich bei uns Cutting Crew und zuvor noch die Kings.
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0: Kurz nach 5:30, schönen guten Morgen, hier der aktuelle Verkehrsservice in der ARD-Hitnacht. Zunächst eine Gefahrenmitteilung für Rheinland-Pfalz. In den Gemeinden Welgesheim, Aspisheim und Horweiler kommt es wegen eines Großbrandes zu massiver Rauchentwicklung. Es kann zu Sichtbehinderungen und Geruchsbelästigung kommen. Wenn möglich, bitte meiden Sie das betroffene Gebiet, schließen Sie Fenster und Türen und schalten Sie Lüftung und Klimaanlagen ab. Die A1 Bremen Richtung Hamburg ist zwischen Harburg und Stillhorn wegen Bauarbeiten noch bis Montag ca. 5 Uhr gesperrt. Nutzen Sie bitte die Umleitung über die U83. Es muss hier auch mit erheblicher Wartezeit gerechnet werden. Die A1 Bremen Richtung Osnabrück ist zwischen Holdorf und Neunkirchen-Vörden wegen Bergungsarbeiten bis etwa 6 Uhr noch gesperrt. Die Umleitung führt über die U58. Die A1 Münster Richtung Dortmund ist zwischen Kamen Zentrum und Kreuz Dortmund-Unna wegen Bauarbeiten bis Montag früh 5 Uhr gesperrt. Die A3 Nürnberg-Passau ist zwischen Kreuzdeckendorf und Hengersberg wegen Bauarbeiten bis Montag Nacht ca. 1 Uhr in beiden Richtungen gesperrt. Auch hier sind Umleitungen eingerichtet, das sind die U18 und U83. Die A5 Karlsruhe Richtung Frankfurt ist zwischen Kronau und Kreuzwaldorf nach einem Unfall gesperrt. Die A7 Ulm Richtung Würzburg ist zwischen Wörnitz und Rothenburg ob der Tauber wegen Bauarbeiten bis etwa 5 Uhr gesperrt. Die A27 Weißrode Bremen ist zwischen Pferden Nord und Langwedel in beiden Richtungen wegen einer Baustelle bis Montag früh 5 Uhr gesperrt. Die Umleitung führt über die U52 bzw. U9. Die A31 Gronau Richtung Oberhausen ist zwischen Schermbeck und Dorsten wegen Bauarbeiten bis etwa noch 10 Uhr gesperrt. Die A61 Hockenheim Richtung Ludwigshafen ist zwischen dem Dreieck Hockenheim und Kreuz Speyer wegen Bauarbeiten bis morgen 5 Uhr gesperrt. Und die B28 Neu-Ulm Richtung Kettistetten ist zwischen der B10 Neu-Ulm-Mitte und Senden nach einem Unfall noch etwa bis 5 Uhr gesperrt. Allen unterwegs eine gute und sichere Fahrt.
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Der Rolling Stones, eine der ältesten Bands, gerade gehört hier in der ARD-Hitnacht. Und sie wollten ja in diesem Jahr auch wieder groß auf Tour gehen. Das Vorhaben fällt allerdings ins Wasser. Keith Richards hat gesundheitliche Probleme und er selbst hat ja auch kürzlich in einem Interview gesagt, dass sie wahrscheinlich planen, ihre Konzerte auf eine größere Stadt zu begrenzen und dafür an Ort und Stelle mehrere Konzerte zu geben, so wie das in diesem Jahr auch die Backstreet Boys in Deutschland machen. Also, sie lassen die Fans reisen und sparen sich dieses stressige Tourneeleben ja und dann auch der aufwendige Bühnenauf- und Abbau. Das wird ja damit auch minimiert. Und jetzt bei uns Heinz-Rudolf Kunze mit Längere Tage. Na, das passt ja.

0: derzeit haben wir ja auch die längsten Tage des Jahres und die kürzesten Nächte. Heute Sommersonnenwende. Die genaue Zeit der Sonnenwende ist ja heute Vormittag 10.24 Uhr.
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0: Und gleich ist es 10 vor 5. Schönen guten Morgen.

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1: Um 5 Uhr mit Gabriela Kühne. Wie kann das Rentensystem in Deutschland reformiert werden? Seit Anfang des Jahres haben Expertinnen und Experten der sogenannten Rentenkommission darüber beraten und Vorschläge erarbeitet. Laut ARD-Hauptstadtstudio ist das Konzept jetzt fertig. Es sieht vor, das Renteneintrittsalter stufenweise anzuheben. Aus der Nachrichtenredaktion Jan Busche.
2: Es soll schrittweise und langsam steigen, angepasst an die Lebenserwartung. Heißt zum Beispiel, wer jetzt Anfang 30 ist, würde wohl mit 68 in Rente gehen. Das Expertengremium empfiehlt laut Medienberichten außerdem, dass künftig ein Teil der Rentenbeiträge am Aktienmarkt angelegt wird. Erstmal soll 1% vom Bruttolohn dort reinfließen. Und laut ARD-Hauptstadtstudio sollen künftig auch Politiker und neue Selbstständige in die gesetzliche Rentenversicherung einzahlen müssen.
1: Das israelische Armee schränkt seine Angriffe im Südlibanon offenbar ein. Laut der Armee hat die Regierung sie angewiesen, die Angriffe auf Ziele der Hisbollah-Miliz weitgehend zu stoppen. Ausgenommen davon sei die sogenannte Sicherheitszone, die sich von der israelischen Grenze nach Norden in den Libanon zieht. Der Iran hatte vorher angekündigt, wegen der andauernden israelischen Attacken im Libanon die Straße von Hormus wieder zu blockieren. Trotzdem soll es heute in der Schweiz weitere Gespräche für ein Kriegsende geben. Die Bundesregierung öffnet heute noch einmal ihre Türen für Interessierte. Bei dem Tag der offenen Tür wird sich auch Kanzler Merz am Nachmittag Fragen von Bürgerinnen und Bürgern stellen. Außerdem wollen mehrere Minister ihre Themen vorstellen. Schon gestern hatten viele Menschen die Möglichkeit genutzt, einen Blick hinter die Kulissen der Bundespolitik zu werfen. Die deutsche Nationalmannschaft steht vorzeitig in der K.O.-Runde der Fußball-Weltmeisterschaft. Die DFB-Auswahl gewann mit einem 2:1 gegen die Elfenbeinküste auch ihr zweites Spiel. Aus dem ARD-WM-Team Silke Heine.
3: Es war das erwartet harte Stück Arbeit. Am Ende aber steht ein 2:1-Sieg des DFB-Teams zu Buche, dem Dennis Undaf mal wieder seinen Stempel aufdrückte. Als Joker erzielte er beide Tore für Deutschland. Möglicherweise aber muss das DFB-Team den Sieg teuer bezahlen. Denn Innenverteidiger Nico Schlotterbeck zog sich eine Knieverletzung zu. Wie lange er ausfällt, soll eine Untersuchung ergeben. Die Niederlande haben ebenfalls groß auf das 16. Finale genommen. Nach dem Unentschieden gegen Tunesien gewann die Elftal gegen Schweden souverän 5:1 und übernimmt die Tabelle.
1: Außerdem haben die beiden anderen deutschen Gruppengegner Ecuador und Curaçao 0:0 gespielt. Das waren die Nachrichten. Das Wetter in Deutschland. Tagsüber zeitweise heiter, vermehrt Quellwolken, kräftige Schauer und Gewitter mit Unwettergefahr bei 32 bis 38 Grad. Im Norden oft trocken bei 20 bis 29 Grad. Es ist 5:03 Uhr.
4: Und hier der Verkehrsservice in der ARD-Hitnacht. Zunächst eine Gefahrenmitteilung für Rheinland-Pfalz. In den Gemeinden Welgesheim, Aspisheim und Horweiler kommt es wegen eines Großbrandes zu massiver Rauchentwicklung. Es kann zu Sichtbehinderungen und Geruchsbelästigungen kommen. Wenn möglich, bitte meiden Sie das betroffene Gebiet, schließen Sie Fenster und Türen und schalten Sie Lüftung und Klimaanlagen ab. Die A1 Bremen Richtung Hamburg ist zwischen Harburg und Stillhorn wegen Bauarbeiten noch bis Montag früh ca. 5 Uhr gesperrt. Nutzen Sie bitte die Umleitung über die U83 und es muss mit erheblicher Wartezeit gerechnet werden. Die A1 Bremen Richtung Osnabrück ist zwischen Holdorf und Neunkirchen-Vörden wegen Bergungsarbeiten noch bis um 6 gesperrt. Die Umleitung erfolgt über die U58. Die A1 Münster Richtung Dortmund ist zwischen Kamen Zentrum und Kreuz Dortmund-Unna wegen Bauarbeiten bis Montag 5 Uhr gesperrt. Die A3 Nürnberg-Passau ist zwischen Kreuz Deckendorf und Hengersberg wegen Bauarbeiten bis Montagnacht ca. 1 Uhr in beiden Richtungen gesperrt. Auch hier sind Umleitungen eingerichtet über die U18 und U83. Die A7 Ulm Richtung Würzburg ist zwischen Wörnitz und Rothenburg ob der Tauber wegen Bauarbeiten bis etwa noch 5 Uhr gesperrt. sollte also gleich noch gelöst sein, dieses Problem. Und die A27 Weißrode-Bremen ist zwischen Verden-Nord und Langwedel in beiden Richtungen wegen einer Baustelle bis Montag 5 Uhr gesperrt. Die Umleitung hier führen Sie über die U52 und U9. Die A31 Gronau Richtung Oberhausen ist zwischen Schermbeck und Dorsten wegen Bauarbeiten bis noch 10 Uhr gesperrt. Die A61 Hockenheim Richtung Ludwigshafen ist zwischen dem Dreieck Hockenheim und dem Kreuz Speyer wegen Bauarbeiten bis morgen 5 Uhr gesperrt. Und die B28 Neu-Ulm Richtung Hittistetten ist zwischen der B10 Neu-Ulm Mitte und Senden nach einem Unfall noch bis etwa 6 Uhr gesperrt. Allen gute Fahrt und kommen Sie entspannt an Ihr Ziel.
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4: Noch bis um 6. Ein Gruß an alle, die in ihrer Nachtschicht noch durchhalten müssen. Und auch an alle, die vielleicht schon gerade auf dem Weg zur Arbeit sind. Es gibt ja so viele Jobs, die eine rollende Woche verlangen. Aber der Tag verspricht doch für die meisten, der entspannteste der Woche zu werden. Ich bin Heiko Rasch hier aus dem Funkhaus in Dresden. Ich grüße Sie. Schönen guten Morgen.

0: Große Liebeserklärung, Wonderful Night. Ja, keiner kann die Gitarrenseiten so gekonnt ziehen wie er, Eric Clapton. Und dann kommt es schon mal vor, während eines Konzertes, dass so eine Seite reißt und noch während des Songs wechselt er die Seite. Seine Fans überbrücken dann diese Zeit mit einem taktvollen Klatschen und so kam auch der Name Mr. Slowhand zustande. Und Slowhand, so heißt er auch dieses Album, sein fünftes Studioalbum, das 1977 auf den Markt kam und darauf auch dieser Song Wonderful Tonight. Und ich hoffe, alle Frühaufsteher hatten auch eine wunderschöne Nacht. 5.13 Uhr. Schönen guten Morgen.
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0: Jetzt mit Paul Simon.

0: Maggie Reilly. Im September wird sie 70. Ja, in den 80er und 90er Jahren feierte die schottische Sängerin ihre größten Erfolge. Und noch immer auf Erfolgsspur ist Robbie Williams. Erst kürzlich gab er ja in Deutschland 2 Konzerte. Und vor wenigen Stunden, gestern Abend nämlich, da hat Johannes Oerding seine Fans im Volksparkstadion in Hamburg begeistert. Bis Mitte September gibt er ja auch noch einige Konzerte in Deutschland und am kommenden Samstag steht er in Luxemburg auf der Bühne. Hier ist er, Johannes Oerding.
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0: 5:22 Uhr. Schönen guten Morgen.

0: Kurz nach 5:30. Schönen guten Morgen. Hier der aktuelle Verkehrsservice in der ARD-Hitnacht. Zunächst die Gefahrenmitteilung für Rheinland-Pfalz. In den Gemeinden Welgesheim, Aspisheim und Rohrweiler kommt es wegen eines Großbrandes zu massiver Rauchentwicklung. Es kann zu Sichtbehinderung und Geruchsbelästigung kommen. Wenn möglich, bitte meiden Sie das betroffene Gebiet. Schließen Sie Fenster und Türen und schalten Sie Lüftung und Klimaanlagen ab. Die A1 Bremen Richtung Hamburg ist zwischen Harburg und Stillhorn wegen Bauarbeiten noch bis Montag früh ca. 5 Uhr gesperrt. Nutzen Sie bitte die Umleitung über die U83. Es muss mit erheblicher Wartezeit gerechnet werden. Die A1 Bremen Richtung Osnabrück ist zwischen Holdorf und Neunkirchen-Fürden wegen Bergungsarbeiten noch bis etwa 6 Uhr gesperrt. Die Umleitung führt hier über die U58. Die A1 Münster Richtung Dortmund ist zwischen Kamen Zentrum und Kreuz Dortmund-Unna wegen Bauarbeiten noch bis Montag früh 5 Uhr gesperrt. Die A3 Nürnberg-Passau ist zwischen Kreuz Deckendorf und Hengersberg wegen Bauarbeiten bis Montagnacht ca. 1 Uhr in beiden Richtungen gesperrt. Hier führt die Umleitung über die U18 bzw. U83. Die A7 Ulm Richtung Würzburg ist zwischen Wörnitz und Rothenburg ob der Tauber wegen Bauarbeiten weiterhin gesperrt. Die A27 Weißrode Bremen ist zwischen Pferden Nord und Langwedel in beiden Richtungen wegen einer Baustelle bis Montag früh 5 Uhr gesperrt. Die Umleitung führt sie über die U52 und U9. Die A31 Gronau Richtung Oberhausen ist zwischen Schermbeck und Dorsten wegen Bauarbeiten noch bis etwa 10 Uhr gesperrt. Die A61 Hockenheim Richtung Ludwigshafen ist zwischen dem Dreieck Hockenheim und Kreuz Speyer wegen Bauarbeiten bis morgen 5 Uhr gesperrt. Und die B28 Neu-Ulm Richtung Kettistetten ist zwischen der B10 Neu-Ulm Mitte und Senden nach einem Unfall noch etwa bis um 6 gesperrt. Allen unterwegs eine gute und hoffentlich auch entspannte Fahrt. Jetzt mit dem Kurs.
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0: Ich schicke an dieser Stelle gleich mal einen Gruß in die heißen Backstuben. Ja, ich finde es ja klasse, wenn ein Bäcker auch am Sonntag geöffnet hat. Und aus Bobbert hat uns hier Helge Grüße aus seiner heißen Backstube geschickt. Das kann ich mir aber gut vorstellen. Und er wünscht auch allen Hörern einen schönen Sonntag. Und er schreibt hier noch: Kopf hoch, der nächste Winter kommt bestimmt. Genau, dann sehnen wir uns wieder nach diesen Sommerwochen. Danke für die Grüße und weiter gutes Gelingen in der heißen Backstube. 5.46 Uhr. Schönen guten Morgen.
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5.50 Uhr in 10 Minuten ist es um 6. Schönen guten Morgen mit Simple Minds. Jimmy Cliff und Whitney Houston geht's in die letzte Runde dieser ARD-Hitnacht. Heute Abend gehen ja die Kollegen aus Magdeburg wieder an den Start. Genießen Sie diesen Sonntag mit ein paar kühlen Drinks und einem schattigen Plätzchen. 32 bis 38 Grad werden ja wieder erwartet. Ich bin Heiko Asch. Danke fürs Dabeisein. Einen schönen Sonntag.

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1: Wie kann das Rentensystem in Deutschland reformiert werden? Seit Anfang des Jahres haben Expertinnen und Experten der sogenannten Rentenkommission darüber beraten und Vorschläge erarbeitet. Laut ARD-Hauptstadtstudio ist das Konzept jetzt fertig. Es sieht vor, das Renteneintrittsalter stufenweise anzuheben. Aus der NDR-Nachrichtenredaktion Jan Busche.
2: Es soll schrittweise und langsam steigen, angepasst an die Lebenserwartung. Heißt zum Beispiel, wer jetzt Anfang 30 ist, würde wohl mit 68 in Rente gehen. Das Expertengremium empfiehlt laut Medienberichten außerdem, dass künftig ein Teil der Rentenbeiträge am Aktienmarkt angelegt wird. Erstmal soll 1% vom Bruttolohn dort reinfließen. Finanziert je zur Hälfte von Arbeitnehmern und Arbeitgebern. Später soll dieser Beitrag auf 2% steigen. Und laut ARD-Hauptstadtstudio sollen künftig auch Politiker und neue Selbstständige in die gesetzliche Rentenversicherung einzahlen müssen. Mittel- bis langfristig sollen dann auch Beamte dazukommen. Die Rentenkommission will am Dienstag ihr Vorschlagspaket an die Bundesregierung übergeben. Die muss dann entscheiden, was davon umgesetzt werden könnte.
1: In der Schweiz wollen heute Vertreter der USA und des Iran darüber beraten, wie der Krieg im Nahen Osten beendet werden könnte. Grundlage ist ein bereits ausgehandeltes Rahmenabkommen. Aus Genf, Katrin Hondel.
3: Teheran ist unter anderem durch Außenminister Araghchi und Parlamentssprecher Ghalibaf vertreten. Für die USA verhandeln neben Vizepräsident Vance auch Trumps Schwiegersohn Jared Kushner und der Sondergesandte Steve Witkoff. Die Ausgangslage für die Gespräche ist angespannt. Am Samstag hatte der Iran die für den weltweiten Schiffsverkehr wichtige Straße von Hormuz wieder für gesperrt erklärt. Als Grund nannten die iranischen Revolutionsgarden die fortdauernden israelischen Militärangriffe im Libanon und dass die USA damit ihre Verpflichtungen aus dem Rahmenabkommen nicht einhielten.
1: Die Linke will heute auf ihrem Bundesparteitag in Potsdam unter anderem über eine Deckelung der Gehälter für ihre Abgeordneten beraten. Der Parteivorstand fordert in seinem Antrag, dass Bundestags- und EU-Abgeordnete ihre Diäten begrenzen. Sie sollen nicht mehr verdienen als ein durchschnittlicher Arbeitnehmer. Vor allem in der Bundestagsfraktion der Linken gibt es dagegen große Vorbehalte. Bei einem Brand in einem Hotel nahe dem Hamburger Hauptbahnhof sind 14 Menschen verletzt worden. Nach Angaben der Feuerwehr erlitt eine Person schwere Verletzungen, die anderen wurden leicht verletzt. Die Brandursache ist noch unklar. Ersten Erkenntnissen zufolge brach das Feuer im Keller des Gebäudes aus und drohte auf die anderen Stockwerke überzugreifen. Wegen der starken Rauchentwicklung musste die Feuerwehr Drehleitern einsetzen, um die Hotelgäste in Sicherheit zu bringen. Die deutsche Fußballnationalmannschaft steht vorzeitig im 16. Finale der Fußballweltmeisterschaft. Im zweiten Gruppenspiel gewann das Team von Bundestrainer Nagelsmann mit 2:1 gegen die Elfenbeinküste. Aus dem ARD-WM-Team Michael Küster.
4: Der eingewechselte Dennis Undaff hat mit seinen beiden Toren Deutschland in die K.U.-Runde geschossen. Zur Halbzeit lag das DFB-Team noch in Rückstand, weil sich im zweiten Spiel der Gruppe E Curaçao und Ecuador 0:0 unentschieden getrennt haben, steht Deutschland auch vorzeitig als Gruppensieger fest. Schon am Abend haben die Niederlande ihren ersten Turniersieg gefeiert. Gegen Schweden gab es ein deutliches 5:1. Sollte Tunesien das Frühspiel gegen Japan verlieren, dann wären die Nordafrikaner vorzeitig ausgeschieden.
1: Das waren die Nachrichten.
5: Und jetzt ist es 6.03 Uhr. Hier ist NDR 1 Welle Nord mit dem Wetter für uns in Schleswig-Holstein. Es sieht wieder so richtig sommerlich aus heute. Die Sonne ist wieder der Player. Wobei auch später noch so ein paar Quellwolken auftauchen. Und im Süden, da kann es auch mal einen Schauer oder ein Gewitter geben dann. Dazu maximal 24 Grad in Hattstedt und 27 Grad werden es in Schwarzenbek. Morgen, da bleibt's warm und sonnig und der Wettertrend am Dienstag und Mittwoch, da sind wieder ein paar mehr Wolken im Spiel. Die Sonne kommt aber zwischendurch auch immer mal raus und es wird noch mal ein paar Grad wärmer, dann geht's wieder über die 30 Grad.
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5: 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Die A1 Bremen Richtung Hamburg ist zwischen Harburg und Stillhorn wegen Bauarbeiten bis Montag etwa 5 Uhr gesperrt. Die Umleitung führt über die U83. Es muss da mit erheblicher Wartezeit gerechnet werden. Die aktuellen Blitzer haben wir auch noch. Auf der A21 ist einer Richtung Süden an der Anschlussstelle Lezen, dann auf der B207, auf der Fehmarn-Sundbrücke direkt und Bootkamp-Dosenbecker Straße, da ist Tempo 70 erlaubt. Und wenn Sie noch einen Stau oder einen Blitzer sehen, dann gern Bescheid sagen über die NDR Schleswig-Holstein-App. Gute Fahrt!
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5: Meine kleine Tochter hat neulich so einen Videoausschnitt von Michael Jackson gesehen und da hat sie mich gefragt, ob ich denn auch so tanzen könnte wie der. Ich dachte, na klar kann ich das. Kriege dann nur Probleme mit meiner Krankenversicherung. Falls Sie noch ein bisschen den Moonwalk üben wollen, jetzt der perfekte Song dafür. Hier ist Billie Jean.
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0: 6.15 Uhr ist es, hier ist NDR 1, Welle Nord, die Bengals waren das. Und ja, es ist noch sehr früh, Peter Fox, der liegt noch im Bett, aber wir können uns jetzt einfach mal in seinen Traum reinklinken. Psst, ganz leise, sonst wacht er auf und er träumt gerade so schön von seinem Haus am See.
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0: Moin, hier ist Ihr Morgenteam Mandy Schmidt und Christian Hake für Horsthof.
1: Und wir haben in dieser Woche von unserer WM-Reporterin gelernt, dass unser Torwart Manuel Neuer trotz Überseedistanz seinen Vaterpflichten nachkommt.
2: Luca ist 2 Jahre alt und der war erst noch beim Kinderturnen, dann in der Badewanne und dann hat ihn Papa Manuel Neuer per Videocall ins Bett gebracht.
0: Zuerst Kinderturnen, dann Badewanne, dann ins Bett. 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Ne? So ganz ehrlich bin.
1: Hier noch einen schönen Sonntag und bis morgen früh, dann ist auch Horst Hof zurück aus dem Urlaub.
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0: Ja, so klingt der Sommer, oder? Gloria Estefan war das mit Conga. Jetzt ist es 6.30 Uhr in der 1 Welle Nord hier. Und wo wir schon so schön nach dieser Musik in Sommerstimmung sind, reden wir doch auch gleich mal über das Wetter für uns in Schleswig-Holstein. Das ist nämlich wieder so richtig sommerlich. Bis zu 27 Grad werden es heute. Dazu viel Sonne. Später auch noch ein paar Quellwolken. Und im Süden, da kann es auch mal einen kleinen Schauer oder ein Gewitter geben. Morgen, da bleibt es so warm wie heute. Und es ist auch oft sonnig, der Wettertrend am Dienstag und Mittwoch. Da kommen wieder so ein paar mehr Wolken vorbei. Sonne zwischendurch auch immer mal, aber dann auch der ein oder andere Schauer. Dazu wird es dann noch mal ein paar Grad wärmer. Das heißt, wir knacken wieder die 30-Grad-Marke.
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0: 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Vorsicht bitte auf der A7, Flensburg Richtung Hamburg, zwischen Quickborn und Schnelsen Nord. Da liegen Glasscherben. Die A1 Bremen Richtung Hamburg ist zwischen Harburg und Stillhorn wegen Bauarbeiten bis Montag etwa 5 Uhr gesperrt. Die Umleitung führt über die U83 und da müssen Sie auf jeden Fall deutlich mehr Zeit einplanen, wenn Sie da lang möchten. Und noch eine Meldung aus Hamburg. Der Kronstieg Lentförden Richtung Hamburg ist zwischen Garstedter Weg und Niendorfer Straße wegen Fahrbahnerneuerung bis 20 Uhr heute gesperrt. Die aktuellen Blitzer. Auf der A21 ist einer gesehen worden, Richtung Süden bei der Anschlussstelle Lietzen. Dann auf der B207, direkt auf der Fehmarnsundbrücke. Und Bootkamp-Dosenbecker Straße, da ist Tempo 70 erlaubt. Wenn Sie noch einen Stau oder einen Blitzer sehen, dann gerne Bescheid sagen über die NDR Schleswig-Holstein-App. Gute Fahrt!
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0: Und jetzt werden wieder Wassermelonen getragen aus dem Soundtrack von Dirty Dancing.
2: Dongsi Dingsi, ja.
0: Film und Song, absolute Kult-80er. Eric Carmen jetzt mit Hungry Eyes.
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0: 6.42 Uhr ist es, hier ist NDR 1, Welle Nord. Gestern gab es ja das zweite Deutschlandspiel bei der Fußball-Weltmeisterschaft und das war ganz schön knapp gegen die Elfenbeinküste, aber am Ende hat es dann für ein 2:1 gereicht. Das wurde natürlich auch wieder ordentlich gefeiert, auch bei uns im Land, auch gerne mal mit den passenden Fußballsongs. Und da gibt's gerade ein großes Revival. Klaus und Klaus kennt man ja zum Beispiel noch mit an der Nordseeküste, ne? Und die stehen auf einmal wieder in den Charts mit einem Lied aus dem Jahr 1986. Das war damals ein WM-Song und der ist jetzt neu aufgelegt mit den Goldjungs. Viva la Mexico! Zwischenzeitlich wieder auf Platz 1 der iTunes-Charts gerutscht und eine Hälfte von Klaus und Klaus, mit der können wir sprechen, nämlich Klaus Baumgart. Moin!
1: Moin, mein Lieber!
0: Was ist denn das für ein Gefühl, wenn der eigene Song nach 40 Jahren auf einmal wieder in den Charts ist?
1: Ja, das ist schon irgendwie alles eine verrückte Sache, aber solange ich nicht wie Helene ans Trapez muss, geht das alles, weißt du?
0: Das würde aber bestimmt auch super aussehen. Jetzt ist es ja so, dass gleich zwei WM-Songs von euch quasi gegeneinander antreten, ne? Viva la Mexico zum einen und auch ein Rudi Völler habt ihr auch neu aufgenommen mit Partymann Atze zusammen.
1: Genau.
0: Ist das so ein bisschen die Klaus-Meisterschaft bei der Weltmeisterschaft, die KM bei der WM?
1: Ja, also mit Viva la Mexico sind die ja schon sehr weit vorne und mit ein Rudi Völler kann ich nur sagen, Klaus und Klaus, wir jagen euch.
0: Okay. Und wer hat denn am Ende, was ist hier die Prognose? Wer hat die Nase vorn?
1: Ich glaube, dass Viva la Mexico, weil das, ich kriege das ja immer mit bei Instagram und TikTok und bei Facebook oder was es da alles so gibt. Wir haben jetzt auch ein Video gedreht, das kommt jetzt. Und ja, das ist schon alles irgendwie wunderbar. Vor allen Dingen, weil es ja natürlich eine schöne Geschichte gibt zu Viva la Mexico, dass damals wir, Klaus und Klaus, ja die Originalinterpreten waren und es eine Coverversion gab von einer Gruppe, die hieß Black Lace. Die waren auf einmal mit unserem Song in England Platz 3.

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1: Um 7 Uhr mit Michael Hafke. Das Renteneintrittsalter soll schrittweise steigen, angepasst an die Lebenserwartung. So zumindest sieht nach Informationen des ARD-Hauptstadtstudios das Konzept aus, das die Rentenkommission in der kommenden Woche der Bundesregierung vorschlagen will. Aus Berlin, Anne-Kathrin Mellmann.
2: Vorgesehen ist ein stufenweiser langsamer Anstieg. Wer jetzt Anfang 30 ist, würde dann voraussichtlich mit 68 in Rente gehen. Das ist einer von rund 30 Vorschlägen der Rentenkommission. Ein weiterer lautet, die Rente mit 63 abzuschaffen. Um das Rentensystem zu stabilisieren, empfiehlt die Kommission eine kapitalgedeckte staatliche Altersvorsorge nach dem sogenannten Schwedenmodell. Arbeitnehmer und Arbeitgeber sollen sich jeweils zu gleichen Teilen an der Finanzierung beteiligen. Mittel- bis langfristig soll auch für Beamte die gesetzliche Rentenversicherung verpflichtend sein. Für Abgeordnete und neue Selbstständige aber jetzt schon. Kritisch bewertet die Rentenkommission die Mütterrente, fordert aber keine Abschaffung.
1: In der Schweiz wollen heute Vertreter der USA und des Iran darüber beraten, wie der Krieg im Nahen Osten beendet werden könnte. Grundlage ist ein bereits ausgehandeltes Rahmenabkommen. Aus Genf, Katrin Hondl.
3: Teheran ist unter anderem durch Außenminister Araghchi und Parlamentssprecher Ghalibaf vertreten. Für die USA verhandeln neben Vizepräsident Vance auch Trumps Schwiegersohn Jared Kushner und der Sondergesandte Steve Witkoff. Die Ausgangslage für die Gespräche ist angespannt. Am Samstag hatte der Iran die für den weltweiten Schiffsverkehr wichtige Straße von Hormuz wieder für gesperrt erklärt. Als Grund nannten die iranischen Revolutionsgarden die fortdauernden israelischen Militärangriffe im Libanon und dass die USA damit ihre Verpflichtungen aus dem Rahmenabkommen nicht einhielten.
1: Die Linke will heute auf ihrem Bundesparteitag in Potsdam unter anderem über eine Deckelung der Gehälter für ihre Abgeordneten beraten. Der Parteivorstand fordert in seinem Antrag, dass Bundestags- und EU-Abgeordnete ihre Diäten begrenzen. Sie sollen nicht mehr verdienen als ein durchschnittlicher Arbeitnehmer. Vor allem in der Bundestagsfraktion der Linken gibt es dagegen große Vorbehalte. Bei einem Brand in einem Hotel nahe dem Hamburger Hauptbahnhof sind 14 Menschen verletzt worden. Nach Angaben der Feuerwehr erlitt eine Person schwere Verletzungen, die anderen wurden leicht verletzt. Die Brandursache ist noch unklar. Ersten Erkenntnissen zufolge brach das Feuer im Keller des Gebäudes aus und drohte auf die anderen Stockwerke überzugreifen. Wegen der starken Rauchentwicklung musste die Feuerwehr Drehleitern einsetzen, um die Hotelgäste in Sicherheit zu bringen. Bei der Fußball-Weltmeisterschaft stehen sich aktuell Tunesien und Japan gegenüber. Nach der ersten Halbzeit führen die Japaner mit 2:0. Schon zuvor hatte sich die deutsche Nationalmannschaft vorzeitig für die K.O.-Runde qualifiziert. Aus dem ARD-WM-Team Michael Küster.
4: Zwei Tore des eingewechselten Dennis Undaf haben Deutschland zum 2:1 über die Elfenbeinküste geführt. Damit steht das Team vom Bundestrainer Julian Nagelsmann vorzeitig in der K.O.-Runde. Sorgen bereitet unterdessen die Knieverletzung von Nico Schlotterbeck. Eine Untersuchung soll im Lauf des Tages Klarheit schaffen. Weil im zweiten Spiel der Gruppe E Ecuador und Curaçao 0:0 unentschieden gespielt haben, steht Deutschland bereits als Gruppensieger fest. Schon am Abend haben die Niederlande beim 5:1 über Schweden ihren ersten Turniersieg gefeiert. Sollte Tunesien das Frühspiel gegen Japan verlieren, dann sind die Nordafrikaner ausgeschieden.
1: Und das waren die Nachrichten.
5: Jetzt ist es 7.03 Uhr. Hier ist NDR 1 Welle Nord mit dem Wetter für uns in Schleswig-Holstein. Gucken wir auch heute wieder gerne drauf. Es ist ein bisschen kühler heute als gestern. Das ist ja auch gar nicht so schlecht. Ne? Also für mich heute die absolute Wohlfühltemperatur zwischen 24 und 27 Grad. Dazu gibt's wieder viel Sonne. Im Laufe des Tages kommen aber auch ein paar Wolken vorbei. Und am Nachmittag, da kann es dann vor allem im Süden auch mal einen kleinen Schauer oder auch ein Gewitter geben. Morgen sieht's auch warm und oft sonnig aus. Es sind ein paar Wolken da, aber Schauer sind die absolute Ausnahme. Der Wettertrend am Dienstag und Mittwoch, da dann wieder ein paar mehr Wolken im Spiel. Gibt auch zwischendurch immer wieder Sonne, aber dann auch der eine oder andere Schauer dabei. Und dann wird's nochmal wieder ein bisschen schwülwarm und wir knacken wieder die 30-Grad-Marke.
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5: 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Die A1 Bremen Richtung Hamburg ist zwischen Harburg und Stillhorn wegen Bauarbeiten bis Montag etwa 5 Uhr gesperrt. Die Umleitung führt über die U83. Da müssen Sie auf jeden Fall deutlich mehr Zeit einplanen, wenn Sie da lang möchten oder müssen. Und in Hamburg ist der Kronstieg Lendförden Richtung Hamburg zwischen Garstädter Weg und Niendorfer Straße wegen einer Fahrbahnerneuerung. Heute noch bis 20 Uhr gesperrt. Aktuelle Blitzer haben wir auch schon reinbekommen. Auf der A21 ist einer Richtung Süden an der Anschlussstelle Lezen. Dann in Köthel in der Straße Andekirch. Das ist Tempo 50 erlaubt da. Und Bodkamp, Dosenbecker Straße, auch da, nicht auch da, sondern da dürfen Sie 70 fahren. Wenn Sie auch noch was sehen auf den Straßen, Stau oder Blitzer, dann gerne melden bei uns und einmal durchgeben. Das Ganze am besten über die NDR Schleswig-Holstein-App. Gute Fahrt.
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5: Und gleich mit dem 80er aus dem Film Die unendliche Geschichte, heißt auch genauso, nur eben auf Englisch. Never Ending Story von Limahl gibt's gleich direkt nach Simply Red.
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0: NDR 1 Welle Nord hier um 7.15 Uhr. Nochmal kurz mit dem Verkehrsservice. Vorsicht bitte auf der A1 Hamburg Richtung Lübeck zwischen Ahrensburg und Kreuzberg der Heide. Da liegen Gegenstände auf der Fahrbahn, also da bitte besonders aufpassen. Falls Sie noch nichts vorhaben an diesem Sonntag, es ist ja wieder Kieler Woche, ne? Gestern ging es los offiziell, Segelsport, aber eben auch ein Wahnsinns drumherum mit ganz, ganz viel Musik. Und das Programm und auch Bilder von der Eröffnung gibt's auf ndr.de/sh und auch in der NDR Schleswig-Holstein-App. Da können Sie Ihren Kieler Woche-Besuch ganz gut planen dann. Wissen Sie genau, wann Sie wo sein müssen. Vielleicht haben Sie ja aber auch noch einen ganz anderen Tipp für heute. Was machen Sie denn an diesem Sonntag? Schicken Sie gerne mal eine Sprachnachricht über die NDR Schleswig-Holstein-App.
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0: Bananarama war das. Um 7.30 Uhr hier ist NDR 1 Welle Nord mit dem Wetter für uns in Schleswig-Holstein. Und da läute ich einfach mal die Sommerglocke. Ping! Es ist nämlich wieder so richtig schön heute. Temperaturen bisschen kühler als gestern. Das ist ja auch ganz angenehm. 24 bis maximal 27 Grad am wärmsten wird so in Schwarzenbeck. Und dazu heute erstmal ganz viel Sonne, später auch ein paar Wolken. Und im Süden, da kann es dann auch sein, dass mal so ein kleiner Schauer oder ein Gewitter runterkommt. Morgen bleibt's warm und oft sonnig. Schauer sind die absolute Ausnahme und der Wettertrend am Dienstag und Mittwoch. Da wieder ein paar mehr Wolken. Auch hier oder da mal ein Schauer. Die Sonne, die kommt zwischendurch aber auch immer mal raus. Und dann wird's wieder wärmer. Dann brauchen wir auf jeden Fall wieder ein paar Tricks zum Abkühlen. Dann knacken wir wieder die 30-Grad-Marke.
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0: 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Die A1 Bremen Richtung Hamburg ist zwischen Harburg und Stillhorn wegen Bauarbeiten bis Montag etwa 5 Uhr gesperrt. Die Umleitung führt über die U83, aber da müssen Sie wirklich deutlich mehr Zeit einplanen, wenn Sie da lang müssen. Und in Harburg ist der Kronstieg Lindförden Richtung Hamburg zwischen Garstädter Weg und Niendorfer Straße wegen Fahrbahnerneuerung bis 20 Uhr heute gesperrt. Die aktuellen Blitzer haben wir auch noch. A21 Richtung Süden bei der Anschlussstelle Lezen, B207 auf der Fehmarnsundbrücke und in Bodkamp, Dosenbecker Straße, da ist Tempo 70 erlaubt. Und wenn Sie noch einen Stau oder einen Blitzer sehen, dann gern Bescheid sagen über die NDR Schleswig-Holstein App. Und jetzt übernehmen hier für die nächste halbe Stunde die Kolleginnen und Kollegen von der Radiokirche.
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2: Einen schönen Mittsommermorgen wünsche ich Ihnen und einen richtig guten Start in den Tag. Passend zum Sommer sind wir heute für Sie viel draußen unterwegs. Auf der Kieler Woche mit einem Open-Air-Gottesdienst, bei einer Fahrrad-Sternfahrt mit Reisesegen in Hamburg und bei der Aktion Einfach heiraten der evangelischen Kirche. Gleich mehr, Sie hören Ihr Kirchenmagazin mit Claudia Aue. Schön, dass Sie heute Morgen mit uns wach werden.
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0: Sie hören Ihr Kirchenmagazin. Moin. Kieler Woche. Bunt, maritim und international. Gut, dass auch die Kirchen an Bord sind. Eine große Gospelfeier in der Hauptkirche und den Gottesdienst heute im Klostergarten. Und zwar mit einer passenden biblischen Wassergeschichte.
1: Wo Jesus mit seinen Jüngern unterwegs ist, die fahren über einen See, eine Schiffssituation, und es bricht ein Sturm los. Und das ist das Bild oder das Motiv, das wir aufgreifen, weil das ja genau die Frage ist. Was machen wir eigentlich, wenn die Stürme kommen?
0: Erzählt Pastor Helge Frey. Vor Mikro stehen ein Minentaucher, ein Kapitän, ein Segler und ein Lotse. Der heißt Tom Demant und arbeitet in Kiel-Holtenau. Bei einem Sturm gibt's erstmal klare Anweisungen, sagt er.
2: Alles, was sich irgendwie potenziell bewegen könnte an Bord, wird nochmal extra festgezogen, dass sich da ja nichts bewegen kann. Wie stark ein Sturm dann wird, ist in der Regel dann nicht hundertprozentig vorhersehbar und bleibt dann immer noch der Ausgang ein bisschen offen.
0: Der offene Ausgang, das ist das Mulmige. Tom Demant hat das schon mal erlebt, als er noch als erster Offizier zur See gefahren ist.
2: Aus meiner Fahrenszeit sind da ja wirklich so die Herbst-Winterstürme im Golf von Biscaya mit den ja wirklich langen Wellen, die sich über Tage aufgebaut haben, die das Schiff im Prinzip wie so ein Spielball hin und her bewegen. Und das sind natürlich sehr imposante Ereignisse, wenn man da auf einem Schiff als ja super modernes technisches Gerät heutzutage sitzt, aber doch da im Prinzip Wind und Wellen nach wie vor ausgesetzt ist.
0: Und im Gepäck hat der Lotse immer seinen Glauben.
2: Ja, der Glaube ist selbstverständlich auch gerade in solchen extremen Situationen dann einfach ein ständiger Begleiter und auch immer schon ein sehr fester Rückhalt. Ein Sturm sowohl auf hoher See als auch im Leben ist sehr ergebnisoffen, unvorhersehbar, und da ist es gut zu wissen, dass man da jederzeit auf den Glauben als starken Rückhalt zurückgreifen kann.
0: Spannend. Der Gottesdienst zum Thema Stürme startet gleich um 11 im Garten des Kieler Klosters. Und am Donnerstag gibt es dann noch einen zweiten großen Gottesdienst zum zweiten großen Kieler Woche-Thema. Ein Fest der Vielfalt. Uwe Hage erzählt.
3: Das ist ein ökumenischer Gottesdienst, den wir gemeinsam mit den afrikanischen Gemeinden hier in Kiel feiern und uns dem Gospelchorgarten.
0: Uwe Hage ist Pastor im Ruhestand, Gospel-Fan und Leiter des Chores. Er freut sich schon seit Wochen auf diesen Gospel-Gottesdienst gemeinsam mit den afrikanischen Glaubensgeschwistern.
3: Ich denke mal, es geht auch um ein Stückchen Wertschätzung. Die Afrikaner erleben an dieser Stelle auch, dass sie ein Teil dieser christlichen Gemeinschaft sind und dass sie gerne gehört werden, dass ihre Musik, aber auch ihre Aussage hier im Mittelpunkt steht. Und was sonst ja nicht ist, dass wir in deren Gottesdienste gehen, das passiert ja auf einmal. Wir kommen zu ihnen und erleben, wie sie Gottesdienst feiern.
0: Gospel Live heißt der ökumenische Gottesdienst in der Kieler Woche am kommenden Donnerstag um 19 Uhr in der offenen Kirche St. Nikolai. 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

0: Sie sind mitten im Kirchenmagazin, jetzt mit dem Start unserer Sommerreihe Glaube in Bewegung. Und dafür geht's zu einer Sternfahrt. Ob Jesus Fahrrad gefahren ist? In der Bibel ist das nicht überliefert. Er ist zwar auf einem Esel in Jerusalem angekommen, aber das war wohl eher ein biologisches Modell als ein pedalbetriebener Drahtesel. Heute spielt das Fahrradfahren eine immer größere Rolle. Dafür wird heute auch in Hamburg in die Pedale getreten. Christian Quade aus der Philippus-Rimbert-Gemeinde ist bei der Fahrradsternfahrt Hamburg mit seiner Gemeinde am Start. Er beschreibt die Aktion so.
1: Die Sternfahrt ist in erster Linie eine Demonstration, die es im Kern zum Ziel hat, aufmerksam zu machen auf die desolate Situation für Fahrradfahrer in der Stadt und politische Ziele zu verfolgen, um den Fahrradverkehr sicherer für die Teilnehmenden zu gestalten.
2: Von 80 Startpunkten aus ganz Hamburg machen sich tausende Radfahrer auf den Weg, um gegen 15 Uhr am Jungfernstieg zusammenzukommen für eine gemeinsame Abschlussaktion. Die großen Straßen werden extra gesperrt. Für Christian Quade geht es aber um mehr als um bloße Verkehrspolitik.
1: Für mich geht es eigentlich um die Bewahrung der Schöpfung. Ähnlich wie es mit Churches for Futures oder so passiert bei der Teilnahme an den Fridays for Future Demonstrationen, denken wir als Kirchengemeinde, dass es auch wichtig ist, sich hier zu zeigen und sichtbar zu machen, dass diese Probleme da sind und wir alle gemeinsam was tun können. Und das Fahrradfahren ist aktiver Beitrag zum Klimaschutz.
2: Von der Philippuskirche geht es gleich schon um 10 Uhr los, denn die Gruppe fährt einen Umweg, um beim Highlight der Tour mit dabei zu sein, der Fahrt über die über 50 Meter hohe Kühlbrandbrücke. Weil es dafür etwas Mut und Kraft braucht, gibt es in der Kirche vorher einen Reisesegen.
1: Da passt denn der Reisesegen sehr gut, weil wir, ich glaube, in Summe fast 50 Kilometer Weg vor uns haben, wenn wir hier aufbrechen am Sonntag früh. Und zum anderen ist, glaube ich, jeder gerne gesegnet auf seinem Weg.
2: Gelegen kommt Christian Quade, dass Radfahren für ihn nicht nur eine politische Dimension hat. Auch privat ist er gerne in Bewegung.
1: Wenn ich mich bewege und insbesondere gezielt bewege, wie beim Fahrradfahren oder beim Joggen für den täglichen Ausgleich, beruhigt es mich. Ich habe die Chance, meine Gedanken zu sortieren, Druck abzulassen, Last loszuwerden, im wahrsten Sinne des Wortes.
2: Bei der Sternfahrt treffen sich so nicht nur tausende Radfahrer, sondern auch Politik, Glaube und Sport finden zueinander. Hätte Jesus die Gelegenheit gehabt, wer weiß, vielleicht hätte er an einem solchen Tag auch den Esel im Stall gelassen und sich aufs Rad geschwungen.
0: Sagt mein Kollege Juri Grascht. Er hat mit Christian Quade gesprochen. Mehr Infos finden Sie übrigens unter fahrradsternfahrt.hamburg.de. Bestimmt gibt's auch einen Startpunkt in Ihrer Nähe und einen Reisesegen gibt's aber vermutlich nur in den Gemeinden, die auch dabei sind.

0: Moin, Sie hören gesegneten Sonntag auf NDR 1 Welle Nord. Hempels, das ist inzwischen nicht nur der Name eines bekannten Straßenmagazins. Das Stiftungsprojekt Hempels hilft Wohnen kümmert sich auch seit einigen Jahren um Wohnraum für obdachlose Menschen. Die Fertigstellung neuer Wohneinheiten feiert der Verein am 5. Juli mit einem Gottesdienst in der Kieler Nikolaikirche. Andrea Ring hat den ersten Vorsitzenden und Mitgründer Jud Hein und Pastorin Maren Schmidt gesprochen.
1: Ein sehr altes Mehrfamilienhaus mit 2 Eingängen und 12 Wohnungen stand am Anfang des Wohnprojekts, erzählt Hempels Vorstand Jud Hein.
2: Wo jetzt ehemals Obdachlose wohnen und zwar auch dauerhaft. Und das Grundstück ist relativ groß, sodass wir schon 2019 gesagt haben, hier könnte man doch noch was zusätzlich bauen.
1: Probleme mit der Nachbarschaft im Gewerbegebiet gibt es nicht, sagt Jud Hein. Das Miteinander unter den Mietern ist gut. Von der ersten Idee bis zur Fertigstellung der neuen Wohneinheiten hat es 7 Jahre gedauert.
2: Aber wir freuen uns, dass jetzt 9 weitere Wohnungen in einem Neubau im September, voraussichtlich am 1. September, bezogen werden können.
1: Pastorin Maren Schmidt hat für den Gottesdienst, in dem sie das feiern wollen, einen Vers aus dem Propheten Micha gewählt. Seine Vision, dass alle Menschen sicher wohnen werden.
3: Das ist ganz interessant, weil Micha davor sehr wütend soziale Missstände benennt und sehr klar sagt, ihr könnt als Gemeinschaft nicht funktionieren, wenn ihr die Armen unterdrückt und vergesst. Und sagt voraus, dass die Gemeinschaft nicht bestehen wird und ganz übel untergehen wird.
1: Doch dann kommt die bekannte Friedensvision, dass Schwerter zu Pflugscharen würden.
3: Und da wird oft überlesen, dass Wohnen und Sicherheit auch zu dieser Vision gehört.
1: Über andere Verse aus Jesaja etwa waren sie selbst erstaunt.
3: Wie konkrete auch politische Dinge benannt werden. Wenn es nur wenige sind, die ein Haus neben dem anderen kaufen und bewohnen und einfach nicht satt werden an Besitz, dann ist die notwendige Folge, dass die Armen keinen Wohnraum haben und keine Sicherheit.
1: Der Altbau ist komplett aus Eigenmitteln finanziert, mit Hilfe von Stiftern und Spendern. Für den Neubau gab es Förderungen des Landes aus dem Programm Sozialer Wohnungsbau für besondere Bedarfsgruppen.
2: Und wir haben in dem Projekt jetzt ein Gesamtvolumen von 1,7 Millionen Euro, die da verbaut werden. Und das Innenministerium bezuschusst das alleine mit ungefähr 500.000 Euro und gibt dann über die Investitionsbank noch einen zinsfreien Kredit.
1: Die Predigt im Gottesdienst wird Jud Hein zusammen mit Schleswig-Holsteins Innenministerin Magdalena Finke halten. Beim anschließenden Festmahl wird ein Teil der Vision eines guten Zusammenlebens von Arm und Reich für Maren Schmidt schon sichtbar.
3: Das finde ich fast mit am schönsten. Jetzt sitzen alle an einem Tisch und zwar ganz egal, ob ich eine Gottesdienstbesucherin aus Düsternbrook bin oder aus dem Tages- und Kontaktladen.
0: Unter dem Feigenbaum die Vision vom sicheren Wohnen. Unter diesem Motto steht der Gottesdienst mit anschließendem Festmahl am 5. Juli um 10 in St. Nikolai.

0: Moin, Sie hören Ihr Kirchenmagazin zum Start in den Sonntag. Eine Zeit nur für euch, um eure Liebe zu feiern. So beginnt die Einladung zur Aktion Einfach heiraten der evangelischen Kirche. Paare werden eingeladen, sich spontan unter Gottes Segen zu stellen. Wer planen will, kann sich ganz einfach mit einer Schnapszahl das Datum merken. Radiopastorin Christine Oberlin aus Schwerin stellt das Projekt vor.
1: 30 Jahre sind unsere Freunde nun schon miteinander verheiratet. Damals war wegen eines Trauerfalls in der Familie nur der Gang zum Standesamt möglich. Die kirchliche Trauung mit fröhlichem Fest sollte im Folgejahr nachgeholt werden. Aber wie das so geht, immer ist etwas dazwischen gekommen. Und jetzt kommt dieses lustige Datum bald immer näher. Der 26.06.26. Eine schöne Schnapszahl. Und ein Datum, das sich viele Paare zum Heiraten ausgesucht haben. Da passt einfach alles wunderbar zusammen. Eine Zahl, die man sich gut merken kann. Und dazu noch das schönste Sommerwetter. Alles steht in Blüte, passend für das Fest des Lebens. Einfach heiraten, heißt die Aktion der evangelischen Kirche rund um den 26.06.26. Kirchengemeinden bereiten sich an diesem Wochenende auf spontanen Besuch vor. Die Kirche ist schön geschmückt. Standesamtlich getraute Paare können sich kirchlich trauen lassen. Hier braucht es nur eine kurze Anmeldung. Paare können sich auch einfach so segnen lassen. Lange organisatorische Vorbereitungen sind nicht nötig. Das ist kein Gegenentwurf zu aufwendig vorbereiteten Feiern, auf die man sich lange freut. Einfach heiraten sehe ich als Einladung, die Liebe spontan zu feiern. Eigentlich braucht es dazu kein bestimmtes Datum. Aber warum nicht? So eine Schnapszahl macht den Tag noch unvergesslicher. Ein schöner Anlass, an meinen liebsten Menschen zu denken und mich mit ihm unter Gottes Segen zu stellen. Weil es gut tut, auf dem Weg zu zweit nicht allein zu sein. Ob mit 18 oder 80, frisch verliebt oder lange verheiratet.
0: Danke an meine Kollegin Christine. Ihnen jetzt erstmal noch einen richtig schönen und möglichst entspannten Sonntag. Ich bin Claudia Aue von der Evangelischen Kirche im NDR. Bis bald.

0: Die deutsche Fußballnationalmannschaft hat bei der WM vorzeitig die K.O.-Runde erreicht und mit Schiffsglocke und Typhoon leinenlos hieß es gestern Abend für die Kieler Woche. Das und mehr jetzt in den Nachrichten um 8 Uhr mit Peter Stahl.
1: Guten Morgen.
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1: Die Kieler Woche ist offiziell eröffnet, das größte Volksfest Nordeuropas. Die Veranstalter erwarten in den kommenden Tagen mehr als 3 Millionen Gäste in der Landeshauptstadt. Moritz Kuttlin dazu.
3: Bundespräsident Frank-Walter Steinmeier hat gemeinsam mit Schleswig-Holsteins Ehrenbürgerin und Paralympionikin Kirsten Bruhn die Kieler Woche offiziell eröffnet. Die beiden übernahmen auf der traditionellen Zeremonie das Typhoon, das Startsignal am Schiffshorn für Leinenlos. Steinmeier machte vorher auf der Bühne deutlich, wie wichtig Veranstaltungen wie die Kieler Woche sind. Er sagte, dass Menschen aus unterschiedlichen Schichten und mit unterschiedlichen Interessen zusammenkämen und Gemeinsamkeit spürten. Auch Schleswig-Holsteins Ministerpräsident Daniel Günther und Kiels neuer Oberbürgermeister Samit Yilmaz waren Teil der Zeremonie. Die Kieler Woche ist eine der größten maritimen Veranstaltungen der Welt. Besucherinnen und Besucher kommen in die Stadt, um zu segeln, Party zu machen oder Konzerte zu erleben. Dabei werden Musikerinnen und Musiker wie Max Giesinger, Michael Schulte und Alice Merton auftreten.
1: Die Grünen haben auf einem Parteitag in Neumünster die stellvertretende Ministerpräsidentin und Sozialministerin Aminata Touré zur Spitzenkandidatin nominiert. Sie erhielt gestern knapp 93% der Delegiertenstimmen. Anna Grosnick dazu.
4: Sie sei überwältigt, sagte Touré nach ihrer Nominierung. Nun gehe es darum, einen fokussierten, selbstbewussten und mutigen Wahlkampf zu führen und mit den Menschen ins Gespräch zu kommen. Ihre Partei sei mittlerweile die relevante Kraft Mitte links, nicht mehr die SPD, sagte Touré. Sie wolle nicht, dass die Grünen die grünere CDU werden, sondern die sozialeren Grünen. Sie hob erneut hervor, dass sie den sozialsten und klimagerechtesten Wahlkampf führen wolle. Ihr Antrieb sei es, Veränderungen mitzugestalten und Lösungen voranzutreiben. Landeschef Gazi Freitag nannte es die bestmögliche Aufstellung, mit Touré als alleinige Spitzenkandidatin in die Wahl zu gehen. Er gab als Ziel mindestens Platz 2 und 20% plus für die Grünen aus. Die 20% wolle sie knacken, rief Touré den Delegierten zu. Die offizielle Wahl der Landesliste der Grünen findet Ende November statt.
1: Das US-Startup Leiten hat sich mit der Förderbank KfW sowie Bundes- und Landesregierung darauf geeinigt, 60 Millionen Euro für das Gelände des Batterieherstellers Northvolt bei Heide zu bezahlen. Das berichten der Spiegel und die dpa. Eine offizielle Bestätigung gibt es noch nicht. Die Landesregierung ist laut einem Sprecher des Wirtschaftsministeriums weiter in Gesprächen mit Leiten. In der kommenden Woche befassen sich demnach das Kabinett und 2 Landtagsausschüsse mit dem Thema. Leiten will auf dem Grundstück bei Heide eine Batteriezellenfabrik, einen Batteriespeicher und ein Datencenter bauen. Die deutsche Fußballnationalmannschaft steht vorzeitig im 16. Finale der Fußball-Weltmeisterschaft. Im 2. Gruppenspiel gewann das Team von Bundestrainer Nagelsmann 2:1 gegen die Elfenbeinküste. Aus dem ARD-WM-Team Silke Heine.
5: Es war das erwartet harte Stück Arbeit. Am Ende aber steht ein 2:1-Sieg des DFB-Teams zu Buche, dem Dennis Undaf mal wieder seinen Stempel aufdrückte. Als Joker erzielte er beide Tore für Deutschland. Möglicherweise aber muss das DFB-Team den Sieg teuer bezahlen, denn Innenverteidiger Nico Schlotterbeck zog sich eine Knieverletzung zu. Wie lange er ausfällt, soll eine Untersuchung ergeben. Die Niederlande haben ebenfalls groß auf das 16. Finale genommen. Nach dem Unentschieden gegen Tunesien gewann die Elftal gegen Schweden souverän 5:1 und übernimmt die Tabellenführung.
1: Außerdem spielte Ecuador gegen Curaçao 0:0. Tunesien verlor gegen Japan mit 0:4.
0: Jetzt ist es 7:58 gleich, NDR 1 Welle Nord hier mit dem Wetter für uns in Schleswig-Holstein. Ja, da ist wieder Lichtschutzfaktor 50 angesagt heute. Bestes Sommerwetter, Sonne und 24 bis 27 Grad, also ein bisschen kühler als gestern, das ist ja auch ganz angenehm. Wobei später dann auch ein paar Quellwolken auftauchen und sich vor die Sonne schieben. Im Süden, da kann es auch mal einen Schauer oder ein Gewitter geben. Morgen bleibt's warm und oft sonnig und der Wettertrend. Am Dienstag und Mittwoch wieder ein paar mehr Wolken, dann kann auch immer mal ein Schauer oder ein Gewitter runterkommen. Und die Temperaturen, die gehen wieder nach oben. Es wird so richtig schwül, heiß, knacken da sogar wieder die 30-Grad-Marke.
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0: 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Die A1 Bremen Richtung Hamburg ist zwischen Harburg und Stillhorn wegen Bauarbeiten bis Montag etwa 5 Uhr gesperrt. Die Umleitung führt über die U83. Da müssen Sie aber auf jeden Fall erhebliche Wartezeiten in Kauf nehmen, wenn Sie da lang müssen. Und in Hamburg, der Kronstieg Lentförden Richtung Hamburg ist zwischen Garstädter Weg und Niendorfer Straße wegen einer Fahrbahnerneuerung bis heute Abend 20 Uhr gesperrt. Die aktuellen Blitzer gibt es auch noch dazu. A21 Richtung Süden bei der Anschlussstelle Lietzen. Dann auf der B207 auf der Fehmarnsundbrücke und Bootkamp-Dosenbicker Straße. Da ist Tempo 70 erlaubt. Und wenn Sie noch was sehen auf den Straßen, Stau oder Blitzer, dann gern Bescheid sagen über die NDR Schleswig-Holstein-App. Gute Fahrt!
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0: Ich war ja als Kind ein ganz, ganz großer Fan vom großen Mumpitz. Vielleicht erinnern Sie sich noch, das war der Zauberer in der Sesamstraße mit seinem berühmten Zauberspruch.
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0: Ja, bei dem sind die Zaubertricks irgendwie immer in die Hose gegangen. Vielleicht hat sich die Steve Miller Band deshalb gedacht, wir probieren es mal mit einem anderen Zauberspruch. Abracadabra hören wir jetzt aus dem Jahr 1982.
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0: NDR 1 Welle Nord um 8.16 Uhr an diesem Sonntagmorgen. War ja ein schweißtreibender Abend gestern, nicht nur wegen der Temperaturen, sondern auch wegen des zweiten Auftritts der deutschen Fußballnationalmannschaft bei der Weltmeisterschaft. Es ging gegen die Elfenbeinküste. Und man muss wirklich sagen, das war eine ziemlich enge Büchs. Am Ende ist es aber gut ausgegangen. 2:1 für Deutschland vorzeitig in der K.O.-Runde im 16. Finale. Und wir genießen nochmal gemeinsam die Highlights des Abends.
1: Ja, die nötige Geduld ist, glaube ich, schon ein Schlüssel.
2: Kimmich flankt den Ball auf den zweiten Pfosten und der Ball ist im Tor!
3: Der Schiedsrichter sagt Foulspiel.
2: Schuss für die Elfenbeinküste und das Tor! Das 1:0 für die Elfenbeinküste!
3: Havertz Tor! Und der Schiedsrichter winkt und pfeift jetzt Foul. Jungs, hallo! Jetzt mal wach werden!
4: Undav und Amiri stehen draußen.
1: Ich weiß, dass ich ein Tor mache.
3: Schuss und Tor!
1: Klar, Dennis hat man da gesehen, hat ein brutales Stürmergehen.
2: Passt in den Strafraum und das Tor für Deutschland.
1: Ich frage mich manchmal auch, warum das alles gerade klappt.
3: Die deutsche Mannschaft, oder genauer, Undav schlägt die Elfenbeinküste.
1: Ich muss einfach nur Gas geben. Genießt es einfach nur und je mehr Spaß ich habe, desto besser kann ich spielen.
0: Ja, und am Ende ist also alles gut und wir sprechen in der nächsten Stunde auch nochmal ganz ausführlich über das Spiel.
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0: 8.30 Uhr ist es jetzt. Hier ist NDR 1 Welle Nord mit dem Wetter für uns in Schleswig-Holstein. Da reden wir gerne drüber, denn es ist wieder herrliches Sommerwetter heute. Es ist ein bisschen kühler als gestern. Das ist ja auch ganz angenehm. Heute so 24 bis 27 Grad, an den Küsten direkt ein bisschen kühler. Und dazu gibt es heute wieder viel Sonne, allerdings auch so ein paar Quellwolken. Gerade am Nachmittag werden die so ein bisschen dicker. Und im Süden, da kann es dann auch mal einen Schauer oder ein Gewitter geben. Morgen bleibt es oft sonnig. Der Wettertrend am Dienstag und Mittwoch dann wieder ein paar mehr Wolken. Und auch die Sonne kommt zwischendurch immer mal raus. Aber dann auch immer mal ein paar kleine Schauer und Gewitter dabei. Und es wird auch wieder ein bisschen wärmer. Also dann wieder mit Tendenz zu heiß, etwas über 30 Grad dann.
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0: 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Die A1 Bremen Richtung Hamburg ist zwischen Harburg und Stillhorn wegen Bauarbeiten bis Montag etwa 5 Uhr gesperrt. Die Umleitung führt über die U83. Da müssen Sie auf jeden Fall deutlich mehr Zeit einplanen, wenn Sie da lang müssen. In Hamburg gibt es heute eine Demonstration, deshalb kann es da bis etwa 18 Uhr im gesamten Stadtgebiet zu erheblichen Verkehrsbehinderungen kommen. Da ist mit temporären Straßensperrungen zu rechnen. Betroffen sind unter anderem die A255, die Köhlbrandbrücke, die B4, die B73, die B75, die B431 und die B433 sowie der Wallringtunnel. Ab 15 Uhr muss außerdem mit erheblichen Beeinträchtigungen in der Innenstadt gerechnet werden. Und dann nochmal Hamburg, der Kronstieg Lendförden Richtung Hamburg ist zwischen Garstädter Weg und Niendorfer Straße wegen einer Fahrbahnerneuerung noch bis 20 Uhr gesperrt. Die aktuellen Blitzer möchte ich Ihnen auch nicht vorenthalten. A21 ist einer gesehen worden Richtung Süden bei der Anschlussstelle Lietzen, dann B207 auf der Fehmarn-Sundbrücke und in Bodkamp Dosenbecker Straße, da ist Tempo 70 erlaubt. Und wenn Sie noch auf den Straßen irgendwas sehen, dann gerne her damit. Gerne kurz Bescheid geben über den Messenger der NDR Schleswig-Holstein-App. Gute Fahrt!
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0: Sommerwetter in Schleswig-Holstein und gleich sprechen wir nochmal ausführlich drüber. Auch was da heute Nachmittag oder heute Abend an Schauern oder Gewittern auf uns zukommt und vor allem wo uns das erwischt, machen wir nach dem 80er von Matthew Wilder, Musik von Fleetwood Mac und Michael Jackson auch dabei.
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0: Mit Michael Jackson geht's durch den Sonntagmorgen. 8.44 Uhr ist es jetzt. Gestern war es ja nun wirklich schon grenzwertig warm, muss man sagen. Da lief mir doch ganz schön die Suppe. Aber ich kann vorwegnehmen, es wird heute angenehmer. Kent Heinemann ist unser Wetterexperte. Kent, was erwartet uns heute?
1: Ja, moin Dennis. Ja, uns erwartet tatsächlich so etwas angenehmere Luft. Wir haben weiterhin mit sommerlichen Temperaturen zu tun, so 20, 21 bis 25 Grad direkt an den Küsten. Und dann geht's aber besonders in den südlichen Landesteilen wirklich so 25 bis 27 Grad zu. Also wirklich eine Ticke kühler als gestern, weil wir hatten ja gestern ja knapp 32 Grad gehabt und vor allem halt den einen oder anderen Ort sogar einen Tagesrekord. Also sprich, es war noch nie so warm an diesem Ort seit Wetteraufzeichnung wie gestern. Ja, ja.
0: Heute Nachmittag, das haben wir ja auch schon gehört, da kommen ein paar dickere Wolken. Also erstmal ja schön die Sonne, aber dann kommen so ein paar dickere Wolken. Was passiert da, wann und wo vor allem auch?
1: Naja, so aktuell ist tatsächlich jetzt schon in Niedersachsen schon ordentlich die Hölle los, besonders im Süden Niedersachsens. Da ist richtig was los. Starke Niederschläge, starke Gewittertätigkeit. Und diese Ausläufer, die wollen jetzt im Laufe des, vielleicht sogar schon im Laufe des Vormittags, besonders so im Süden Schleswig-Holsteins, sogar schon ein bisschen Fuß fassen, dass wir da auch Quellbewirkungen sehen und vielleicht den einen oder anderen Schauer. Und auch im Norden, so von der Nordsee über Nordfriesland, über Angeln ziehend, da kommen halt auch so ein paar Wolkenfelder auf. Die können auch den einen oder anderen Schauer bringen. Und dazwischen eitler Sonnenschein, blauer Himmel, alles wunderbar. Also und dann eben diese hohen Temperaturen, so bis zu 27 Grad sommerlich. Also also ein bisschen ist was los, aber ansonsten meistens doch recht angenehm temperiert.
0: Ist auch nur so ganz leicht.

0: 30 Grad am Mittwoch. Also insgesamt wirklich eine sehr, sehr hochsommerliche Wetterlage, die wir jetzt in den nächsten Tagen erleben und erwarten dürfen.
1: Ja, genießen wir es und suchen wir uns vor allem schattiges Plätzchen. Vielen Dank, Kent Heidemann, und einen schönen Sonntag wünsche ich.
0: Wünsche ich auch, danke.
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0: Die deutsche Fußballnationalmannschaft steht bei der WM vorzeitig als Gruppensieger fest und Bundespräsident Steinmeier hat gestern die Kieler Woche offiziell eröffnet. Das und mehr jetzt in den Nachrichten um 9 Uhr mit Peter Stahl.
1: Guten Morgen.
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1: Die Kieler Woche ist gestern Abend offiziell eröffnet worden. Bis zum nächsten Sonntag erwartet die Stadt nach eigenen Angaben mehr als 3 Millionen Menschen in der Landeshauptstadt. Die offizielle Eröffnung übernahmen gestern die Paralympionikin und Ehrenbürgerin des Landes Kirsten Bruhn und Bundespräsident Frank-Walter Steinmeier. Auf der Bühne auf dem Rathausplatz sagte er:
3: Ja, gerade in diesen Zeiten brauchen wir Gelegenheiten wie die Kieler Woche, in denen Menschen aus ganz unterschiedlichen Schichten, mit ganz unterschiedlichen Interessen, mit ganz unterschiedlicher Herkunft zusammenkommen und Gemeinsamkeit in diesem Lande spüren. Und das müssen wir zeigen all denjenigen, die unser Land spalten wollen. Dagegen müssen wir halten. Wir müssen zeigen, was uns verbindet. Und die Kieler Woche leistet einen Beitrag dazu. Vielen Dank dafür.
1: Die von der Bundesregierung eingesetzte Rentenkommission hat sich auf gemeinsame Vorschläge für die geplante Reform verständigt. Nach Informationen des ARD-Hauptstadtstudios ist unter anderem vorgesehen, dass das Renteneintrittsalter an die Lebenserwartung gekoppelt wird. Für heute 30-Jährige könnte das bedeuten, dass sie statt mit 67 erst mit 68 Jahren in Rente gehen können. Auch schlägt die Kommission vor, dass mehr Menschen ins System einzahlen sollen. Anträge erarbeiten und diskutieren. Das machen nicht nur Politiker, sondern auch viele Kinder und Jugendliche bei uns in Schleswig-Holstein. Nach Angaben des Landesbeauftragten für politische Bildung gibt es inzwischen knapp 100 Jugendparlamente oder ähnliche Vertretungen im Land. Vor 6 Jahren waren es noch rund 70. Doch ihr Einfluss ist höchst unterschiedlich. Sam Luke-Ferrier mit den Einzelheiten.
4: Kommunen müssen junge Menschen an Entscheidungen beteiligen, so sagt es die Gemeindeordnung. Wie das konkret aussieht, ist allerdings sehr unterschiedlich. Während Jugendparlamente in Orten wie Kronshagen oder Itzehoe fest in politische Abläufe eingebunden sind, fehlt in anderen Orten die Struktur. Doch nach Ansicht des Partizipationsforschers Stange von der Uni in Lüneburg müssen Jugendliche auch erleben, dass ihre Vorschläge ernst genommen werden und etwas bewirken. Dafür würden unter anderem feste Ansprechpartner in Politik und Verwaltung, eigene Budgets sowie Rede- und Antragsrechte benötigt. So genau ist das aber nicht in der Gemeindeordnung geregelt. Laut Sozialministerium wird derzeit an einer Landesstrategie zur Kinder- und Jugendbeteiligung gearbeitet.
1: Bei einem Unfall in der Nähe von Seeth im Kreis Segeberg ist ein Autofahrer lebensgefährlich verletzt worden. Der 41-Jährige kam laut Polizei in der vergangenen Nacht gegen 2 Uhr mit seinem Wagen von der Straße ab. Das Auto wurde anschließend durch die Luft geschleudert und krachte dann gegen einen Baum. Der Mann war laut Polizei wohl zu schnell unterwegs. Die deutsche Fußballnationalmannschaft steht vorzeitig im 16. Finale der Fußball-WM. Im zweiten Gruppenspiel gewann das Team von Bundestrainer Nagelsmann 2:1 gegen die Elfenbeinküste. Aus dem ARD-WM-Team Anne van Eickels.
5: Bei seiner Einwechslung in der 60. Minute hatte Dennis Undaf offenbar ein gutes Bauchgefühl. Ich weiß, dass ich ein Tor mache. Das seien seine Gedanken gewesen, sagte Undaf nach seinem Doppelpack im Interview mit der Sportschau. Für Bundestrainer Julian Nagelsmann war das 2:1 gegen die Elfenbeinküste ein verdienter Sieg, auch wenn seine Mannschaft einen schleppenden Start gehabt habe und beim 0:1 zu zaghaft verteidigte. Bei aller Freude über den Sieg und das vorzeitige Erreichen des 16. Finals hat der Bundestrainer aber auch Sorgen nach der Verletzung von Nico Schlotterbeck. Der Innenverteidiger habe irgendwas am Innenband. Es sieht auf jeden Fall nicht ganz so gut aus. Leider, sagte der Bundestrainer.
1: Außerdem besiegten die Niederlande Schweden mit 5:1, Ecuador spielte gegen Curaçao 0:0 und Tunesien verlor gegen Japan 0:4.
0: Und jetzt ist es 9:04. Hier ist NDR 1 Welle Nord mit dem Wetter für uns in Schleswig-Holstein. Und das sieht wieder so richtig sommerlich aus, aber nicht ganz so warm wie gestern. Und das ist ja jetzt auch nicht unbedingt ein Nachteil, denn gestern war es ja ordentlich heiß. Heute ist es dann, ja, angenehm, würde ich sagen, denn wir haben heute so 24 bis maximal 27 Grad und am Nachmittag, beziehungsweise jetzt sind schon so ein paar Wolken unterwegs, aber es werden heute Nachmittag noch ein paar mehr. Da kommt noch ein bisschen was runter, dann möglicherweise so im Süden des Landes, Und morgen dann ähnlich wie heute. Das heißt, es gibt auch eine ganze Menge Sonne. Es ist kuschelig warm und der Wettertrend in den kommenden Tagen, also auch am Dienstag und Mittwoch, da geht es mit den Temperaturen nochmal wieder ein bisschen nach oben. Da knacken wir da am Mittwoch sogar wieder die 30-Grad-Marke. Und es gibt zwischendurch auch immer mal einen Schauer oder ein Gewitter.
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0: 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Die A1 Bremen Richtung Hamburg ist zwischen Harburg und Stillhorn wegen Bauarbeiten bis Montag etwa 5 Uhr gesperrt. Die Umleitung führt über die U83, aber da müssen Sie unbedingt mehr Zeit einplanen, wenn Sie da lang möchten. Da wird's ordentlich voll. In Hamburg gibt es heute eine Demonstration, deswegen kann es bis 18 Uhr im gesamten Stadtgebiet zu erheblichen Verkehrsbehinderungen kommen. Es ist da mit temporären Straßensperrungen zu rechnen. Betroffen unter anderem auch die A255, die Kühlbrandbrücke, die B4, die B73, die B75, die B431, die B433, der Wallringtunnel, also ordentlich was los. Ab 15 Uhr muss dann außerdem noch mit erheblichen Beeinträchtigungen in der Innenstadt gerechnet werden. Also am besten lassen Sie das Auto da heute stehen. Und Hamburg, der Kronstieg, Lentförden Richtung Hamburg ist zwischen Garstedter Weg und Niendorfer Straße wegen Fahrbahnerneuerung heute bis 20 Uhr gesperrt. Die aktuellen Blitzer auf der A21 ist einer Richtung Süden bei der Anschlussstelle Lezen, B207 auf der Fehmarnsundbrücke und Bootkamp, Dosenbeker Straße, das Tempo 70 erlaubt. Und wenn Sie noch was sehen auf den Straßen, Stau oder Blitzer, dann gern her damit. Über den Messenger der NDR Schleswig-Holstein-App. Ich wünsche Ihnen überall eine gute Fahrt.
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0: Mami, wie wär's denn jetzt mal mit so ein bisschen Sommerlyrik?
6: 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Da tu ich mir einen 80er rein.
0: Ja, genau so machen wir das. Jetzt von Chris Rea und Eric Clapton und Tina Turner gibt's auch noch dazu.
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0: NDR 1 Welle Nord um 8:50 noch mal kurz mit dem Verkehrsservice. Vorsicht bitte auf der A23 Heide Richtung Hamburg zwischen Itzehoe Süd und Legerdorf. Da liegen Metallteile auf der Fahrbahn. Passen Sie da bitte auf.
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0: 9.16 Uhr ist es, NDR 1 Welle Nord ist hier an diesem Sonntagmorgen. Und wie ist bei Ihnen? Haben Sie irgendwas Schönes auf dem Zettel? Petra, ja, die hat sich gerade hier gemeldet. Wo geht's heute hin, Petra?
1: Heute haben wir wieder unseren Flohmarkt in Leck in Nordfriesland bei Famila. Ja, bei bestem Wetter und wir freuen uns auf reichlich Besucher. Ganz herzliche Grüße von Petra.
0: Ja, vielen Dank, Petra. Viel Spaß beim Flohmarkt und es ist noch jede Menge los bei uns im Land. Natürlich die Kieler Woche, aber zum Beispiel auch in Brügge bei Bordesholm. Da ist Fleitenmarkt noch bis heute Abend. Und vielleicht haben Sie ja auch noch einen Tipp. Dann gern her damit. Schicken Sie gerne eine Sprachnachricht über den Messenger der NDR Schleswig-Holstein-App.
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0: 9.31 Uhr ist es jetzt. Hier ist NDR 1 Welle Nord mit dem Wetter für uns in Schleswig-Holstein. Ja, es gibt wieder richtig schön viel Sonne heute. Und es ist nicht ganz so heiß und stickig wie gestern. Luft ist heute ein bisschen trockener und die Temperaturen, die schaffen es heute so auf 24 bis maximal 27 Grad. Heute Nachmittag, da kommen dann aber noch so ein paar dickere Wolken zu uns und vor allem im Süden des Landes, da kann es dann auch mal einen Schauer oder ein Gewitter geben. Morgen, da bleibt es warm, oft sonnig, Schauer die absolute Ausnahme und der Wettertrend am Dienstag und Mittwoch, da sind wieder ein paar mehr Wolken im Spiel, dann kommt auch zwischen der Sonne auch immer mal so ein bisschen Regen runter und es wird auch noch wieder wärmer, das heißt am Mittwoch dann schon wieder über 30 Grad.
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0: 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Vorsicht bitte auf der A7 Hannover Richtung Hamburg zwischen Flehstedt und Malmsdorf. Da ist eine ungesicherte Unfallstelle. Die A1 Bremen Richtung Hamburg ist zwischen Harburg und Stillhorn wegen Bauarbeiten bis Montag etwa 5 Uhr gesperrt. Die Umleitung führt über die U83. Aber Sie müssen da mit wirklich viel, viel Wartezeit rechnen, wenn Sie da lang müssen. In Hamburg, da gibt es heute eine Demonstration und deswegen kann es bis etwa 18 Uhr im gesamten Stadtgebiet zu erheblichen Verkehrsbehinderungen kommen. Da ist mit temporären Straßensperrungen zu rechnen, betroffen unter anderem die A255, die Köhlbrandbrücke, die B4, die B73, die B75, die B431, die B433, der Wallringtunnel. Also so ziemlich überall in der ganzen Stadt gibt es irgendwo Beeinträchtigungen. Ab 15 Uhr muss außerdem noch mit Beeinträchtigungen in der Innenstadt gerechnet werden. Also am besten lassen Sie das Auto stehen und fahren Sie mit Bus und Bahn, wenn Sie irgendwo hin müssen. Und dann noch eine Meldung aus Hamburg. Der Kronstieg Lentförden Richtung Hamburg ist zwischen Garstädter Weg und Niendorfer Straße wegen einer Fahrbahnerneuerung noch bis 20 Uhr heute gesperrt. Aktuelle Blitzer haben wir auch schon. A21 Richtung Süden bei der Anschlussstelle Liezen wird geblitzt. Dann auf der B207 auf der Fehmarnsundbrücke. Und ein Blitzer auch noch in Bootkamp, Dosenbecker Straße. Da ist Tempo 70 erlaubt. Und wenn Sie noch was sehen auf den Straßen, dann melden Sie sich gern. Geben Sie es gerne durch über den Messenger der NDR Schleswig-Holstein App.
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0: Manchmal läuft's einfach, oder? Heute ist so ein Tag. Die Sonne scheint aus allen Knopflöchern und dazu gibt's jetzt einen richtig schönen 80er von Robin Gibb. Juliet hören wir. Rod Stewart gesellt sich mit dem 70er dazu. Und Soul Asylum mit einem Song, der 1992 gefühlt alle 10 Minuten irgendwo im Radio oder Fernsehen lief. Einfach, weil es ein großartiger Song ist und wir hören ihn gleich nochmal. Runaway Train gibt's gleich.
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0: Die Pointer Sisters. Jump for my love. Am Sonntagmorgen 2:1, so stand's am Ende im Spiel der deutschen Fußballnationalmannschaft gegen die Elfenbeinküste bei der WM gestern Abend. K.O.-Runde also vorzeitig erreicht. Das ist die gute Nachricht, aber das war schon ein ganz schön hartes Stück Arbeit und ehrlich gesagt, auch das Glück kam dabei nicht zu kurz. Martin Roschitz ist für uns bei der WM dabei. Moin Martin.
1: Moin, hallo, grüß dich Dennis.
0: Das war ja schon eine enge Büchs gestern. Hieß ja im Vorfeld auch schon, dass es schwer wird, aber hast du erwartet, dass es so schwer wird?
1: Ja, ich habe 1-1 getippt und Ich hätte ja auch fast recht behalten. Aber dann war ja Dennis Undav da, super Joker von Nagelsmann eingewechselt und der hat sofort gestochen. Der Sieg war nicht unverdient, aber wenn das Siegtor in der 4. Minute der Nachspielzeit fällt, schon ein bisschen glücklich. Ein bisschen unglücklich war übrigens Dennis Undav über die Jubeltraube nach seinem Siegtreffer.
2: Ich hatte nur Schmerzen am Zeh, die haben beim Jubel alle auf meinen Zeh getreten. Ich musste kurz klarkommen und was trinken. Aber nee, wie gesagt, ich freue mich übertrieben. Wir haben gewonnen, wir haben 3 Punkte gehabt, ich habe 2 Tore gemacht.
1: Ja, gar nicht übertrieben. Dennis Undav kommt nach 56 Minuten Einsatzzeit im Turnier auf 3 Tore und 2 Vorlagen und ist damit Topscorer der WM. Noch vor Messi.
0: Irre. Rudi Völler hat ja nach dem 7:1 gegen Curaçao gesagt, das Spiel gegen die Elfenbeinküste, das ist noch eine ganz andere Hausnummer. Und danach wissen wir dann, wo genau wir stehen. Wo genau stehen wir denn?
1: Deutschland noch nicht titelreif, würde ich sagen. Die Probleme in der Abwehr sind ja offensichtlich, zumal jetzt auch noch Schlotterbeck mit großer Wahrscheinlichkeit ausfällt. Der hat sich verletzt am linken Sprunggelenk. Wahrscheinlich eine Innenbandverletzung. Heute gibt es ein MRT, danach sind wir schlauer. Ja, wieder ein Gegentor kassiert, wie gegen Curaçao. Das letzte 0-Spiel bei einer WM war das Finale gegen Argentinien 2014. Jetzt gibt's eine gute Nachricht auch. Deutschland hat Qualität auf der Bank. Dennis Undav allen voran. Nur wird meist nicht die Mannschaft Weltmeister, die die meisten Tore schießt, sondern die wenigsten.

0: kassiert. Und daran muss jetzt auf jeden Fall noch gearbeitet werden.
1: Das heißt, das sind so die Schrauben, an denen Julian Nagelsmann noch drehen muss?
0: Auf jeden Fall. Und jetzt hat man ja die komfortable Situation, dass man schon Gruppensieger ist. Denn Ecuador hat gegen Curaçao nur 0-0 gespielt. Ja. Curaçao dreht durch. Historischer erster WM-Punkt. Damit war wirklich nicht zu rechnen. Und deswegen ist das Spiel gegen Ecuador für Deutschland jetzt im Prinzip nur noch statistischem Interesse, denn es geht nur noch um den historischen Rekord von 12 Siegen in Serie, aber man ist schon für 16-Finale qualifiziert und da kann man auch mal eine ganz andere Startelf aufs Feld schicken.
1: Das ist natürlich richtig und wer weiß, vielleicht stecken da ja noch ganz viele andere tolle Überraschungen in der deutschen Mannschaft auf der Bank. Werden wir dann sehen. Vielen Dank erstmal für die Infos, Martin Roschitz.
0: Ja, danke schön. Tschüss.
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0: Die deutsche Fußballnationalmannschaft steht bei der WM vorzeitig in der K.O.-Runde und mit Schiffsglocke und Typhon leinenlos. Hieß es gestern Abend für die Kieler Woche. Das und mehr jetzt in den Nachrichten um 10. Peter Stahl ist da. Moin, Peter.
1: Moin.
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1: Die Kieler Woche ist offiziell eröffnet, das größte Volksfest Nordeuropas. Die Veranstalter erwarten in den kommenden Tagen mehr als 3 Millionen Gäste in der Landeshauptstadt. Moritz Kotlin berichtet.
3: Bundespräsident Frank-Walter Steinmeier hat gemeinsam mit Schleswig-Holsteins Ehrenbürgerin und Paralympionikin Kirsten Bruhn die Kieler Woche offiziell eröffnet. Die beiden übernahmen auf der traditionellen Zeremonie das Typhon, das Startsignal am Schiffshorn für leinenlos. Steinmeier machte vorher auf der Bühne deutlich, wie wichtig Veranstaltungen wie die Kieler Woche sind. Er sagte, dass Menschen aus unterschiedlichen Schichten und mit unterschiedlichen Interessen zusammenkämen und Gemeinsamkeit spürten. Auch Schleswig-Holsteins Ministerpräsident Daniel Günther und Kiels neuer Oberbürgermeister Samit Yilmaz waren Teil der Zeremonie. Die Kieler Woche ist eine der größten maritimen Veranstaltungen der Welt. Besucherinnen und Besucher kommen in die Stadt, um zu segeln, Party zu machen oder Konzerte zu erleben. Dabei werden Musikerinnen und Musiker wie Max Giesinger, Michael Schulte und Alice Merton auftreten.
1: Das US-Startup-Unternehmen Leiten hat sich offenbar mit der Förderbank KfW sowie der Bundes- und der Landesregierung darauf geeinigt, 60 Millionen Euro für das Gelände des Batterieherstellers Northvolt bei Heide zu bezahlen. Das berichtet der Spiegel und die dpa. Eine offizielle Bestätigung gibt es noch nicht. Die Landesregierung ist laut einem Sprecher des Wirtschaftsministeriums weiterhin mit Gesprächen in Leiten. In der kommenden Woche befassen sich demnach das Kabinett und zwei Landtagsausschüsse mit dem Thema. Leiten will auf dem Grundstück bei Heide eine Batteriezellenfabrik, einen Batteriespeicher und ein Datencenter bauen. In den Kommunen müssen Kinder und Jugendliche in Entscheidungen mit eingebunden werden. So will es die Gemeindeverordnung in Schleswig-Holstein. Das geht zum Beispiel über Kinder- und Jugendparlamente. Nach Angaben des Landesbeauftragten für politische Bildung gibt es inzwischen knapp 100 solcher Gremien im Land. Vor 6 Jahren waren es noch rund 70. Sam Luke Ferrier hat zu dem Thema recherchiert. Was genau macht denn eine gute Jugendbeteiligung eigentlich aus?
4: Der entscheidende Punkt ist, Jugendliche müssen merken, dass ihre Beteiligung tatsächlich Folgen hat. Partizipationsforscher Stange von der Uni Lüneburg sagte mir, dass es nicht reicht, einfach ein Parlament zu gründen. Vorschläge und Anträge müssen auch ernst genommen werden. Erfolgreiche Jugendparlamente haben deshalb oft feste Ansprechpartner in der Verwaltung, Rede- und Antragsrechte in Ausschüssen und eigene Budgets. Wenn Jugendliche das Gefühl haben, dass am Ende doch alles von Erwachsenen entschieden wird, entsteht oft Frust und die Beteiligung schläft ein. Laut Gesetz müssen Kinder und Jugendliche seit 2003 zwar verpflichtend eingebunden werden, aber wie genau ist nicht vorgeschrieben. Das Sozialministerium schaut sich das deshalb gerade nochmal an.
1: In Neumünster hat es gestern Nachmittag noch einmal in einer Lagerhalle im Stadtteil Gardeland gebrannt. Bereits Anfang der Woche standen dort Akkus und Elektrogeräte in Flammen, sagte ein Feuerwehrsprecher. Nun hat es im gleichen Hallenbereich erneut gebrannt. Rund 80 Helfer löschten die Flammen. Nach 6 Stunden war der Einsatz beendet. Ausgelöst wurde das erneute Feuer wohl durch die beschädigten Akkus. Die können sich immer wieder entzünden, so der Sprecher. Deshalb wird der Hallenbereich nun von einer Fachfirma geräumt. Die deutsche Fußballnationalmannschaft ist erstmals seit 20 Jahren wieder mit 2 Siegen in eine Weltmeisterschaft gestartet. Das 2:1 über die Elfenbeinküste bedeutet zugleich den Einzug in die K.O.-Runde. Die beiden Tore für Deutschland erzielte Dennis Undaff. Er sagte nach dem Spiel:
5: Ich hatte nur Schmerzen am Zeh, die haben beim Jubel alle auf meinen Zeh getreten. Ich musste kurz klarkommen und was trinken. Aber nee, wie gesagt, ich freue mich übertrieben. Wir haben gewonnen, wir haben 3 Punkte gehabt, ich habe 2 Tore gemacht. Ich versuche einfach nur meine Leistung zu bringen und ich glaube, das ist bei jedem Spieler so. Solange du alles oder vieles richtig machst und Tore machst als Offensivspieler, dann werden die Fans hinter dir stehen und ich genieße es, ich nehme es mit und ich versuche weiter, dass der Support da ist.
1: Außerdem besiegten die Niederlande Schweden mit 5:1, Ecuador spielte gegen Curaçao 0:0 und Tunesien verlor gegen Japan mit 0:4.
0: Dankeschön, Peter. Und je besser die deutsche Elf abliefert, desto mehr, klar, macht natürlich auch die WM Laune. Und wenn das Wetter dann noch mitspielt, dann ist alles ganz fantastisch. Und das Wetter ist fantastisch, wenn man es denn ja so richtig heiß und vor allem auch sonnig mag. Heute wieder bis 30 Grad. Wir haben jetzt aktuell noch, ich sag mal, angenehme Temperaturen. In Kiel zum Beispiel in unserer Landeshauptstadt 21 Grad. Westerland auf Sylt meldet 17. St. Peter-Ording 19 Grad. In Itzehoe haben wir 22, genauso wie in Lübeck. Und ja, wenige Schauer sind eigentlich dabei nur im Anmarsch. Immer mal wieder punktuell vielleicht mal ein bisschen Blitz und Donner mit etwas Regen, aber keine großen Regenmassen. Und das setzt sich dann auch auf oder setzt sich dann auch morgen am Montag und auch am Dienstag fort. Also es bleibt heiß und vor allem weitestgehend sonnig bei uns in Schleswig-Holstein.
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0: Schnell und zuverlässig, damit Sie sicher ankommen. Die A1 Bremen nach Hamburg ist zwischen Harburg und Stillhorn wegen Bauarbeiten bis Montag um 5 gesperrt. Da können Sie am besten über die U83 fahren. Da müssen Sie außerdem mit erheblicher Wartezeit rechnen. Die A261 Eckverbindung A1 zur A7 zwischen Tötensinn und Dreieck Hamburg Südwest nach einem Unfall gesperrt. Dann habe ich noch die B76 auf dem Schirm. Kiel Richtung Flensburg zwischen Schleswig und Standerup-Au. Und zwar wegen einer Veranstaltung bis 18 Uhr gesperrt. Auch die Landesstraße zwischen dem Übergang B76 bis Sieverstedt Raiffeisenstraßen. Straße ist in beiden Richtungen bis 18 Uhr gesperrt. Und wir gucken auch noch mal nach Hamburg, denn wegen einer Demonstration kann es da bis 18 Uhr im gesamten Stadtgebiet zu erheblichen Verkehrsbehinderungen kommen. Da ist auch mit temporären Straßensperrungen zu rechnen. Betroffen sind unter anderem die A255, die Kölbrandbrücke, die B4, B73, B75, B431, B433 sowie der Wallringtunnel. Ab 15 Uhr müssen Sie außerdem mit erheblichen Beeinträchtigungen in der Innenstadt rechnen. Nur, dass Sie es schon mal gehört haben, falls Sie noch mal durch Hamburg durch müssen. Und dann noch mal Hamburg. Der Kronstieg Lentförden Richtung Hamburg ist zwischen Garstädter Weg und Niendorfer Straße wegen Fahrbahnerneuerung bis 20 Uhr gesperrt. Dann hätten wir es aber. Kommen Sie gut und sicher an Ihr Ziel. Ein paar Blitzer gibt es noch oben drauf. Da hätte ich zum Beispiel aktuell 2. Einen von der, was hat Dennis mir hier noch mitgegeben? Von dem bekomme ich die Blitzer immer. A21 Richtung Süden, und zwar bei der Anschlussstelle Lezen, und B432 Ahrensburg Richtung Scharbeutz. Da dürfen Sie 70 fahren. Das wär's aber. Kommen Sie gut und sicher an Ihr Ziel.
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0: Und es ist Sommer und ich wünsche Ihnen allen einen ganz fantastischen Sonntagvormittag. Heute am kalendarischen Sommeranfang, längster Tag des Jahres. Und wie vor allem Mittsommer bei den Skandinaviern gefeiert wird und wo vor allem auch der Unterschied zum meteorologischen Sommeranfang ist, das klären wir gleich nach Soft Cell, Megan Trainor und Climie Fischer. Love Changes.
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0: Einen wunderschönen guten Sonntagmorgen. Es ist 16 nach 10.
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0: Ja, und es ist nicht irgendein Sonntag, sondern es ist ein ganz besonderer Tag heute, der 21. Juni. Der markiert nämlich den kalendarischen Sommeranfang und gleichzeitig den längsten Tag des Jahres. Also so viel Tageslicht wie heute kriegen wir auf der Nordhalbkugel sonst nie geschenkt. Vielleicht haben Sie sich aber auch schon mal gefragt, Moment mal, hat der Sommer nicht längst begonnen? Ja, also zumindest aus Sicht der Meteorologen. Für die startet der Sommer nämlich immer am 1. Juni. Das macht es einfacher, Wetterdaten und Klimawerte auszuwerten. Der kalendarische Sommeranfang richtet sich dagegen nach dem Stand der Sonne und der fällt auf die Sommersonnenwende. Und die haben wir ja heute. Besonders im Norden spüren wir diesen Tag dann eben auch. Also die Sonne steht heute so hoch wie sonst nie im Jahr. Und die Nacht ist eben so kurz wie keine andere. In Skandinavien haben sicherlich einige von uns auch schon mal mitbekommen, wird das als Mittsommer gefeiert, mit Blumenkränzen, mit Musik, mit langen Abenden unter freiem Himmel. Und auch wenn die Tage ab morgen wieder ganz langsam wieder kürzer werden, die schönsten Sommerwochen, die liegen meistens ja noch vor uns. Also genießen wir dieses bisschen extra Licht, das uns der längste Tag des Jahres schenkt. Und ganz egal, was wir heute noch vorhaben, grillen, Spaziergang am Strand oder einfach im Garten abhängen. Ich wünsche Ihnen einen wunderschönen Sonntag.
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0: Moin, hier ist Ihr Morgenteam Mandy Schmidt und Christian Hake für Horsthof.
1: Und wir haben in dieser Woche von unserer WM-Reporterin gelernt, dass unser Torwart Manuel Neuer trotz Überseedistanz seinen Vaterpflichten nachkommt.
2: Luca ist 2 Jahre alt und der war erst noch beim Kinderturnen, dann in der Badewanne und dann hat ihn Papa Manuel Neuer per Videocall ins Bett gebracht.
0: Zuerst Kinderturnen, dann Badewanne, dann ins Bett. Ne? Hätte ich auch Bock heute Abend. So ganz ehrlich bin.
1: Ihnen noch einen schönen Sonntag und bis morgen früh, dann ist auch Horsthof zurück aus dem Urlaub.
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0: Also wer aus Kiel kommt, der weiß, normalerweise ist Kieler Woche Wetter eher immer so ein bisschen Schiedwetter, aber da haben wir tatsächlich Glück. Also die Kieler Woche ist in Gange und das Sommer, das Sonnenwetter, das soll uns auch erstmal länger Gesellschaft leisten. Heute ja auch wieder bis 30 Grad, Sonne satt, kaum Wolken. Es könnten mal punktuell ein paar Regenschauer oder auch gewittrige Schauer auftauchen, aber das sind jetzt auch keine großen Massen. Und auch morgen am Montag sowie am Dienstag, da hält dieses schöne, sonnige Sommerwetter bei uns auch an.
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0: Schnell und zuverlässig, damit Sie sicher ankommen. 3 Kilometer Stau habe ich aktuell auf der A1 Fehmarn Richtung Lübeck. Das ist zwischen Neustadt-Mitte und Scharbeutz. Die A1 Bremen Richtung Hamburg, die ist zwischen Harburg und Stellhornweg. Bauarbeiten bis morgen früh um 5 noch gesperrt. Da können Sie aber über die U83 fahren. Da müssen Sie aber auch mit erheblicher Wartezeit rechnen. Und die A261 Eckverbindung A1 zu A7 zwischen Tötensen und Dreieck Hamburg Südwest nach einem Unfall gesperrt. Die B76 Kiel Richtung Flensburg ist zwischen Schleswig und Stenderup-Au wegen einer Veranstaltung bis 18 Uhr gesperrt. Auch die Landesstraße zwischen dem Übergang B76 bis Sieverstedt-Raiffeisenstraße in beiden Richtungen auch dicht bis 18 Uhr. Und dann hätten wir es auch schon. Kommen Sie gut und sicher an Ihr Ziel. Lediglich ein paar neue Blitze habe ich auch noch auf dem Schirm. B432 Ahrensburg Richtung Scharbeutz, da dürfen Sie 70 fahren. Und in Kirchnüchel auf der L178 Richtung Bergfeld. Auch da dürfen Sie 70 fahren, ansonsten werden teure Fotos gemacht und dann hätten wir es aber. Kommen Sie gut und sicher an Ihr Ziel heute.
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0: An diesem ganz besonderen Sonntag, längster Tag des Jahres mit diesem 21. Juni, aber auch mit dem Tag noch der offenen Gärten. Und das Schöne ist, man sammelt bei anderen Ideen. Also man kann sich ganz viele private Gärten angucken, Ideen sammeln, sich austauschen. Und das geht auch heute noch, welche Gärten mit dabei sind, welche private, welche für Sie offen sind und wo Sie mal hindüsen könnten. Das gucken wir uns gleich mal ein bisschen genauer an. Vorweg gibt's noch die Ärzte Christopher Cross und Nick Kershaw. I won't let the sun go down on me. Schönen Sommertag Ihnen.
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0: Das ärgert sie am meisten.
1: Schönen Sonntag allerseits. Es ist 10.42 Uhr.
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1: Es gibt ja Menschen, die fahren für ein schönes Wochenende ans Wasser. Dann gibt es diejenigen, die schon glücklich sind, wenn morgens die erste Rose aufgeht, die Hortensien blühen oder die Amsel im Apfelbaum ihr Konzert gibt. Heute ist wieder Tag des offenen Gartens bei uns in Schleswig-Holstein. Es ist eine wunderbare Gelegenheit, einmal hinter Gartentore zu gucken, die selbst sonst geschlossen bleiben. Denn über 200 Gärten machen in diesem Jahr mit. Vom liebevoll angelegten Bauerngarten bis hin zu großen Anlagen voller Blüten, Kräuter und versteckter Lieblingsgärten. Also eben auch ganz viele Privatgärten. Zu den besonderen Zielen gehören aber auch zum Beispiel der Botanische Garten in Kiel oder auch der historische Rosengarten in Pinneberg. Und das Tolle ist, man kriegt eben nicht nur Ideen für den eigenen Garten, sondern oft auch richtig schöne, spannende Geschichten von den Menschen, die den Garten eben mit viel Herzblut gestaltet haben. Falls Sie also heute noch nichts vorhaben, vielleicht einfach mal die Seele zwischen Rosen, Lavendel und Vogelgezwitscher baumeln lassen. Alle Entschuldigung, Gärten, die teilnehmen. Bei uns in Schleswig-Holstein finden Sie nämlich nach Region sortiert auch im Internet unter offener Garten Schleswig-Holstein. Dafür auch einfach mal auf ndr.de klicken. Und Sie hören es, ich liebe Gärten auch, aber wir machen die Pollen dann wiederum zu schaffen. Ist immer schön anzusehen, aber bei mir schnieft und hüstelt es dann. Deshalb mache ich das Mikrofon mal aus. Gucken Sie mal ins Internet, wirklich richtig schöne Gärten sind mit dabei. Den Link über ndr.de.

0: teilweise doch schon echt eine Zitterpartie gestern gewesen. Aber dann hat sie es doch noch geschafft. Die deutsche Elf hatte gestern die Elfenbeinküste geschlagen. Und damit steht die deutsche Nationalmannschaft bei der Fußball-WM schon jetzt als Gruppensieger fest. Und Bundespräsident Steinmeier hat gestern die Kieler Woche offiziell eröffnet. Das und mehr jetzt in den Nachrichten um 11. Peter Stahl ist da. Moin, Peter.
1: Moin. 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
2: Die Kieler Woche ist gestern offiziell eröffnet worden. Bei Temperaturen rund um die 30 Grad haben Bundespräsident Frank-Walter Steinmeier und die Sportlerin und Ehrenbürgerin des Landes Kirsten Bruhn auf dem Rathausplatz in den Startschuss für die Veranstaltung gegeben. Zum ersten Mal als Oberbürgermeister ist Samet Yilmaz bei der Kieler Woche dabei. Er hofft,
3: dass sie friedlich läuft, dass sie sicher läuft. Wir haben wirklich gutes Wetter. Ich appelliere an viele Menschen, viel zu trinken, wirklich darauf auch aufzupassen. Aber dass wir wirklich auch in den schwierigen Zeiten, die wir jetzt halt auch haben, Krisen, internationale Herausforderungen, dass wir auch zusammenkommen. Menschen, Kieler Woche verbindet, wir kommen zusammen. Mal für ein paar Tage auch mal die Herausforderungen beiseite stellen und einfach mal zusammenkommen, gut miteinander umgehen.
2: Eine von der Bundesregierung beauftragte Gruppe von 13 Fachleuten hat sich auf ein Konzept für eine Rentenreform geeinigt. Nach ARD-Informationen wird vorgeschlagen, dass das Renteneintrittsalter künftig schrittweise steigt und an die Lebenserwartung gekoppelt wird. Ein weiterer Vorschlag ist, auch Beamte, Selbstständige und Abgeordnete in die Rentenkasse einzahlen zu lassen. Ihre Vorschläge will die Rentenkommission am Dienstag der Bundesregierung übergeben. Anträge erarbeiten und diskutieren. Das machen nicht nur Politiker, sondern auch viele Kinder und Jugendliche bei uns in Schleswig-Holstein. Nach Angaben des Landesbeauftragten für politische Bildung gibt es insgesamt inzwischen rund 100 Jugendparlamente und ähnliche Vertretungen im Land. Vor knapp 6 Jahren waren es noch etwa 70. Doch ihr Einfluss ist höchst unterschiedlich. Sam-Luc Ferrier mit den Einzelheiten.
4: Kommunen müssen junge Menschen an Entscheidungen beteiligen, so sagt es die Gemeindeordnung. Wie das konkret aussieht, ist allerdings sehr unterschiedlich. Während Jugendparlamente in Orten wie Kronshagen oder Itzehoe fest in politische Abläufe eingebunden sind, fehlt in anderen Orten die Struktur. Doch nach Ansicht des Partizipationsforschers Stange von der Uni in Lüneburg müssen Jugendliche auch erleben, dass ihre Vorschläge ernst genommen werden und etwas bewirken. Dafür würden unter anderem feste Ansprechpartner in Politik und Verwaltung, eigene Budgets sowie Rede- und Antragsrechte benötigt. So genau ist das aber nicht in der Gemeindeordnung geregelt. Laut Sozialministerium wird derzeit an einer Landesstrategie zur Kinder- und Jugendbeteiligung gearbeitet.
2: Bei einem Feuer in einem Hamburger Hotel sind 14 Menschen verletzt worden. Laut Feuerwehr wurde in St. Georg eine Person schwer verletzt, alle anderen erlitten leichte Verletzungen. Der Brand wurde kurz nach Mitternacht gemeldet. Demnach brach das Feuer im Keller des Gebäudes aus und drohte auch auf andere Stockwerke überzugreifen. Weil es stark rauchte, konnten die Gäste das Hotel nicht mehr alleine verlassen. Die Feuerwehr nutzte Drehleitern dafür. Insgesamt waren rund 160 Helfer dort. Brandursache und Schadenshöhe sind noch nicht bekannt. Die deutsche Fußballnationalmannschaft steht vorzeitig im 16. Finale der Fußball-WM. Im zweiten Gruppenspiel gewann das Team von Bundestrainer Nagelsmann 2:1 gegen die Elfenbeinküste. Aus dem ARD-WM-Team Anne van Eickels.
5: Bei seiner Einwechslung in der 60. Minute hatte Dennis Undaf offenbar ein gutes Bauchgefühl. Ich weiß, dass ich ein Tor mache. Das seien seine Gedanken gewesen, sagte Undaf nach seinem Doppelpack im Interview mit der Sportschau. Für Bundestrainer Julian Nagelsmann war das 2:1 gegen die Elfenbeinküste ein verdienter Sieg, auch wenn seine Mannschaft einen schleppenden Start gehabt habe und beim 0:1 zu zaghaft verteidigte. Bei aller Freude über den Sieg und das vorzeitige Erreichen des 16. Finals hat der Bundestrainer aber auch Sorgen nach der Verletzung von Nico Schlotterbeck. Der Innenverteidiger habe irgendwas am Innenband. Es sieht auf jeden Fall nicht ganz so gut aus. Leider, sagte der Bundestrainer.
2: Außerdem besiegten die Niederlande Schweden mit 5:1. Ecuador spielte gegen Curaçao 0:0 und Tunesien verlor gegen Japan 0:4.
0: Peter, schönen Dank. Und so ein richtig schöner Schokoriegel, der wird bei dem Wetter schnell mal zu Trinkschokolade, besonders draußen oder natürlich auch, wenn man in der Dachgeschosswohnung wohnt. Ich kenne das. Ja, also am besten, ja, dann doch lieber mit dem Eis vorlieb nehmen. Das schmeckt, glaube ich, heute ganz besonders gut. Bei bis 30 Grad, die kriegen wir nachher am Nachmittag. Jetzt noch moderate Temperaturen, also zum Beispiel in Westerland auf Sylt, da sind wir bei 18 Grad mit dabei. Wir haben 23 Grad in Flensburg. Schauen wir noch mal auf Lübeck, 23 Grad. Puttgarden meldet 20, sowie Husum 20 Grad. Und wir bleiben eben bei diesem Sonne-Wolken-Mix, teilweise so ein bisschen diesig, aber Schauer oder Gewitter ganz punktuell. Das ist ja immer so eine Sache bei den Gewitterzellen. Die können ja wirklich immer wie aus dem Nichts dann auftauchen und das kann halt mal passieren, muss aber nicht. Morgen am Montag ähnlich, bis 30 Grad, Sommersonne satt, punktuell nur ein paar gewittrige Schauer möglich und am Dienstag, da setzt sich das Sommerwetter auch noch mal fort.
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0: Ja, schnell und zuverlässig, damit Sie sicher ankommen. A1 Fehmarn Richtung Lübeck zwischen Neustadt-Mitte und Scharbeutz. 3 Kilometer Stau. Da brauchen Sie gerade eine gute halbe Stunde länger. Die A1 Bremen Richtung Hamburg zwischen Harburg und Stillhorn wegen Bauarbeiten bis Montag, also morgen früh um 5 gesperrt. Da können Sie über die U83 fahren. Da müssen Sie auch mit erheblicher Wartezeit rechnen. A1 Lübeck Richtung Fehmarn zwischen Siriez und Pansdorf. 3 Kilometer stockender Verkehr. Dann nochmal 4 Kilometer auf der A7. Flensburg Richtung Hamburg zwischen Stelling und dem Elbtunnel. 3 Kilometer auf der A7, Hannover Richtung Hamburg zwischen Fleestedt und Dreieck Hamburg Südwest. Und die A261 Eckverbindung A1 zu A7, die ist zwischen Tötensinn und Dreieck Hamburg Südwest nach einem Unfall gesperrt. Die B76 Eckverbindung A1 zu A7 zwischen Tötensinn und Dreieck Hamburg Südwest nach einem Unfall gesperrt. Das hatte ich schon, okay, doppelt hält besser. Aber hier eine neue Meldung von der B76 Kiel Richtung Flensburg. Zwischen Schleswig und Stenderup-Au. Da ist die Fahrbahn wegen einer Veranstaltung bis 18 Uhr gesperrt. Auch die Landesstraße zwischen dem Übergang B76 bis Sieverstedt Raiffeisenstraße ist in beiden Richtungen bis 18 Uhr dicht. So, dann gucken wir noch mal auf 2 neue Blitzer. Ich hätte einen von der A21 Richtung Süden. Das ist bei der Anschlussstelle Lezen und auf der L178 Kirchnüchel. Da steht einer Richtung Bergfeld. Auch da dürfen Sie 70 fahren. Das wär's. Kommen Sie gut durch den sonnigen Sonntag.
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0: Ja klar, die Kieler Woche ist im Gange, aber es gibt auch immer noch mal das eine oder andere Kontrastprogramm in der Landeshauptstadt, zum Beispiel am Falkensteiner Strand. Was da jetzt ab 11 so richtig Schönes zu bestaunen ist, das klären wir direkt nach Billy Joel. Hier ist er mit Tell Her About It.
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0: Wir haben hier beim Radio auch sowas wie ein schwarzes Brett, also da, wo wir uns alle immer so ein bisschen ja, auf dem Laufenden halten, Tipps versenden, wenn Sie denn welche haben, ganz egal für was oder für wen, ob das jetzt eine Veranstaltung ist in Ihrem Dorf oder auch in Ihrem Ort. Und wenn Sie sich schon oft gefragt haben, Mensch, wie komme ich denn ins Radio? Ganz einfach, eben über die NDR Schleswig-Holstein-App. Da gibt es ja die Möglichkeit, mit uns zu chatten über den Messenger, also über den Chat. Und das hat auch Thomas gemacht, denn Thomas hat so offenbar ja, ein schönes Kontrastprogramm zur Kieler Woche. Hören Sie mal.
1: Hallo, liebe Welle Nord. Ich habe einen Veranstaltungshinweis für Menschen, die vielleicht etwas dem Trubel der Kieler Woche entkommen wollen und Lust haben, heute an den Falkensteiner Strand in die Festung Friedrichsort zu kommen. Da findet heute wieder von 11 bis 17 Uhr Kunsthandwerkermarkt statt. Der Eintritt ist frei. Es gibt neben Erfrischungen und Kaffee und Kuchen auch Kunsthandwerkliches aus der Region. Alles selbst gemacht. Und wer sich dafür interessiert oder die Festung mal besuchen möchte, der kann das tun und ist herzlich willkommen.
0: Tschüss. Das klingt doch gut. Ist auch jetzt schon in Gange. Dankeschön, Thomas. Also vielleicht ja auf zum Falkensteiner Strand.
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0: Es war knapp, aber am Ende hat die deutsche Elf dann zum Glück noch aufgeholt. 2:1 gegen die Elfenbeinküste. Damit sind wir auf jeden Fall Gruppensieger. Es war ja gestern das zweite Fußballspiel der Nationalmannschaft bei der WM. Und mal gucken, ne, wie das dann gegen Ecuador weitergeht. Ich habe das Gefühl, nur jetzt so mittlerweile kommt mehr Stimmung auf, liegt vielleicht aber auch an dem Sonnenschein. Ne, je mehr Sonne und je mehr Erfolge gefeiert wird, desto mehr geht das Stimmungsbarometer bei der WM natürlich auch hoch. Und wir haben mal NDR1 Welle Nord-Reporter Hauke Bülow gefragt. Der ist mit seiner Bluetooth-Box in Lübeck unterwegs gewesen. Und der hat sich mal umgehört, also hat sie mal gefragt, welche Rhythmen sie in WM-Stimmung bringen. Also mit welchem Song heizen sie sich so richtig ein?
1: 1 und 2 und 3 und 4 und 50, 74, 90, 2006.
2: Sportfreunde Stiller, mein Lieblings-WM-Song aller Zeiten. Aber wie sieht es aus bei den Lübeckerinnen und Lübeckern? Was ist euer Lieblingssong zum Einstimmen auf die WM?
3: Ja, für dieses Jahr ist es eindeutig Major Tom.
2: Major Tom, der hier, ja?
3: Ja, genau.
2: Warum der?
3: Gute Stimmung, Sommer, also beste Einstimmung für die WM.
2: So, und du hast noch einen speziellen Song zum Ausstieg aus den Spielen, ja?
3: Wenn wir gewonnen haben, dann ist einfach an Tagen wie diesen ein Klassiker und das ist für mich WM pur.
1: An Tagen wie diesen wünscht man sich schon
2: nicht. Wie stimmst du dich ein? Mit welchem Song?
4: Mit Waka Waka.
2: Warum der?
4: Ich finde, der strahlt gute Laune aus und der macht einen einfach glücklich.
0: Ja, und Shakira steuert ja auch einen der WM-Songs in diesem Jahr bei mit Dai Dai, also italienisch heißt, glaube ich, so viel wie hier, los, los. Ich muss gestehen, ist bei mir jetzt noch nicht so wirklich angekommen, aber wer weiß, ne, wir haben ja noch ein bisschen was zu spielen und dann wird sich vielleicht auch der richtige WM-Song noch rauskristallisieren, was ich auch sehr interessant fand gestern. Klar, Major Tom läuft natürlich, wenn ein Tor fällt für die deutsche Elf, aber im Anschluss dann auch im Stadion immer, der Zug hat keine Bremsen und dann haben uns gestern auch gefragt beim Fußball gucken, Mensch, was sollen sich da die Amis oder die Kanadier denn denken? Aber gut, andere Länder, andere Musik. Dieser Song hier ist kein offizieller WM- oder EM-Song gewesen, aber versprüht immer wieder gute Laune. Gypsy Kings und Bamboleo hier bei NDR 1 Welle Nord.

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0: Spotify. Mensch, also eigentlich wollte er ja ganz ruhig machen, hat er ja vor einiger Zeit gesagt. Kaum noch Konzerte, aber so richtig lassen kann er es dann doch nicht. Und das ist ja auch eigentlich ganz schön so. Also Maffei-Fans, die werden sich freuen. Gestern, da ist er übrigens bei Johannes Oerding aufgetaucht. Die beiden sind ja mittlerweile, ja, dicke Buddies, haben schon viel gemeinsam gemacht auf Bühnen. Und gestern hat Johannes Oerding Volkspark gespielt. Das ist sein bisher größtes Konzert gewesen im Norden. Und Peter Maffei war mit dabei und haben beide auch noch eine weitere, ja, Konzertankündigung rausgehauen. Also, dass sie auch demnächst bald wieder gemeinsam auf der Bühne stehen wollen. Das einmal dazu. War ein richtig schöner, lauer Sommerabend. Und diese lauen Sommerabende gehen bei uns in die Verlängerung. Heute erstmal ein schöner Sommertag mit nur einem ganz geringen Regen- oder Gewitterrisiko. Temperaturen heute wieder bis 30 Grad. Sonne satt also auch dazu. Und ja, selbst morgen am Montag und am Dienstag, da setzt sich das sommerliche Wetter bei uns fort.
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0: Schnell und zuverlässig, damit Sie sicher ankommen. 3 Kilometer Stau auf der A1 Fehmarn Richtung Lübeck zwischen Neustadt-Mitte und Scharbeutz. Da brauchen Sie gerade eine gute halbe Stunde länger. Die A1 Bremen nach Hamburg zwischen Harburg und Stillhorn wegen Bauarbeiten bis Montag, also bis morgen früh um 5 gesperrt. Da können Sie über die U83 ausweichen. Da müssen Sie aber auch mit erheblicher Wartezeit rechnen. A1 Lübeck Richtung Fehmarn zwischen Siretz und Pansdorf 3 Kilometer stockender Verkehr. A7 Flensburg Richtung Hamburg zwischen Stelling und dem Elbtunnel 4 Kilometer stockender Verkehr. 3 Kilometer auf der A7 Hannover Richtung Hamburg zwischen Vleestedt und Dreieck Hamburg Südwest. Und dann habe ich noch die A261 Eckverbindung A1 zu A7 zwischen Tötensen und Dreieck Hamburg Südwest. Da ist die Fahrbahn nämlich nach einem Unfall gesperrt. Die B76 Kiel Richtung Flensburg zwischen Schleswig und Stenderup-Au wegen einer Veranstaltung bis 18 Uhr auch dicht. Auch die Landesstraße zwischen dem Übergang B76 bis Sieverstedt Raiffeisenstraße ist auch geschlossen in beiden Richtungen bis 18 Uhr. Und dann soll es das gewesen sein. Haben Sie vielleicht noch mehr entdeckt? Staus oder Blitzer dann gerne bei mir melden, zum Beispiel über den Chat der NDR Schleswig-Holstein-App. Gute Fahrt durch den Sonnenschein.
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0: Ja, und ganz egal, ob es jetzt schon ans Mittagmärchen geht, ob Sie sich vielleicht schon eine Eis gönnen oder eine kalte Dusche, freue mich, dass Sie mit dabei sind. Und ich habe gleich einen richtig schönen Klassiker aus den 90ern mit dabei. Lange nicht gehört. Die Shakespeare Sisters mit Stay. Gleich Hello, Turn Your Radio On nach Jimmy Cliff und Simple Minds, Don't You Forget About Me.
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0: Shakespeare Sisters. Lange nicht gehört, oder? So ein toller Song. Hello, hier bei NDR1 Welle Nord. Und Kiel ist seit gestern wie ausgewechselt, denn die Kieler Woche ist wieder an den Start gegangen. Gestern ging es ja los mit dem offiziellen Anglasen. Heute läuft also der zweite von 9 Spitzentagen an der Förde mit Segelwettbewerb, Musik, ganz viel Spaß, viel Live-Musik. Für viele Kieler an sich ja auch ein Highlight, weil man auch einfach immer wieder Leute trifft, die man lange nicht gesehen hat. Aber einfach auch internationales Flair, also Kieler Woche, einfach immer ein Highlight. Und selbst wenn es zwischendurch auch mal nass werden sollte, das sind wir ja gewohnt.
1: Ah, toll, jetzt fängt ja die Kieler Woche wieder an.
2: Nee, das kann überhaupt nicht sein. Guck doch mal raus. Sonne und Knalle warm, das ist doch kein Kieler Wochewetter.
1: Naja, da vorne wird schon ganz schön dunkel.
2: Ah, jetzt fängt die Kieler Woche an. Ja, sag mal, warum heißt das eigentlich Windjammerparade?
3: Naja, wahrscheinlich, weil alle jammern, die sie verpasst haben.
2: Ah ja, das macht Sinn.
4: Guck mal, das Schiff da hinten, das ist bestimmt schon wahnsinnig alt.
5: Ja, stimmt. Sieht sogar noch älter aus als dein Auto. Hat aber weniger Rost.
6: Dafür aber vielleicht auch ein Kassettenfach.
7: Also, was ich ja immer noch nicht so ganz verstanden habe, ist ja, warum die Kieler Woche 9 Tage lang ist.
6: Na, wahrscheinlich haben sie das extra für dich gemacht, weil du dich an mindestens 2 Tage davon nicht erinnern kannst.
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0: Bei der Fußball-WM hat die deutsche Nationalmannschaft schon jetzt die K.O.-Runde erreicht und die Polizei zieht eine positive Bilanz von der Eröffnung der Kieler Woche. Das und mehr jetzt in den Nachrichten um 12. Peter Stahl ist da. Moin, Peter.
1: Moin.
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1: Die Kieler Woche verläuft bisher überwiegend friedlich. Das geht aus einer ersten Bilanz der Polizei hervor. Demnach gab es weniger Straftaten als im Vorjahr. Und das, wie dabei erwartet, vielen Besuchern. Moritz Mayer dazu.
3: Auf den Flächen der Kieler Woche und am Hauptbahnhof haben die Landes- und Bundespolizei seit Freitag knapp 60 Strafanzeigen aufgenommen. Meistens ging es um Körperverletzung. Im Vorjahr waren es zu diesem Zeitpunkt insgesamt etwa 120 Anzeigen, teilten die Behörden mit. Demnach ist die Stimmung auf der Kieler Woche friedlich und ausgelassen. Vor allem gestern war auf den Veranstaltungsflächen viel los. Auch die Züge von und nach Kiel waren laut Bundespolizei sehr voll. Die An- und Abreise habe aber verhältnismäßig gut funktioniert. Die Kieler Woche wurde gestern Abend durch Bundespräsident Frank-Walter Steinmeier und Schleswig-Holsteins Ehrenbürgerin Kirsten Bruhn eröffnet. Die Veranstalter erwarten insgesamt mehr als 3 Millionen Besucher.
1: Vertreter der USA und des Iran wollen ab heute in der Schweiz über eine dauerhafte Friedenslösung sprechen. Die iranische Delegation traf gestern Abend ein. US-Vizepräsident Vance ist mittlerweile auch dort. Erschwert werden die Verhandlungen durch die Gefechte zwischen Israel und der Hisbollah im Libanon. Der Iran schloss daraufhin erneut die Straße von Hormus. Später hieß es dann aus Israel, die Angriffe auf den Libanon würden weitgehend eingestellt. In den Kommunen müssen Kinder und Jugendliche in Entscheidungen mit eingebunden werden, so will es die Gemeindeverordnung in Schleswig-Holstein. Das geht zum Beispiel über Kinder- und Jugendparlamente. Nach Angaben des Landesbeauftragten für politische Bildung gibt es inzwischen knapp 100 solcher Gremien im Land. Vor 6 Jahren waren es noch rund 70. Sam Luke Ferrier hat sich mit dem Thema beschäftigt. Was genau macht denn die gute Jugendbeteiligung aus?
4: Der entscheidende Punkt ist, Jugendliche müssen merken, dass ihre Beteiligung tatsächlich Folgen hat. Partizipationsforscher Stange von der Uni Lüneburg sagte mir, dass es nicht reicht, einfach ein Parlament zu gründen. Vorschläge und Anträge müssen auch ernst genommen werden. Erfolgreiche Jugendparlamente haben deshalb oft feste Ansprechpartner in der Verwaltung, Rede- und Antragsrechte in Ausschüssen und eigene Budgets. Wenn Jugendliche das Gefühl haben, dass am Ende doch alles von Erwachsenen entschieden wird, entsteht oft Frust und die Beteiligung schläft ein. Laut Gesetz müssen Kinder und Jugendliche seit 2003 zwar verpflichtend eingebunden werden, aber wie genau ist nicht vorgeschrieben. Das Sozialministerium schaut sich das deshalb gerade nochmal an.
1: Die deutsche Fußballnationalmannschaft ist erstmals seit 20 Jahren wieder mit 2 Siegen in eine Weltmeisterschaft gestartet. Das 2:1 über die Elfenbeinküste bedeutet zugleich den Einzug in die K.O.-Runde. Die beiden Tore für Deutschland erzielte Dennis Undaff. Er sagte nach dem Spiel:
5: Ich hatte nur Schmerzen am Zeh, die haben beim Jubel alle auf meinen Zeh getreten. Ich musste kurz klarkommen und was trinken. Aber nee, wie gesagt, ich freue mich übertrieben. Wir haben gewonnen, wir haben 3 Punkte gehabt, ich habe 2 Tore gemacht. Ich versuche einfach nur meine Leistung zu bringen und ich glaube, das ist bei jedem Spieler so. Solange du alles oder vieles richtig machst und Tore machst als Offensivspieler, dann werden die Fans hinter dir stehen und ich genieße es, ich nehme es mit und ich versuche weiter, dass der Support da ist.
0: Dann hoffen wir auf eine schöne Zehpflege bis zum Ecuador-Spiel. Wir gucken auf unser Schleswig-Holstein-Wetter und da hatte ich gerade einen kleinen Club Pfeifer hier direkt im Chat, denn ich sagte, heute ist der längste Tag des Jahres. Mittsommer wird ja auch in Skandinavien gefeiert, also die Sommersonnenwende, und es ist ja klar, dass der Tag auch 24 Stunden hat. Ne? Das war nämlich sein Einwand des Klugpfeifers, aber wenn wir es genau nehmen, es ist der Tag, an dem es am längsten hell ist. Also die Sonne ist schon um 4:45 aufgegangen, untergehen wird sie erst gegen 10 und bis dahin haben wir wirklich auch Sonne satt. Schauer oder Gewitter. Ganz selten. Temperaturen heute bis 30 Grad und auch morgen und am Dienstag, da lacht die Sonne weiter und viel kühler wird es dann auch nicht. Also wir bleiben bei etwa 30 Grad in der Spitze.
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0: 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Auf der A7 Flensburg Richtung Hamburg zwischen Dreieck Hamburg Nordwest und Stelling. Eine Unfallstelle, die ist noch nicht abgesichert. Dann liegt ein Tier auf der Fahrbahn. Auf der A21 Bagdeheide Richtung Kiel zwischen Schwissel und Bad Segeberg Süd. Da einmal bitte aufgepasst. Und 5 Kilometer Stau. 1 Stunde Zeitverlust auf der A1 Fehmarn Richtung Lübeck zwischen Neustadt Mitte und Scharbeutz. A1 Lübeck Richtung Hamburg zwischen Billstedt und Stillhorn. 6 Kilometer stockender Verkehr. Und dann gucken wir nochmal auf die A7, Flensburg Richtung Hamburg, zwischen Stelling und dem Elbtunnel 4 Kilometer stockender Verkehr. A7, Hannover Richtung Hamburg, zwischen Maschner Kreuz und Dreieck Hamburg Südwest, 6 Kilometer stockender Verkehr. Und zu guter Letzt noch die B76. Die B76 Kiel Richtung Flensburg, zwischen Schleswig und Stenderup-Au wegen einer Veranstaltung bis 18 Uhr gesperrt. Und dann sind wir durch. Ein paar Blitzer gibt's aber noch oben drauf. Kirchnüchel wird geblitzt auf der L178 Richtung Bergfeld. Da dürfen Sie 70 fahren. Dann hat hier Hauke gerade einen Blitzer noch aus Heide gemeldet. Hamburger Straße, Einfahrt Aldi-Markt. Und zu guter Letzt noch einer von der B432 Ahrensburg Richtung Scharbeutz. Auch bei Tempo 70 wird geblitzt bei der Palettenfabrik. Ich wünsche Ihnen eine gute Fahrt durch diesen sonnigen Sonntag mit NDR1 Welle Nord im Ohr und mit Cindy Lauper.

0: Ja, Mahlzeit und schönen Sonntag.
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0: Wie sieht's eigentlich bei Ihnen im Garten aus? Haben Sie den besonders angelegt, besonders hübsch gemacht mit kleinen Wegen, mit Schwimmteich, vielleicht sogar mit einer Yoga-Ecke? Oder lassen Sie einfach alles wachsen und sprießen, so wie es gerade kommt? Da ist die Bandbreite auf jeden Fall ziemlich groß. Und das alles, das können wir uns heute noch selbst angucken. Und zwar bei der Aktion Offener Garten. Denn rund 200 private und öffentliche Gärten bei uns in Schleswig-Holstein, die können wir da besichtigen. Das Ganze ist kostenfrei. Das heißt, mit den Betreibern des Gartens ins Gespräch kommen, sich so ein bisschen inspirieren lassen, einfach mal ein bisschen schlendern. Das geht natürlich besonders gut, weil wir heute auch so schönes Wetter haben. Und NDR1-Welle Nordreporter Julian Marxen, der hat sich für uns einen besonders schönen Garten angeguckt, und zwar in Struckdorf an der A20, genau zwischen Lübeck und Bad Segeberg.
2: Ja, könnte es passender sein? Aus dem Garten hinter dem schmucken Reetdachhaus, da klingt aus einer Box von irgendwoher La Vie en Rose, während man zwischen duftenden Rosen steht. Dann Dahlien, Hochbeete mit Gemüse, Funkchen, eine riesige Esche, eine riesige Weide, mehr als 100 Jahre alt. Dazu ein Hühnerhagen mit Hennen. Und überall plätschert es. Ein Rundbrunnen, Bachlauf mit Brücke, Seerosenteich mit Steg.
3: Ich komme von der Ostsee, ich bin Eckernförde geboren, ich brauche Wasser, das geht gar nicht anders.
2: Sagt Anja, ihr gehört dieser Garten. Ja, und wo ist Ihr Lieblingsplatz?
3: Wenn ich ein Buch lesen will, gehe ich in die Hängematte. Regnet es, sitze ich im Gewächshaus. Ist es richtig heiß, sitze mir auf der Bachterrasse. Viele, viele Plätze.
2: Ja, und einer mit Überblick ist oben. Treppe hoch, rauf auf das Dach vom Gartenhaus. Unten ein Schlafzimmer und Sauna, hier oben liegen Matratzen. Ja, und dann dieser Blick auf das 2600 Quadratmeter Paradies. Wie viel Arbeit steckt da drin?
3: Wenn es Arbeit ist, würde ich es nicht tun. Es kostet ganz viel Zeit und die verbringe ich gerne.
2: Ja.
3: Und das ist Entspannung, das ist Hobby.
2: Und unten staunen die Gäste, machen Fotos, waren teilweise schon öfter hier, so wie Ute und Charlie.
4: Weil ich mich darauf freue, auf dieses schöne Ambiente hier. Ich weiß, dass es hier so toll aussieht.
5: Es ist für die Seele gut. Es ist so beruhigend und entspannend. Es ist einfach ein gutes Gefühl.
2: Ja, und Anja freut sich, wenn sie mit ihrem Garten andere glücklich machen und ihnen Inspiration geben kann. Aber nicht nur sie allein. Unverzichtbar, Ihr Mann Pascal.
6: Ja, das bin ich.
2: So ist es. Er ist Tischler und fürs Bauen zuständig. Wasserläufe, Stege, Hochbeete.
6: Ich erfülle die Wünsche meiner Frau. Und wenn ich Sachen noch zweimal machen muss, aber es muss erfüllt werden.
3: Auch wenn du mir jeden Wunsch erfüllst. Einen Wunsch hast du dir ja selber erfüllt. Du wolltest als Franzose unbedingt eine Boulebahn haben.
7: Die habe ich schon ausprobiert.
6: Ja, die ist gut, ne?
2: Die ist super. Und wer bei dem Gartenrundgang und der Boulepartie ins Schwitzen kommt, kein Problem. Es gibt natürlich auch ein kühles Wasserbecken.
3: Jeder, der heute hier ist, darf gerne sich Schuhe ausziehen, kann Wasser treten, kann die Beine da reinhalten.
2: Und sogar Handtücher liegen bereit. Eine herrliche Erfrischung hier in Anjas und Pascals Gartenparadies in Struckdorf.
0: Das klingt herrlich. Vielen Dank, Julian Marxen. Und wenn Sie wissen wollen, welche Gärten bei Ihnen um die Ecke geöffnet haben, es gibt eine Karte dazu. Den Link finden Sie über ndr.de/sh oder natürlich in unserer NDR Schleswig-Holstein-App heute am Tag des offenen Gartens.
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0: wollen heute grillen, schreibt hier Alfred aus Elmshorn und fragt, wie sieht das denn eigentlich heute noch aus mit Schauern oder gewittrigen Schauern? Ist immer ganz schwer zu sagen. Also diese Gewitterzellen, die können sich ja quasi immer punktuell wie aus dem Nichts bilden. Wir haben da auch schon eine Wahrscheinlichkeit, aber es heißt nicht, dass auch unbedingt ganz viel runterkommen muss. Also ich sag's mal so, grillen, ja, glaube ich, eine gute Idee, aber am besten so, dass man sich dann auch schnell wieder unterstellen könnte. Wir haben tatsächlich jetzt auch eine etwas größere Regenwolke, die über Itzehoe rumlungert, über Glückstadt zieht, dann aber jetzt so im Laufe des Nachmittags wieder raus und dann bleibt es eigentlich auch weitestgehend trocken, wenn auch mal etwas dichter bewölkt, zum Beispiel im Südteil von Schleswig-Holstein. Das allerdings aber auch bei bis 30 Grad heute. Noch morgen am Montag mehr Sonnenschein, geringes Regenrisiko bleibt natürlich oder ein geringes Gewitterrisiko bei bis 30 Grad und auch am Dienstag keine Wetterveränderung. Es bleibt sommerlich und es bleibt warm.
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0: 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Wir haben erstmal einen Liegenbleiber auf der A7, Flensburg Richtung Hamburg, zwischen Dreieck Hamburg-Nordwest und Stellingen. Dann verlieren Sie gerade eine knappe Stunde auf der A1, Fehmarn Richtung Lübeck, zwischen Neustadt-Mitte und Scharbeutz. 5 Kilometer Stau aktuell nämlich. Dann die A1, Lübeck Richtung Hamburg, zwischen Oeyendorf und Dreieck Norderelbe, 6 Kilometer stockender Verkehr. Gucken wir nochmal auf die A7, Flensburg Richtung Hamburg, zwischen Dreieck Hamburg-Nordwest und im Elbtunnel 5 Kilometer stockender Verkehr. 6 Kilometer auf der A7 Hannover Richtung Hamburg zwischen Maschnerkreuz und Dreieck Hamburg-Südwest und die A261 Eckverbindung A1 zu A7 ist zwischen Tötensen und Dreieck Hamburg-Südwest nach einem Unfall gesperrt. Deshalb staut es sich eben auch ab dem Buchholzer Dreieck aktuell. Ich hätte noch ein paar Blitzer zum Ergänzen, zum Beispiel aus Heide und zwar auf der Hamburger Straße, das ist Einfahrt Aldi-Markt, Kirchennüchel auf der L178 Richtung Bergfeld. Auch da dürfen Sie 70 fahren. B432 Ahrensböck Richtung Scharbeutz. Auch bei Tempo 70 ein Blitzer aufgebaut. Und falls Sie noch mehr haben, gerne Bescheid geben, zum Beispiel über den Chat der NDR Schleswig-Holstein-App. Gute Fahrt!

0: Kommen Sie gut durch den sommerlichen Sonntag. Es ist 12.43 Uhr.
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0: So, und da kümmern wir uns ums Lesen, denn die ganzen Buchstaben und Wörter lesen, lernen, das ist gar nicht so einfach. Und ja, manchen fällt es schwerer als anderen. Und genau die unterstützt der Verein Lesementor aus dem Kreis Pinneberg. Es ist einer von vielen Vereinen, die der NDR mit seiner Aktion Vereint im Norden vorstellt, bei denen Jung und Alt zusammengebracht werden. Seit 15 Jahren hilft Lesementor Kinder und Jugendlichen flüssig lesen zu lernen. An 32 Schulen im Kreis Pinneberg gibt es aktuell 230 Ehrenamtliche. Mentoren. Und unsere Reporterin Angela Zirzi hat sich an der Schule in Brandehörnerkirchen mit Lesetrainerin Kirsten Felkner getroffen und mit Mina aus der dritten Klasse.
2: Für Mina ist der Schultag eigentlich schon zu Ende. Doch nach dem Mittagessen und vor der Nachmittagsbetreuung geht's nochmal zurück an den Schreibtisch. Zusammen mit Frau Felkner wird Lesen geübt.
3: Wirst du deshalb nicht nass, fragte sie und zupfte an ein Zwiebelte.
4: Nee,
3: Zipfel.
2: Seit einem Jahr stecken die beiden jeden Montag die Köpfe in Bücher.
3: Ich fand Lesen früher ganz doof. Jetzt lese ich richtig vernünftig und gut. Jetzt macht es mir Spaß und besonders das mit Kirsten zu machen.
2: Kirsten Felkner ist eine von 7 ehrenamtlichen Lesementorinnen hier an der Grundschule in Brandehörnerkirchen. Als sie vor 2 Jahren in den Vorruhestand ging, suchte sie nach einer sinnstiftenden Aufgabe und hat sie als Lesetrainerin gefunden.
4: Weil ich glaube, dass das die Eingangstür ist für alles das, was dann im Leben noch kommt. Und wer nicht richtig lesen kann, hat dann am Ende auch immer wieder Schwierigkeiten im Leben.
2: Dabei wird bei der Lesezeit nicht nur gelesen.
4: Wir spielen zum Beispiel auch, wir machen Quatsch. Also das Lesen in einem Buch, wie man sich das so vorstellt, das ist in der Regel so 10 Minuten vielleicht von einer Schulstunde. Und der Rest ist alles irgendwie um das Lesen drumherum.
2: Spielerisch lesen lernen, das kommt nicht nur bei Mina gut an. Die Schulleiterin hat mir erzählt, dass der ein oder andere Mitschüler dann auch schon mal neidisch guckt, weil die Lesekinder eine besondere Zuwendung bekommen und ein Erwachsener sich eine Stunde lang nur mit ihnen beschäftigt.
3: Früher dachte ich, ich werde nie lesen können, aber jetzt kann ich lesen und das macht mich fröhlich und glücklich.
0: Sehr schön. Und alle weiteren Infos und Vereine zu unserer Publikumsaktion finden Sie auch auf ndr.de/vereins im Norden.
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0: Serenade hier bei NDR1 Welle Nord. Und wir gucken auf unsere Nachrichten, denn die Rente soll reformiert werden. Und dafür liegen jetzt erste Vorschläge auf dem Tisch. Die Reaktion darauf hören Sie gleich. Und bei der Kieler Woche hat die Polizei bislang weniger Straftaten als 2025 gezählt. Die Infos dazu jetzt auch in den Nachrichten um 13 Uhr. Christine Pilger ist da. Christine, moin.
1: Moin.
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3: Ja, die Kieler Woche läuft und das Fazit fällt bislang gut aus. Das Auftaktwochenende sei bisher friedlich verlaufen, sagt die Polizei in einer ersten Bilanz. Demnach gibt es weniger Straftaten als im Vorjahr, sagt Polizeisprecherin Stefanie Lager.
4: Aus polizeilicher Sicht fällt die Bilanz sehr gut aus, also sehr positiv. Wir haben bisher weniger Straftaten gezählt als im letzten Jahr zur gleichen Zeit. In Zahlen sind das 45 bisher in diesem Jahr und zum Vergleich noch einmal, im letzten Jahr waren es 92 zum gleichen Zeitpunkt. 19 Taten davon fielen auf die sogenannten Roheitsdelikte, also Körperverletzungsdelikte beispielsweise. Da hatten wir, wie gesagt, nur 19, im Vorjahr waren es 25.
3: Auch die unter anderem für den Hauptbahnhof zuständige Bundespolizei zählt weniger Straftaten. 13 Anzeigen wurden laut einem Sprecher aufgenommen, im Vorjahr waren es im gleichen Zeitraum 21. Die Veranstalter erwarten zur Kieler Woche insgesamt mehr als 3 Millionen Besucher. Die Rente soll reformiert werden und die dafür von der Bundesregierung eingesetzte Kommission hat sich jetzt auf Vorschläge geeinigt. Nach Informationen des ARD-Hauptstadtstudios ist unter anderem vorgesehen, dass das Renteneintrittsalter an die Lebenserwartung gekoppelt wird. Außerdem sollen auch selbstständige Beamte und Abgeordnete in die gesetzliche Rentenversicherung einzahlen. Die rentenpolitische Sprecherin der Linken im Bundestag, Vollert, nennt die Maßnahmen nichts anderes als massive Kürzungen. Aus Berlin dazu an Katrin Mellmann.
5: In der Rheinischen Post spricht die linken Politikerin von Kürzungen, die Menschen mit kleinen Einkommen hart treffen würden. Für den Ökonomen Marcel Fratscher vom Deutschen Institut für Wirtschaftsforschung in Berlin gehen die Vorschläge der Rentenkommission in die richtige Richtung, bleiben aber insgesamt zu vorsichtig. Fratscher sagt in der Rheinischen Post, es ändere sich auf absehbare Zeit nichts Grundlegendes an Altersarmut, der starken Belastung der jungen Generation und der Schieflage bei der Gerechtigkeit. Künftig soll nach Empfehlung der Rentenkommission das Renteneintrittsalter an die durchschnittliche Lebenserwartung gekoppelt sein. 40 Jahre als Beitragszahler sollen danach etwa 20 Jahre als Rentner folgen. Ihre Vorschläge will die Rentenkommission am Dienstag ihrem Auftraggeber der Bundesregierung übergeben. Die will daraus eine Reform entwickeln.
3: Bei einem Feuer in einem Hotel in Hamburg sind 14 Menschen verletzt worden, davon eine Person schwer. Laut Feuerwehr wurde der Brand in St. Georg kurz nach Mitternacht gemeldet. Demnach brach das Feuer im Keller des Gebäudes aus und drohte, auf die anderen Stockwerke überzugreifen. Weil es stark rauchte, konnten die Gäste das Hotel nicht mehr alleine verlassen. Die Feuerwehr nutzte Drehleitern dafür. Insgesamt waren rund 160 Helfer vor Ort. Wie es zu dem Brand kommen konnte, steht noch nicht fest. Bei der Fußball-Weltmeisterschaft haben mittlerweile 3 Mannschaften vorzeitig die K.O.-Runde erreicht. Deutschland, Mexiko und die USA. Heute Abend wird der 2. Spieltag fortgesetzt. Michael Küster aus unserem WM-Team berichtet, ob da noch Mannschaften nachziehen können.
6: Heute kann sich tatsächlich noch kein Team vorzeitig für 16-Finale qualifizieren. Der Grund ist ganz einfach. Sowohl in Gruppe G als auch in Gruppe H sind am 1. Spieltag alle Partien unentschieden ausgegangen. Deswegen geht's vor allem für die Favoriten darum, nicht wieder zu patzen. Das gilt insbesondere für Europameister Spanien gegen Saudi-Arabien ab 18 Uhr. Und auch Belgien hofft ab 21 Uhr gegen den Iran auf den ersten WM-Sieg. Ebenso ist Uruguay heute Nacht Favorit gegen Kap Verde.
0: Gucken wir auf das Schleswig-Holstein-Wetter und in Glücksburg im Garten. Da lässt es sich gerade richtig gut aushalten. Bei 22 Grad habe ich gerade gesehen. Auch sehr viel Sonnenschein, auch in Westerland auf Sylt. Da sind die Temperaturen noch moderat. 19 Grad, Husum hat 22. Etwas wärmer, aber auch so ein bisschen diesiger und wolkiger dagegen im Südteil. In Neumünster haben wir jetzt 24 Grad. Da ist es aber auch dichter bewölkt, genau wie in Lübeck. Und so ganz kleine, fisselige Regenwolken, die sind auch noch mal unterwegs. Tun uns aber nicht allzu viel. Also wir haben eigentlich nicht mit so einer riesen Regenfront zu tun. Auch morgen am Montag bleibt es recht sommerlich warm, also bei bis 30 Grad und auch überwiegend sonnig. Und selbst am Dienstag keine große Veränderung in Sicht. Es bleibt also sommerlich und sonnig, so wie das wahrscheinlich viele von uns mögen.
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0: 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Wir haben erstmal eine Entenfamilie. Die watschelt in beiden Richtungen auf der A25 rum. Geesthacht Hamburg zwischen Bergedorf und Nettelnburg. Da einmal bitte Vorsicht. 5 Kilometer Stau ansonsten auf der A1 Fehmarn Richtung Lübeck zwischen Neustadt Mitte und Scharbeutz. Da brauchen sie eine gute Stunde länger. A1 Lübeck Richtung Hamburg zwischen Öjendorf und Dreieck Norderelbe. 6 Kilometer stockender Verkehr. Dann noch die A7 Flensburg Richtung Hamburg zwischen Dreieck Hamburg Nordwest und dem Elbtunnel. 5 Kilometer stockender Verkehr. 7 Kilometer auf der A7 Hannover Richtung Hamburg zwischen Horster Dreieck A1 und Dreieck Hamburg Südwest. Und die B76 Kiel Richtung Flensburg. Die ist zwischen Schleswig und Stendrup-Au wegen einer Veranstaltung bis 18 Uhr gesperrt. Und an der Elbfähre Glückstadt-Wischhafen. Da beträgt die Wartezeit gerade in beiden Richtungen bis zu einer Stunde. Und das wär's. Ich wünsche Ihnen eine gute und vor allem sichere Fahrt.
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0: Und ob jetzt zum Mittagessen oder auch schon zum Nachtisch genießen beim Eis oder vielleicht einfach nur beim Abhängen bei diesem sommerlichen Wetter. Ich freue mich, dass Sie mit dabei sind.
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0: Michael Patrick Kelly mit Blurry Eyes hier bei NDR 1 Welle Nord. Einige haben den Michael Patrick Kelly gestern auch gesehen bei Johannes Oerding. Der hat ja sein bisher größtes Konzert gespielt im Volksparkstadion in Hamburg. Und ja, also wer Johannes kennt, der weiß, so ganz alleine auf der Bühne muss nicht sein. Holt sich ja immer wieder neue Künstler mit auf die Bühne. Gestern eben Michael Patrick Kelly, Max Giesinger, Clouseau und auch Peter Maffay war auf der Bühne als Überraschungsgast. Und da gab es noch eine Überraschung obendrauf. Denn die beiden, also Peter Maffay und Johannes Oerding, haben ein gemeinsames Album angekündigt, heißt Nashville, und das kommt am 2. Oktober raus.
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0: Strand, Garten, Balkon, das kann man sich heute alles ziemlich gut machen. Ich hätte hier aber noch einen Tipp zum Schlendern, und zwar in Nordfriesland.
1: Liebe NDR1-Zuhörer, heute haben wir wieder unseren Flohmarkt in Leck in Nordfriesland bei Famila. Ja, bei bestem Wetter, und wir freuen uns auf reichlich Besucher, und fürs leibliche Wohl ist gesorgt. Ganz herzliche Grüße von Petra.
0: Dankeschön, Petra. Und die guten Stücke, die sollten auch nicht nass werden, denn tatsächlich sehe ich da keine großartigen Regenwolken. Klar, es gibt immer ein kleines Gewitterrisiko. Das sind so diese Gewitterzellen, die sich immer dann recht, ich sag mal, spontan bilden können. Aber im Grunde genommen, also generell sieht es trocken aus bei einem Sonne-Wolken-Mix. Der Süden von Schleswig-Holstein eher dichter bewölkt. Dagegen im Norden tatsächlich reichlich Sonnenschein. Und das auch noch bis 28, knapp 30 Grad heute noch später am späten Nachmittag. Im Moment noch moderat. Also wir haben im Norden ganz weit oben in Flensburg 22 Grad, Itzehoe-Mette 23 Grad, Lübeck dagegen aber auch schon Spitzenreiter bei bis 25 Grad. Und morgen am Montag, da geht es sommerlich und warm weiter. Am Dienstag ganz genau das Gleiche.
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0: 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Wir haben auf der A1 Fehmarn Richtung Lübeck zwischen Neustadt-Mitte und Scharbeutz 5 Kilometer Stau. Da brauchen Sie eine gute Stunde länger. A1 Lübeck Richtung Hamburg zwischen Öjendorf und Dreieck Norderelbe 6 Kilometer stockender Verkehr. Dann schauen wir noch mal auf die A7 Flensburg Richtung Hamburg zwischen Dreieck Hamburg Nordwest und dem Elbtunnel 5 Kilometer. 7 Kilometer stockender Verkehr auf der A7 Hannover Richtung Hamburg zwischen Horster Dreieck A1 und Dreieck Hamburg Südwest. Die A261 Eckverbindung A1 zur A7 ist zwischen Tötensen und Dreieck Hamburg Südwest wegen Bergungsarbeiten gesperrt. Da staut es sich ab dem Buchholzer Dreieck. Und an der Elbfähre Glückstadt-Wischhafen, da beträgt die Wartezeit ab Glückstadt bis zu 1,5 Stunden und ab Wischhafen auch noch mal bis zu 1 Stunde. Nervt natürlich immer, wenn man da an der Elbfähre steht und den Motor ausmachen muss. Aber wenn man die süßen Deichschäfchen sieht, also all diejenigen, die da warten, kennen die Deichschäfchen. Dann ist der Ärger auch ganz schnell wieder wie weggeblasen. Und wenn wir Sie begleiten dürfen durch diesen Sonntag, dann ist das natürlich auch ganz wunderbar. Macon habe ich gleich. Walking in Memphis nach Smokey und Irene Cara.

0: das Wetter ist ein Phänomen in diesem Jahr, ne? Denn dieses Mal hat es das schlechte Wetter vor der Kieler Woche gegeben und zum Start am Wochenende wird das Wetter noch heißer oder genau genommen zum Start in die neue Woche. Ist für uns schön, also ich sag jetzt mal ganz vorsichtig für die meisten wahrscheinlich, aber für die Pflanzen ist das weniger schön. Also da heißt das natürlich ordentlich gießen. Was wir da genau beachten müssen, das erfahren wir alle in der neuen Folge unseres NDR Garten Podcasts im grünen Bereich. Darin geben Thomas Balster und Samit Schauke ja immer Tipps, also wie wir die richtig gießen, die Pflanzen. Und Sami ist jetzt auch bei mir im Studio. Sami, was muss man denn jetzt beim Gießen beachten? Also ich dachte, Mensch, ja klar, einfach Wasser drauf und gut ist. Aber da gibt es noch so einiges mehr. Ich habe mal was von, genau, klar, Wasser, nicht Cola. Was muss man noch beachten?
1: Moinsen. Ja, also Wasser ist nicht gleich Wasser. Das ist ganz wichtig. Wir sollten da jetzt nicht unbedingt direkt das kalte Wasser aus dem Wasserhahn nehmen. Im Idealfall sollte es eigentlich eher schon ein bisschen gestanden haben. Oder aber im Idealfall ist es kalkarmes Regenwasser, das vielleicht draußen in der Zisterne gesammelt wurde. Außerdem muss man natürlich auch darauf achten, wo man gießt. Also jetzt nicht über die Blätter, das wissen, glaube ich, die meisten. Aber da hat Thomas noch mehr Tipps am Start. Und ihm ist es auch wichtig, dass wir verstehen, warum wir überhaupt gießen.
0: Naja, weil die Pflanzen Durst haben, oder?
1: Jein. Also die brauchen das Wasser für Nährstofftransport und für Photosynthese, für Zellaufbau und Wachstum. Aber jede Pflanze hatte halt andere Ansprüche. Also Faktoren wie Größe, Standort, Bodenbeschaffenheit, Sonneneinstrahlung, aber auch Wind. Das sind alles Faktoren, die das beeinflussen, wie viel Wasser so eine Pflanze wirklich braucht. Und das alles erklärt uns Thomas in seiner gewohnt schönen Art und Weise.
0: Ja, da freuen wir uns drauf. Das ist dann die letzte Folge vom Podcast im Übrigen, im grünen Bereich. Aber natürlich gibt es alle Folgen in der App ARD Sounds und da finden Sie auch andere Garten-Podcasts. Dankeschön an Samir. Ich bedanke mich auch fürs Zuhören. Kaya Lass ist mein Name. Gleich übernimmt meine liebe Kollegin Leslie Hodam und das macht sie gleich in knapp 14 Minuten.
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0: wedeln wir so rein in die Nachrichten mit Fleetwood Mac. Bei der Fußball-WM steht Deutschland bereits als Gruppensieger fest. Wer der erste Gegner für die K.O.-Phase werden könnte, darüber sprechen wir gleich. Und die Polizei zieht eine positive Bilanz von der Eröffnung der Kieler Woche. Auch ein Thema jetzt in den Nachrichten um 14 Uhr mit Christine Pilger.
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1: Die Kieler Woche verläuft bisher überwiegend friedlich. Das geht aus einer ersten Bilanz der Polizei hervor. Demnach gab es weniger Straftaten als im Vorjahr und das bei, wie erwartet, vielen Besuchern. Moritz Mayer dazu.
3: Auf den Flächen der Kieler Woche und am Hauptbahnhof haben die Landes- und Bundespolizei seit Freitag knapp 60 Strafanzeigen aufgenommen. Meistens ging es um Körperverletzung. Im Vorjahr waren es zu diesem Zeitpunkt insgesamt etwa 120 Anzeigen, teilten die Behörden mit. Demnach ist die Stimmung auf der Kieler Woche friedlich und ausgelassen. Vor allem gestern war auf den Veranstaltungsflächen viel los. Auch die Züge von und nach Kiel waren laut Bundespolizei sehr voll. Die An- und Abreise habe aber verhältnismäßig gut funktioniert. Die Kieler Woche wurde gestern Abend durch Bundespräsident Frank-Walter Steinmeier und Schleswig-Holsteins Ehrenbürgerin Kirsten Brun eröffnet. Die Veranstalter erwarten insgesamt mehr als 3 Millionen Besucher.
1: Bundesbauministerin Verena Huberts will beim Wohngeld 2 Milliarden Euro einsparen und muss dafür jede Menge Kritik einstecken. Schätzungen gehen davon aus, dass etwa 400.000 Haushalte, die bisher Wohngeld beziehen, die Leistungen verlieren werden. Ein Teil betrifft Menschen, die bislang nur knapp die Voraussetzungen für die Unterstützung erfüllt haben, erklärte Huberts in einem Interview mit der Rheinischen Post. Scharfe Kritik daran kommt von Schleswig-Holsteins Sozialministerin Aminata Touré.
4: Weil gerade diejenigen, die immer an so einer Schwelle sind, natürlich gerade mit steigenden Lebensmittelpreisen und all den Fragen, die gerade auch durch eine Krise, durch die weltpolitische Lage mehr Geld ausgeben müssen an der Tankstelle und so weiter, genau diejenigen sind, die sich dann fragen, okay, wie soll ich dieses Leben eigentlich noch finanzieren? Diese Bundesregierung ist sehr eiskalt, was soziale Fragen angeht.
1: Die Pläne beschleunigten den sozialen Abstieg vieler Menschen im Norden, warnt auch Andreas Breitner, Direktor des Verbands Norddeutscher Wohnungsunternehmen. Der Verband lehne die Pläne ab. Vertreter der USA und des Iran wollen von heute an in der Schweiz über eine dauerhafte Friedenslösung sprechen. Die iranische Delegation traf am Abend ein. US-Vizepräsident Vance ist mittlerweile auch vor Ort. Ein zentrales Thema soll das iranische Atomprogramm sein. In den Gesprächen dürfte auch der Kurs der israelischen Regierung im Libanon-Konflikt eine Rolle spielen. Lange hat es die deutsche Nationalmannschaft am Abend gegen die Elfenbeinküste spannend gemacht, am Ende dann aber 2-1 gewonnen. Weil sich die anderen beiden Gruppengegner Curaçao und Ecuador 0-0 trennten, steht die DFB-Elf nun bereits vorzeitig als Gruppensieger fest. Und damit steht auch das Datum fürs erste K.O.-Spiel. Morgen in einer Woche um 22.30 Uhr deutscher Zeit. Luise Kropf, auf wen kann Deutschland denn dann im Sechzehntelfinale treffen?
5: Also das ist eine ganz komplizierte Rechnung und den Rechnungsweg, den erspare ich uns jetzt hier mal an dieser Stelle. Aber unterm Strich kommt eben raus, also Deutschland wird ja auf jeden Fall auf eine Mannschaft treffen, die Gruppendritter geworden ist. Und am wahrscheinlichsten ist eben, dass Deutschland auf einen Gruppendritten treffen wird aus der Gruppe C oder D. Und das bedeutet eben, dass man im Sechzehntelfinale gegen Australien oder Paraguay spielen kann. Aber auch die Schotten mit den gut gelaunten Fans sind möglich. Brasilien, der Rekordweltmeister, oder Marokko, die ja im Afrika-Cup-Finale standen.
0: NDR 1 Welle Nordhörnsee, das Wetter für uns in Schleswig-Holstein um 2:03. Kiel schön mit Wind, Segeberg ein einziger Backofen, aus meiner Erfahrung heute Mittag. Ansonsten gibt's heute Nachmittag mal länger Sonne bei uns, besonders ganz im Norden und ganz im Süden von Schleswig-Holstein. Auch einzelne Schauer und Gewitter und 24 Grad maximal in Husum zum Beispiel und bis 27 in Mölln. An der Küste gern mal einen Tick weniger warm, so zwischen 20 und 23 Grad. Wettertrend dann ab morgen, sonnig mit ab und zu noch Schauen und Gewittern und wieder bis 30 Grad.
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0: 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A1 Fehmarn Richtung Lübeck, zwischen Neustadt Mitte und Scharbeutz, 3 Kilometer Stau, das dauert eine knappe Dreiviertelstunde länger. A1 Lübeck Richtung Hamburg, zwischen Hamburg-Ühendorf und dem Dreieck Norderelbe, 6 Kilometer stockender Verkehr. Die A1 Bremen Richtung Hamburg ist zwischen Harburg und Stillhorn wegen Bauarbeiten gesperrt, noch bis morgen früh, ca. 5 Uhr. Dadurch jetzt 5 Kilometer Stau ab dem Maschner Kreuz. Die Umleitung führt über die U83 und Sie müssen wirklich mit viel Wartezeit da rechnen. A1 Hamburg Richtung Lübeck zwischen Bad Oldesloe und dem Kreuz Lübeck. 5 Kilometer Stau, knappe Dreiviertelstunde dauert das da länger. A7 Flensburg Richtung Hamburg zwischen dem Dreieck Hamburg Nordwest und dem Elbtunnel. 5 Kilometer aber stockend. A7 Hannover Richtung Hamburg zwischen Horster Dreieck A1 und dem Dreieck Hamburg Südwest. 7 Kilometer stockender Verkehr. Die A261 Eckverbindung A1 zur A7, die ist zwischen Tötensen und dem Dreieck Hamburg Südwest wegen Bergungsarbeiten gesperrt. Da staut es sich ab dem Buchholzer Dreieck. Die B76 Kiel Richtung Flensburg ist zwischen Schleswig und Stendarup-Au wegen einer Veranstaltung bis 18 Uhr heute gesperrt. Auch die Landesstraße zwischen dem Übergang B76 bis Sieverstedt, Raiffeisenstraße, ist in beiden Richtungen bis 18 Uhr dicht. Und an der Elbfähre Glückstadt-Wischhafen brauchen Sie eine Wartezeit ab Glückstadt von bis zu 2 Stunden und ab Wischhafen von bis zu 1,5 Stunden. Puh, die Blitze habe ich auch noch für Sie, die aktuellen. B432 Ahrensbück Richtung Könitz in Höhe Flachsröste wird geblitzt. Quickborn, Friedrichsgaber Straße und dann noch Tarting, Osterende. Und wenn Sie noch was sehen heute Nachmittag, Staus, Blitzer, immer her damit. Am besten mit der NDR Schleswig-Holstein-App natürlich.
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0: Was haben Sie denn schon so alles erlebt an diesem besonderen und heißen und knallvollen Wochenende? Knallvoll mit Veranstaltungen, meine ich. Gab's Highlights? Die hätte ich gern von Ihnen. Also so vom Mega-Erlebnis bis einfach zum super tollen Wohlfühlmoment, den Sie uns auch mal gern weitererzählen würden. Und natürlich alles zwischendrin. Will ich wissen. Auch am besten mit dem Messenger hier rüber schicken ins Studio mit der App. Ich habe auch was. Ich habe gestern ein Wettermonster gesehen über dem großen Eutiner See. Und ich glaube, ich war nicht die Einzige. Vielleicht haben Sie es auch gesehen. So Ecke Neustadt, Travemünde, Kiel. Da hat es sich nämlich überall rumgetrieben. Schnacken wir gleich insgesamt drüber. Erstmal die größten Hits für Schleswig-Holstein mit Sniffing the Tears, Everything But the Girl und mit Wham.
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Kaum erwähne ich das Wettermonster über Eutin. Zack, schickt mir Patrick aus Bösdorf ein Foto. Er hat es auch gesehen, da der Beweis. Über dem Gebäude der Freiwilligen Feuerwehr in Bösdorf hing es nämlich auch. Eine Wolke wie ein Berg, schreibt er. Und innen drin haben die Blitze getobt. Genau so war das. Ich habe das in Eutin gesehen. Am See gestern Abend habe ich mit Freunden gesessen, was getrunken. Und das war Wetterkino pur. Plötzlich baut sich da diese riesige Wolke über uns auf. Vor blauem Himmel wie so ein Dom und von innen von den Blitzen beleuchtet. Das war irre. Ich habe natürlich unserem Wetterexperten Sebastian Wache Bescheid gesagt, habe ihn angefunkt. Der hat das Spektakel zur gleichen Zeit von Kiel aus gesehen, von der Kieler Woche sogar. Und es war, sagt er, eine Cumulonimbus-Wolke. Die sieht man sonst wohl eher so am Mittelmeer bei Gewittern. Und bei uns ist sie gestern plötzlich bei Neustadt hochgeschossen, blieb da sehr lange stehen und zog dann über die Ostsee ab. Und Sebastian sagt zum Glück, weil die hatte sehr, sehr viel Regen an Bord. Und das ging dann alles über der Ostsee runter. Sonst hätte es vielleicht sogar noch Überschwemmungen bei uns geben können. Es war wirklich ein krasses Ding. Cumulonimbus. Vielleicht haben Sie auch ein Foto gemacht. Gerne an uns schicken. Sowieso immer, wenn Sie was Tolles sehen bei uns in Schleswig-Holstein und fotografieren. Wir haben ja die Bildergalerie in der NDR Schleswig-Holstein-App. Das würde Sie sehr schmücken.

0: Moin, hier ist Ihr Morgenteam Mandy Schmidt und Christian Hake für Hausthof.
1: Und wir haben in dieser Woche von unserer WM-Reporterin gelernt, dass unser Torwart Manuel Neuer trotz Überseedistanz seinen Vaterpflichten nachkommt.
2: Luca ist 2 Jahre alt und der war erst noch beim Kinderturnen, dann in der Badewanne und dann hat ihn Papa Manuel Neuer per Videocall ins Bett gebracht.
0: Zuerst Kinderturnen. Dann Badewanne, dann ins Bett. Hätte ich auch Bock heute Abend. So ganz ehrlich bin ich.
1: Ihnen noch einen schönen Sonntag und bis morgen früh. Dann ist auch Horst Hof zurück aus dem Urlaub.
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0: The Boys of Summer. Und weil der Song einfach großartig ist, ist es jetzt auch schon 14.31 Uhr. Mit einem 2:1-Sieg gegen die Elfenbeinküste bei der WM gestern Abend im Rücken kommt sie zu uns. Hanna Böhme aus der Sportredaktion ist da. Moin.
1: Hallo Leslie.
0: Und die nächste gute Nachricht folgte dann heute Nacht. Dank des 0:0 zwischen den Gruppengegnern Ecuador und Curaçao steht ja jetzt schon fest, Deutschland geht als Gruppenerster in die K.O.-Phase. Und das, obwohl noch ein Gruppenspiel aussteht. Mhm. Hanna, ist denn schon klar, ob Nico Schlotterbeck da dabei sein kann? Der musste ja gestern verletzt raus.
1: Nee, bisher gibt's dazu noch keine Info. Heute soll es ja da das MRT geben. Es geht um das Sprunggelenk, wohl das Innenband, sagte Trainer Julian Nagelsmann ja gestern und meinte, es sieht nicht gut aus. Also warten wir da einfach mal ab. Soweit erstmal zu den weniger guten Nachrichten. Bessere Laune machte dann der Spielverlauf gestern Abend insgesamt zumindest. Ja, nach mühsamem Start lief es dann für die Nationalelf am Ende doch noch erfolgreich beim 2:1 gegen die Elfenbeinküste.
2: Ja, die nötige Geduld ist, glaube ich, schon ein Schlüssel.
3: Kimmich flankt den Ball auf den zweiten Pfosten und der Ball ist im Tor!
4: Der Schiedsrichter sagt Foulspiel.
3: Schluss für die Elfenbeinküste, das Tor! Das 1:0 für die Elfenbeinküste!
4: Havertz Tor! Und der Schiedsrichter winkt und pfeift jetzt Foul. Jungs, hallo, jetzt mal wach werden. Undav und Amiri stehen draußen.
2: Ich weiß, dass ich ein Tor mache.
3: Schuss und Tor!
2: Klar, Dennis hat man da gesehen, hat ein brutales Stürmergehen.
3: Pass in den Strafraum, Undav, Tor für Deutschland.
2: Ich frage mich manchmal auch, warum das alles gerade klappt.
4: Die deutsche Mannschaft, oder genauer, Undav schlägt die Elfenbeinküste.
2: Ich soll einfach nur Gas geben, genieße es einfach nur und je mehr Spaß ich habe, desto besser kann ich spielen.
1: Ja, sympathischer Typ. In der Nacht gab es noch zwei weitere Partien. Du hast gerade schon das 0:0 im anderen Gruppenspiel in Gruppe E zwischen Ecuador und Curaçao erwähnt. Außerdem hat heute früh Japan Tunesien mit 4:0 geschlagen. Heute Abend und heute Nacht stehen dann noch folgende Spiele in den Gruppen G und H an. Spanien spielt gegen Saudi-Arabien, Belgien gegen Iran, Uruguay gegen die Kapverden und Neuseeland gegen Ägypten. Ja, von einem sportlichen Highlight zum nächsten. Zugegeben ein bisschen kleiner in der Dimension, aber trotzdem natürlich sehr spannend. Bei der Kieler Woche nämlich laufen seit gestern die Segelwettbewerbe. Heute sind die 49er-Klassen dran und mit dabei ist unser Reporter Ole Terwey. Ole, wie steht's denn heute um die Windbedingungen für die Wettkämpfe?
5: Ja, der Wind bläst ziemlich verhalten. 7 bis 8 Knoten hatten wir bis jetzt die meiste Zeit. Einmal zur Einordnung, bei allem unter 6 Knoten wird gar nicht erst gestartet. Diese, sagen wir mal, ruhigen Windbedingungen machen das Rennen echt anspruchsvoll. Einfach, weil die Teilnehmer jetzt herausfinden müssen, wie sie den wenigen Wind möglichst effizient nutzen. Leichte Teams haben dabei logischerweise einen Vorteil. Gestern war der Wind übrigens noch schwächer, da sind die 49er-Läufe alle ausgefallen. Die eigentlich geplanten 14 Durchgänge wird es also definitiv nicht geben.
1: Und einmal der Blick auf den Zwischenstand bei den Männern. Der vierte und letzte Lauf läuft und es führt ein Team aus der Schweiz. Bestes deutsches Team aktuell Heindl und Jakobs auf Rang 16. Und bei den Frauen führt ein kanadisches Team im Moment und da ist das beste Team. Beste deutsche Team aktuell. Fünfter, Ernst und Adolf.
0: Okay, Hanna, vielen Dank. Wir freuen uns auf 3:30, da treffen wir dich wieder hier. In der 1 Berlin Nord hören Sie das Wetter für uns in Schleswig-Holstein. Das ist schön. Schön warm auch wieder. Wir haben so 24 Grad maximal an der Nordsee, bis zu 27 in Mölln zum Beispiel, also im Süden von Schleswig-Holstein. Es gibt heute Nachmittag mal länger Sonne und besonders ganz im Norden, ganz im Süden kann es auch einzelne Schauer und Gewitter noch geben. An der Küste auch gerne mal einen Tick weniger warm, da liegen wir zum Teil sogar nur um die 20 Grad, ist ein Ding. Wetter trennt dann ab morgen, sonnig mit ab und zu Schauern und Gewittern und wieder bis zu 28, 30 Grad.
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0: 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A1 Fehmarn Richtung Lübeck zwischen Neustadt-Mitte und Scharbeutz. 3 Kilometer Stau, dauert eine knappe Dreiviertelstunde länger. A1 Lübeck Richtung Hamburg zwischen Hamburg-Oehendorf und dem Dreieck Norderelbe. 6 Kilometer stockend. Die A1 Bremen Richtung Hamburg ist zwischen Harburg und Stillhorn wegen Bauarbeiten bis morgen früh, ca. 5 Uhr noch gesperrt. Dadurch 5 Kilometer Stau ab dem Marschner Kreuz. Die Umleitung führt über die U83. Und Sie müssen da wirklich erhebliche Wartezeit einberechnen. A1 Hamburg Richtung Lübeck zwischen Bad Oldesloe und dem Kreuz Lübeck. 5 Kilometer Stau. Das dauert eine Stunde länger, wenn Sie da drin stecken. A7 Flensburg Richtung Hamburg zwischen dem Dreieck Hamburg Nordwest und im Elbtunnel 5 Kilometer stockender Verkehr. A7 Hannover Richtung Hamburg zwischen Horster Dreieck A1 und dem Dreieck Hamburg Südwest 7 Kilometer stockend. Die A261 Eckverbindung A1 zur A7 ist zwischen Tütensen und dem Dreieck Hamburg Südwest wegen Bergungsarbeiten gesperrt. Dadurch staut es sich ab dem Buchholzer Dreieck. Die B76 Kiel Richtung Flensburg ist zwischen Schleswig und Stenderup-Au wegen einer Veranstaltung bis 18 Uhr gesperrt. Auch die Landesstraße zwischen dem Übergang B76 bis Sieverstedt-Raiffeisenstraße ist in beiden Richtungen bis 18 Uhr da dicht. Und an der Elbfähre Glückstadt-Wischhafen brauchen Sie eine Wartezeit ab Glückstadt von bis zu 2 Stunden und ab Wischhafen auch immer noch von bis zu 1,5 Stunden. Die aktuellen Blitzer B432 Ahrensbürg Richtung Pönitz in Höhe Flachsröste steht einer. Quickborn, Friedrichsgaber Straße und dann noch Tarting, Osterende. Wenn Sie noch was sehen, wenn Sie unterwegs sind, heute Nachmittag Staus und Blitzer, immer gern ab damit bei uns in die App.
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0: Ihre schönen und besonderen großen und kleinen Momente von diesem Wochenende möchte ich haben. Gunnar ist dabei, hat mir geschrieben in der App und meine Güte, was hat der alles gemacht? Ich sortiere mal. Freitag, Kieler Woche Glasperlenspiel. Gestern Holstein Women angefeuert, abends wieder Kieler Woche. Mit 12 Personen einen Tisch beim Public Viewing. War Hammer, sagt er. Also volle Gönnung bei Gunnar dieses Wochenende. Und bei Ihnen her mit Ihren Wochenendgeschichten. Auch die kleinen, wie gesagt, so Wohlfühlmomente will ich auch gern hören. Ich mache weiter mit dem Soundtrack für Ihren Sonntagnachmittag.

0: Trinkpause, ganz dringend, um 3:45 an einem heißen Sonntagnachmittag in Schleswig-Holstein. Und da schalten wir doch mal kurz in unseren Lieblingsimbiss.
1: Frühstück bei Stefanie.
2: Es ist ja, wie es ist.
1: Und das sind ihre Gäste. Herr Ahlers.
3: Ja, das tut dir nichts zu sagen.
1: Udo.
4: Ja, das kann's haben.
1: Und Opa Gerke.
5: Steffi, machst du mir Mettbrötchen?
2: Nee, muss ich ja schmieren. Wolltest du mal mit Schokokäse probieren? Das ist ganz neu jetzt.
3: Das passt hier gar nicht.
2: Ja, das ist Frischkäse mit Schoko. Also Rocky macht es ganz gerne, ne?
3: Ja, Hauptsache es gibt immer wieder was Neues. Nur wegen was Neues und diesen ganzen Quatsch.
6: Ja, Georg, wenn es das nicht geben würde, dann würdest du ja immer noch Graubrot mit Zucker fressen und mittags Steckrüben oder was?
3: Das schmeckt doch wunderbar. Das esse ich immer noch gerne.
5: Schön mit Schweineschwänze.
6: Ja, nee, ich habe die Lebensmittelrevolution an eigenen Leibe mitgekriegt und ich bin stolz drauf.
3: Was soll das denn heißen?
6: Ja, ich bin Zeitzeuge, als das alles eingeführt wurde. Ich habe mir noch das T-Shirt, 5 Minuten Terrine, ich war dabei.
2: Ach das, ja.
6: Ja, und ich habe damals schon an diese Dinge geglaubt und ich wurde ausgelacht.
3: Ja, was denn?
6: Diese ganze neue Welt der Minisalami und was heute alles dranhängt.
3: Meine Güte.
6: Ja, dann erinnere ich mich noch an meine erste Pizza Romana.
2: Ah, die aus der Truhe, ne?
6: Ja, damals noch mit Fleischwurst und die Paprikastücke sahen aus wie der Häuser und Hotels bei Monopoly.
2: Du, und heute ist es Standard, also da hat Udo recht, wir waren dabei.
3: Ja, aber nicht mit Mortadella.
6: Ja, es gab auch Irrwege. Mhm. Stichwort Schnitzeltoast, Sprühkäse, heiße Hexe, obwohl er mir jetzt nicht gelingt.
3: Udo, ich habe es verstanden.
6: Ja, von heiße Hexe habe ich ja sogar die Restbestände aufgekauft und in eine Truhe eingelagert.
3: Aber hochinteressant.
2: Ja, und ich war ja Zeitzeuge, als die Nektarine aufkam und dann ja auch gleich die Kiwis.
3: Und Nektarine will ich nicht sagen, diese glatte Oberfläche, nicht? Da lässt sich besser reinigen.
6: Hier, aber Georg, du weißt ja, ne? Bei Nektarinen darfst du Kerne nicht mitessen.
3: Ja, danke, das ist ja eine Top-Information. Also.
6: Nee, wirklich.
5: Du, ich weiß es noch wie heute, als ich von unserem Opa damals die erste Coca-Bums kriegte.
2: Wie bitte?
6: Ja, was soll das denn sein?
5: Ja, das ist Coca mit Unterberg, das hat mein Opa erfunden. Und heute bin ich der Opa.
3: Aha.
5: Du?
3: Aha.

0: Sonntagnachmittag auf NDR1 bei Lenauert. Wir schauen auf die Nachrichten. Es ist Zeit. Wie kann der Krieg im Nahen Osten beendet werden? Vertreter der USA und des Iran treffen sich heute in der Schweiz, um bei dieser Frage weiterzukommen. Thema gleich. Und die Kieler Woche hat bislang bestes Wetter und auch drumherum läuft alles rund. Eine erste Bilanz hören Sie jetzt in den Nachrichten um 15 Uhr mit Christine Pilger.
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2: Die Kieler Woche läuft und war am Eröffnungswochenende auch bereits gut besucht. Laut aktueller Zahlen der Stadt kamen seit Freitag mehr als 1,1 Millionen Besucherinnen und Besucher nach Kiel. Trotz der vielen Menschen in der Stadt verlief der Auftakt auch aus Sicht der Polizei und Bundespolizei positiv. Polizeisprecherin Stefanie Lage sagte uns, dass die Zahl der Straftaten um gut die Hälfte zurückging. Die Bundespolizei zählte 13 Strafanzeigen, 21 waren es 2025. Auf der ganzen Kieler Woche gilt ein Messerverbot. Auch da bewertet Polizeisprecherin Lage die Kontrollen als positiv.
3: Unsere Einsatzkräfte haben bislang mehr als 100 Personen auf den Veranstaltungsflächen kontrolliert in Bezug auf Messer. Bei diesen über 100 kontrollierten Personen konnten die Einsatzkräfte ein Einhandmesser auffinden. Das ist natürlich eine erfreuliche Entwicklung. Sehr schön, dass viele Menschen sich daran halten, dass wir eben insgesamt eine klare Kante gegen Klinge haben und dass solche Gegenstände nicht mitgeführt werden.
2: Die Veranstalter erwarten zur Kieler Woche insgesamt mehr als 3 Millionen Besucher. Vertreter der USA und des Iran wollen heute in der Schweiz über ein Ende des Krieges beraten. Grundlage für die Gespräche ist eine Absichtserklärung, die die Präsidenten beider Länder, Trump und Pezeshkian, bereits unterzeichnet haben. Volko Damm berichtet.
4: An den Gesprächen in einem Luxusresort nahe Luzern sollen auch Vertreter der Vermittler Pakistan und Katar teilnehmen. Für die USA ist Vizepräsident Vance angereist. Zur US-Delegation gehören außerdem der Schwiegersohn und Berater von Präsident Trump, Kushner, und der Sondergesandte Witkoff. Den Iran sollen unter anderem Parlamentspräsident Ghalibaf und Außenminister Araghchi vertreten. Erschwert werden dürfte der Start der Beratungen, der bereits für Freitag geplant war, durch die Situation in der Straße von Hormuz. Die iranischen Revolutionsgarden hatten die Meerenge gestern erneut für geschlossen erklärt. Als Grund nannten sie die anhaltenden israelischen Angriffe im Libanon.
2: Die von der Bundesregierung eingesetzte Rentenkommission hat sich auf Vorschläge für eine Rentenreform geeinigt. Nach Informationen des ARD-Hauptstadtstudios soll unter anderem das Renteneintrittsalter an die Lebenserwartung gekoppelt werden. Außerdem sollen auch Selbstständige, Beamte und Abgeordnete in die gesetzliche Rentenversicherung einzahlen. Ann-Kathrin Mellmann, wie fallen denn die Reaktionen auf diese Vorschläge aus?
5: Der frisch gewählte Co-Parteichef der Linken, Luigi Pantisano, der hat Widerstand angekündigt. Er fordert ein Zeichen von Kanzler Merz. Der soll, weil er Millionär ist, auf seine staatliche Rente verzichten. Und die Vorschläge der Rentenkommission, die nennt Pantisano ein Kürzungsprogramm. Ökonomen, die bewerten die Vorschläge unterschiedlich. Marcel Fratscher vom Deutschen Institut für Wirtschaftsforschung findet das Ganze etwas mutlos. Er nennt es eine verpasste Chance. Kurz, er hätte sich mehr gewünscht. Eher positiv sehen Ökonomen, wie er die kapitalgedeckte Säule, wie sie von der Rentenkommission vorgeschlagen wird, auch wenn Fratscher hier auf die Zusatzkosten hinweist, die entstehen für Arbeitnehmer und Arbeitgeber.
2: Mit einer Sternfahrt wollen heute tausende Radfahrer in Hamburg für eine fahrradfreundliche Verkehrspolitik demonstrieren. Sie sind am Vormittag von mehr als 80 Punkten in Hamburg, Niedersachsen und Schleswig-Holstein gestartet. Ziel ist der Jungfernstieg in der Hamburger Innenstadt. Dort ist dann jetzt für den Nachmittag auch eine Kundgebung geplant. Organisiert wird die Aktion von dem Bündnis Mobil ohne Auto, das seit 2008 traditionell am dritten Sonntag im Juni eine Sternfahrt in Hamburg organisiert.
0: Danke dir, Christine. NDR1 Welle Nord hören Sie, was mich sehr freut. Das Wetter für uns in Schleswig-Holstein habe ich. Viel Sonne und viel warm wieder, besonders ganz im Norden und ganz im Süden von Schleswig-Holstein. Das heißt so Nordfriesland, im lauenburgischen Stormarn auch noch. Da kann es einzelne Schauer und Gewitter geben, wenn. Und 24 Grad gibt es maximal bei uns an der Nordsee und 27 dann im Süden, so bei Mölln rum. An der Küste einmal so einen kleinen Tick weniger warm. Wettertrend ab morgen. Sonnig mit ab und zu Schauern und Gewittern und wieder so 28 bis 30 Grad max.
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0: 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A1 Fehmarn Richtung Lübeck. Zwischen Neustadt-Mitte und Scharbeutz 3 Kilometer Stau. Das dauert eine knappe Dreiviertelstunde länger. A1 Lübeck Richtung Hamburg. Zwischen Hamburg-Ühendorf und dem Dreieck Norderelbe 6 Kilometer stockend. Die A1 Bremen Richtung Hamburg ist zwischen Harburg und Stillhorn wegen Bauarbeiten gesperrt. Dauert auch noch bis morgen früh, ca. 5 Uhr. Dadurch jetzt 5 Kilometer Stau ab dem Maschner Kreuz. Die Umleitung führt über die U83. A1 Hamburg Richtung Lübeck zwischen Bad Oldesloe und dem Kreuz Lübeck. 5 Kilometer Stau. Wenn Sie da drin stecken, müssen Sie mit 1 Stunde Verzögerung rechnen. A7 Flensburg Richtung Hamburg zwischen dem Dreieck Hamburg Nordwest und dem Elbtunnel. 5 Kilometer, aber stockender Verkehr. A7 Hannover Richtung Hamburg zwischen dem Horster Dreieck A1 und dem Dreieck Hamburg Südwest. 7 Kilometer stockender Verkehr. Da hat Susanne mir gerade über die App hier geschrieben, dass dieser Stau eigentlich nicht sein müsste, wenn nicht alle bremsen und gucken würden. Da liegt wohl ein Milchlaster unter der Brücke. Danke für den Hinweis, Susanne. Die A261 Eckverbindung A1 zur A7 ist zwischen Tötensinn und dem Dreieck Hamburg Südwest wegen Bergungsarbeiten gesperrt, dadurch staute sich ab dem Buchholzer Dreieck. Die B76 Kiel Richtung Flensburg ist zwischen Schleswig und Stenderup-Au wegen einer Veranstaltung bis 18 Uhr gesperrt. Auch die Landesstraße zwischen dem Übergang B76 bis Sieverstedt-Raiffeisenstraße ist in beiden Richtungen deswegen bis 18 Uhr dicht. Und an der Elbfähre Glückstadt Wischhafen brauchen Sie eine Wartezeit ab Glückstadt von bis zu 2 Stunden und ab Wischhafen jetzt von bis zu 1 Stunde. Die aktuellen Blitzer noch. Zwischen Nettelsee und Großen Buchwald wird geblitzt in Bootkamp, ganz genau gesagt, und dann noch in Quickborn in der Friedrichsgaber Straße. Stausblitzer immer gern abgeben. Bei uns am besten in der NDR Schleswig-Holstein natürlich.
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0: Ja, wo liegen Sie denn am liebsten? An welchem Strand? Waren wir neugierig? Haben wir rumgefragt? Schnacken wir gleich drüber. Erstmal geht's schön. London Beach, Queen und UB40.
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0: Allein das Argument, dass da jetzt am Wochenende auch mal knapp nur über 20 Grad sind, statt über 30, reicht schon, um unsere Strände wieder ganz doll lieb zu haben. Der Wind macht's. Und dann kann man sich ja auch noch so schön abkühlen immer zwischendurch im Meer. Der Strand von St. Peter-Ording ist ja auch nicht ohne Grund gerade zum beliebtesten Strand Deutschlands gekürt worden. Das hat ein Ferienportal ausgewertet, aus Tausenden von Bewertungen im Netz nämlich. So, und da ist es jetzt aber mal Zeit, auch über unsere anderen tollen Strände hier zu schwärmen.
1: Timmendorfer Strand. Ich mag einfach die Atmosphäre da. Ich finde die Ostsee generell ein bisschen schöner als die Nordsee, würde ich sagen.
2: Wo ich immer ganz gern gewesen bin, das ist der Strand direkt in, was ist denn das, Hasselfelde. Der Strand der armen Leute oder was sagt man? Ja, der ist so klein und gemütlich, liegt so ein bisschen ab vom Schuss und meistens auch nicht so crowded. Deswegen fand ich immer gut. Und das ist halt der nächste zu Hause dran, ne?
3: Ich finde Schilksee schöner. Och, wir fahren da schon seit Jahren mit den Kindern hin und ich fand die Atmosphäre einfach. Wenn man so runtergeht vom Parkplatz von der Straße, den Anblick mit dem kleinen Hafen. Ja, ich finde es sexy.
4: Ich bleibe hier lieber in Kiel in der Nähe, je nach Kalifornien oder Strande. Das gefällt mir auch sehr gut. Die Weite, die man hier sehen kann, der Blick aufs Meer und der wunderschöne Spaziergang auf dem Deich ist sehr schön und attraktiv. Und dann auch die kleinen Lokale, die es dann noch gibt.
5: Also wir wohnen in Heide. Das ist in der Nähe von St. Peter. Und ich finde ihn auch am schönsten, weil er so groß ist und weil da so viel Platz ist. Und man kann ja so ein bisschen außerhalb Richtung Westerhever zum Beispiel. Da hinten ist dann der Hundestrand und danach ist dann schon nicht mehr so viel los.
0: Nix wie hinter, ein nach dem anderen. Klappern, eiskalt in diesem Sommer. Ich habe noch was von unseren Straßen, ist gerade reingekommen. Vorsicht bitte auf der A7, Hamburg Richtung Hannover, zwischen Hamburg-Marmsdorf und Fleestedt. Da steht nämlich ein defektes Fahrzeug. Gute und sichere Fahrt Ihnen.
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4: Einmal noch schnell der Blick zur Straße. Vorsicht bitte jetzt auf der A21 Kiel Richtung Wagter Heide. Zwischen Wahlstedt und Bad Oldesloe Nord steht ein defektes Fahrzeug.

0: 15:30 haben wir es doch gleich wieder. Hier ist NDR1 Welle Nord und Hanna Böhme ist da mit dem Sport. Und mit dem Blick natürlich auf die Fußball-Weltmeisterschaft. Moin.
1: Hallo Leslie.
0: Genau die Hälfte der Gruppenphase dieser Weltmeisterschaft ist ja gespielt. Und wir gucken jetzt nochmal auf diesen 2:1-Sieg gestern der deutschen Fußballer gegen die Elfenbeinküste. Eins können wir mal festhalten. Trainer Nagelsmann hat ein gutes Händchen bewiesen, was die Einwechslungen anging, oder?
1: Ja, kann man so sagen. 60. Minute, Dreifachwechsel. Leveling, Amiri und Undaf kommen rein. 8 Minuten später. Dann der Ausgleich eben durch Dennis Undaf. Und in der Nachspielzeit dann Tor Nummer 2 für den Stuttgarter. Ja, und über diesen Moment und über das Spiele insgesamt hat Sportkollege Alex Schlüter gestern Abend noch mit Trainer Julian Nagelsmann gesprochen.
2: Dann finde ich trotzdem herausragend, wie die Mannschaft, auch die Bankspieler da, ich möchte sagen, explodiert sind nach diesem Tor und nachdem das Spiel dann abgepfiffen war. Kann das tatsächlich nochmal eine ganz besondere Wirkung haben, so ein Spiel, das dann so einen Verlauf hat?
3: Ja, das hat auf jeden Fall eine Wirkung, emotional. Die Jungs hatten vorher schon ein gutes Miteinander, eine gute Verbindung. Ich finde es aber unfassbar schön, wenn man dann Spiele einwechselt, die auch Spiele mitentscheiden oder entscheiden. Weil dann natürlich die ganze Gruppe auch merkt, dass das nicht nur Palaver ist, dass wir alle brauchen und alle eine Wertigkeit haben, sondern dass das natürlich dann auch Früchte trägt, wenn Spieler dranbleiben. Und klar, das sind tolle Bilder. Das ist dann auch ein Moment für die Mannschaft, den sie genießen sollen und wo jeder merkt, dass er ein ganz wichtiger Teil davon ist.
2: Jetzt haben sie in den Hosentaschen dann auch das richtige Händchen gehabt, ne?
3: Ja, Spieler macht es dann am Ende einem leicht, weil wir alle gut trainieren. Ja, ich habe da kann da keinen rausheben, aber auch keinen hinten runterfallen lassen. Sind alle gut auf dem Gaspedal. Kannst alle auswählen und jeder wäre bereit.
1: Ja, bereit sein heißt es fürs deutsche Team das nächste Mal dann am Donnerstag. Es geht gegen Ecuador im dritten Gruppenspiel. Ob dann Vollgas oder doch eher ein bisschen Schonprogramm angesagt ist, schauen wir mal. Das deutsche Team steht nach dem 0:0 zwischen den Gruppengegnern Ecuador und Curaçao heute Nacht ja schon als Gruppensieger in Gruppe E fest. Ja, und apropos Vollgas, das haben auch die Segelteams bei der Kieler Woche heute gegeben und das trotz der eher, ich sag mal, mühsamen Windverhältnisse. Gestartet sind unter anderem die olympischen 49ers. Klassen. Ole Terwey über die ersten 4 Läufe heute.
4: Die größte Herausforderung heute, der Wind. Und zwar, weil er eher schwach ist, meist nur 7 bis 8 Knoten. Die Teams mussten deshalb enorm taktisch fahren, um den wenigen Wind optimal nutzen zu können und die Windböen auszugleichen. Die haben sich nämlich häufig gedreht. Am besten ist das dem Team Snow McDyer mitgelungen. Die US-Amerikaner liegen in Führung. Als bestes deutsches Team kamen Simon Heindl und Konrad Jacobs vom Kieler Yachtclub durch den Tag. Sie liegen auf Rang 16. Morgen geht's für die 49er dann weiter. Die eigentlich geplanten 14 Durchgänge wird es insgesamt allerdings nicht geben. Denn die Läufe gestern sind ausgefallen. Da war der Wind nämlich noch schwächer als heute.
1: Bei den Frauen liegen bei den 49er FX die beiden Schwestern Levin LaFrance aus Kanada vorne. Bestes deutsches Team sind Lea Adolf und Jule Ernst aus Bayern. Und die beiden Kielerinnen Hanna Wille und Marla Bergmann sind nach den bisherigen Läufen 10.
0: Dankeschön, Hanna Böhme. Und das Neueste vom Sport von dir dann wieder um 5 hier bei uns. Genau, in einer Stunde wäre das dann. 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Das Wetter für uns in Schleswig-Holstein ist einfach schweißtreibend schön. Viel Sonne, viel warm, besonders ganz im Norden und ganz im Süden von Schleswig-Holstein sind einzelne Schauer und Gewitter möglich heute Nachmittag. Und 24 Grad maximal an der Nordsee und 27 in Mölln. An der Küste gern mal einen Tick weniger warm. Wettertrend dann ab morgen auch sehr sonnig mit ab und zu Schauern und Gewittern und wieder so ein bisschen wärmer. 28 bis 30 Grad dann max.
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0: 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Vorsicht bitte auf der A21 immer noch Kiel Richtung Bagdaheide. Zwischen Wahlstedt und Bad Oldesloe Nord steht das defekte Fahrzeug. A1 Fehmarn Richtung Lübeck zwischen Neustadt Mitte und Scharbeutz. 3 Kilometer Stau. Eine knappe Dreiviertelstunde dauert's länger. A1 Lübeck Richtung Hamburg zwischen Hamburg-Ühendorf und dem Dreieck Norderelbe. 6 Kilometer stockender Verkehr. Die A1 Bremen Richtung Hamburg. Die ist zwischen Harburg und Stillhorn wegen Bauarbeiten gesperrt, dauert noch bis morgen früh, ca. 5 Uhr. Dadurch immer noch 5 Kilometer Stau jetzt ab dem Maschner Kreuz. Die Umleitung, die führt über die U83. A1 Hamburg Richtung Lübeck zwischen Bad Oldesloe und dem Kreuz Lübeck. 5 Kilometer Stau, dauert eine Stunde länger da. A7, Flensburg Richtung Hamburg, zwischen dem Dreieck Hamburg Nordwest und dem Elbtunnel 5 Kilometer stockender Verkehr. A7, Hannover Richtung Hamburg, zwischen dem Horster Dreieck A1 und dem Dreieck Hamburg Südwest 7 Kilometer stockend immer noch. Die A255, Zweig Hamburg Vettel, stadteinwärts, ist im Dreieck Norderelbe wegen der Fahrraddemonstration gesperrt. Die A261 Eckverbindung A1 zur A7 ist zwischen Tötensen und dem Dreieck Hamburg Südwest wegen Bergungsarbeiten gesperrt. Dadurch staut es sich ab dem Buchholzer Dreieck. Die B76 Kiel Richtung Flensburg, die ist zwischen Schleswig und Stenderup-Au wegen einer Veranstaltung bis 18 Uhr noch gesperrt. Und auch die Landesstraße zwischen dem Übergang B76 bis Sieverstedt-Raiffeisenstraße ist da in beiden Richtungen bis 18 Uhr dicht. Und an der Elbfähre Glückstadt-Wischhafen brauchen Sie eine Wartezeit ab Glückstadt von bis zu 2 Stunden und ab Wischhafen von bis zu 1 Stunde. Puh! Und die aktuellen Blitzer habe ich auch noch, sind aber nur 2 gerade. Zwischen Nettelsee und Großbuchwald in Bootkamp wird geblitzt. Und dann noch Quickborn Friedrichsgaberstraße. Wenn Sie noch was haben, Staus, Blitzer, immer her damit. Am besten natürlich über die NDR Schleswig-Holstein-App und gute Fahrt allerseits.
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0: Sommeranfang ist ja heute auch ganz offiziell 21. Juni. Viele Dinge, auf die Sie sich in diesem Sommer freuen können, kommen hier gleich bei uns nach George Harrison, Billie Eilish und Sydney Youngblood ist auch noch dabei. Auch mit einem tollen 80er. Alles jetzt.
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0: Star der Sommer 89 mit Sydney Youngblood. Nämlich If Only I Could. Hier ist NR1 Welle Nord. Offizieller Startschuss für die Kieler Woche war gestern. Heute ist offizieller Sommerstartschuss. 21. Juni, kalendarischer Sommeranfang. Das Wetter feiert bei uns schon seit Tagen rein. Und wir jetzt auch. Beziehungsweise mein Kollege Jens Zacharias mit Ihnen.
1: Endlich Sommer.
2: Oh.
1: Ja, wirklich, echt.
2: Ingrid.
1: Sie können jetzt rauskommen.
2: Er möchte wissen, was wir alles im Sommer machen.
3: Ich freue mich wahnsinnig doll auf den Sommer 26.
1: Und das Urlaubsziel 2026, es kommt immer näher. Es ist fast zum Greifen nah.
4: Heuschrecken zirpen. Hinten ein paar Berge im Hintergrund. Trockenwiesen, Biotope, Trockenrasenbiotope. Ich bin Biologe, tut mir leid.
1: Herrlich. Italien, Mittelmeer. Tristans Urlaubsparadies. Was geht noch im Sommer 2026? Und los!
5: Fahrradfahren, Segeln, Surfen,
3: Wandern, Fallschirmspringen würde ich auch nur im Sommer machen.
1: Klar, im Winter geht das nicht so gut, da friert ja alles ein.
6: Rollerskaten,
2: baden gehen.
1: Neu in diesem Jahr
5: Fußballfans,
1: Nachteulen.
7: Die haben Fernsehen geguckt.
1: Weil wir uns
5: die Nächte um die Ohren hauen und deutsche Siege feiern.
1: Was liegt noch an?
7: Also ich treffe mich mit Freunden, feiere meinen Geburtstag nochmal.
1: Glückwunsch an Linus.
8: Go to the beach, eat ice cream.
1: Strand, Eis.
8: In the Sommerhaus.
1: Da sind die Däninnen Luis und Witte. Und Maria ist schon fast da im Griechenlandurlaub 2026.
9: Blaues Meer, Felsen, Sonne, Sandstrand.
10: Aber auch Schatten.
9: Genau. Und wenn, dann ruhige Leute.
11: Barfußlaufen.
1: Hast du mal eine Sandburg gebaut?
11: Ja.
1: Yay. Wir schlafen draußen. Oder im Zelt.
12: Draußen schlafen. Ich fahre nach Schweden mit dem Fahrrad.
3: Wir machen morgen eine Kreuzfahrt.
13: Baden, Eis essen, schwitzen.
1: Juliane hat so einiges vor. Der Sommer 2026, er kann kommen. So
14: ohne Jacke rauszugehen, ist einfach herrlich. Ne?
1: Ja.
14: Ich freue mich riesig auf den Sommer 26.
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Da ist was passiert bei uns auf den Straßen, ganz wichtig. Vorsicht bitte auf der A7, Hamburg Richtung Hannover, im Elbtunnel direkt. Da steht ein defektes Fahrzeug. Kommen Sie gut und sicher durch, hier jetzt mit Bruce Springsteen, auch im Autoradio.

0: NDR 1, Welle Nord, hier kurz vor den Nachrichten. Genau. Wie geht's für Deutschland bei der Fußball-WM nach der Gruppenphase weiter? Gucken wir gleich drauf. Und friedlich und voll, so war es bislang laut Organisatoren auf der Kieler Woche. Einzelheiten dazu jetzt jeweils in den Nachrichten um 16 Uhr mit Christine Pilger.
1: Moin.
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1: Mehr als 1,1 Millionen Besucher sind an diesem Wochenende bereits über die Kieler Woche geschlendert, haben gefeiert oder die Segelwettbewerbe bestaunt. Das hat die Stadt am Nachmittag mitgeteilt. Im Vorjahr waren es zum gleichen Zeitpunkt ähnlich viele Besucher. Mehr zur ersten Auftaktbilanz von Janis Mohr.
3: Bei heißen Temperaturen ist die 132. Kieler Woche gestartet. Der Leiter des Kieler Wochebüros, Philipp Dornberger, berichtet von einer friedlichen Stimmung vor den Bühnen. Das belegen auch die Zahlen der Polizei, die bei stabilen Besucherzahlen einen Rückgang der Straftaten um gut die Hälfte im Vergleich zum Vorjahr verzeichnete. Gut besucht war nach Angaben der Veranstalter tagsüber auch das traditionelle Open Ship im Marinestützpunkt. Voll war es dann abends auch beim WM Public Viewing auf dem Rathausplatz. Dort wurde zuvor die Kieler Woche offiziell durch Bundespräsident Frank-Walter Steinmeier und Schleswig-Holsteins Ehrenbürgerin Kirsten Brun eröffnet.
1: In der Schweiz haben Gespräche über ein endgültiges Ende des Iran-Kriegs begonnen. Das teilte ein Sprecher des katarischen Außenministeriums mit. Neben Vertretern der USA und des Iran nehmen auch Vermittler aus Katar und Pakistan teil. Grundlage ist ein bereits ausgehandeltes Rahmenabkommen. Günter Laubis berichtet.
4: Die zentralen Themen sind das iranische Atomprogramm und eine Waffenruhe im Libanon. Die Ausgangslage für die Gespräche ist allerdings angespannt. Gestern hatte der Iran die für den weltweiten Schiffsverkehr wichtige Straße von Hormuz wieder gesperrt. Grund seien die israelischen Angriffe im Libanon. Die Situation dort wird wohl auch der Knackpunkt bei den Gesprächen in der Schweiz sein. Ein iranischer Regierungssprecher sagte, das gesamte Rahmenabkommen stehe auf dem Spiel. US-Vizepräsident Vance gab sich aber optimistisch. Er betonte, man werde auch in der Frage der Waffenruhe im Libanon weiterkommen.
1: Großbritannien bekommt möglicherweise einen neuen Premierminister. Diverse Medien spekulieren, dass Amtsinhaber Starmer schon morgen zurücktreten könnte. Ein Regierungsvertreter wies die Berichte zurück. Die Umfragewerte für Starmer sind schlecht. Viele in seiner Partei wünschen sich, dass der 63-Jährige abgelöst wird. Sein parteiinterner Rivale Burnham kündigte an, ihn als Chef der Labour-Partei herauszufordern. Damit würde er auch Regierungschef werden. Lange hat es die deutsche Nationalmannschaft am Abend gegen die Elfenbeinküste spannend gemacht. Am Ende dann 2-1 gewonnen. Weil sich die anderen beiden Gruppengegner Curaçao und Ecuador 0-0 trennten, steht die DFB-Elf nun bereits vorzeitig als Gruppensieger fest. Und damit steht auch das Datum fürs erste K.O.-Spiel. Morgen in einer Woche um 22.30 Uhr. Luise Kropf, auf wen kann Deutschland denn dann im 16-Finale treffen?
5: Also das ist eine ganz komplizierte Rechnung und den Rechnungsweg, den erspare ich uns jetzt hier mal an dieser Stelle. Aber unterm Strich kommt eben raus, also Deutschland wird ja auf jeden Fall auf eine Mannschaft treffen, die Gruppendritter geworden ist. Und am wahrscheinlichsten ist eben, dass Deutschland auf einen Gruppendritten treffen wird aus der Gruppe C oder D. Und das bedeutet eben, dass man im 16-Finale gegen Australien oder Paraguay spielen kann. Aber auch die Schotten mit den gut gelaunten Fans sind möglich. Brasilien, der Rekordweltmeister, oder Marokko, die ja im Afrika-Cup-Finale standen.
0: Sind wir mal gespannt. NR1 Welle Nordfernsehen, 3:03. Das Wetter für uns in Schleswig-Holstein. Viel Sonne, warm ist es auch wieder, so zwischen 24 und 27 Grad heute maximal. Die 27 haben wir gerade in Kaltenkirchen zum Beispiel erreicht. Und besonders ganz im Norden, also so bei Nordfriesland rum und dann unten in Stormarn und im Herzogtum Lauenburg, sind die einzelnen Schauer und Gewitter, die angemeldet sind, am wahrscheinlichsten, wenn sie denn kommen. Wettertrend ab morgen. Sonnig mit ab und zu Schauern und Gewittern auch. Und dann wieder so 28, 30 Grad maximal.
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0: 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A1 Fehmarn Richtung Lübeck. Zwischen Neustadt Mitte und Scharbeutz 3 Kilometer Stau. Es dauert eine knappe Dreiviertelstunde länger da. A1 Lübeck Richtung Hamburg. Zwischen Hamburg-Billstedt und Norderelbbrücke 3 Kilometer auch stockend. Die A1 Bremen Richtung Hamburg ist zwischen Harburg und Stillhorn ja wegen Bauarbeiten bis Montag, das wäre dann morgen, früh ca. 5 Uhr gesperrt. Dadurch 5 Kilometer Stau jetzt ab dem Maschener Kreuz immer noch. Die Umleitung führt über die U83. A1 Lübeck Richtung Fehmarn, zwischen Seretz und Pansdorf, 6 Kilometer stockender Verkehr. A7 Flensburg Richtung Hamburg, zwischen Hamburg-Stelling und dem Elbtunnel stockt es auf 3 Kilometern. A7 Hannover Richtung Hamburg, zwischen dem Horster Dreieck A1 und dem Dreieck Hamburg Südwest, 7 Kilometer stockender Verkehr. A7 Hannover Richtung Flensburg, zwischen Hamburg-Heimfeld und dem Elbtunnel 5 Kilometer stockend. Die A261 Eckverbindung A1 zur A7, die ist zwischen Tötensen und dem Dreieck Hamburg Südwest wegen Bergungsarbeiten gesperrt. Dadurch staut es sich ab dem Buchholzer Dreieck. Die B76 Kiel Richtung Flensburg, die ist zwischen Schleswig und Stenderup-Au wegen einer Veranstaltung noch bis 18 Uhr gesperrt. Auch die Landesstraße zwischen dem Übergang B76 und bis Sieverstedt-Raiffeisenstraße ist in beiden Richtungen bis 18 Uhr noch dicht. An der Elbfähre Glückstadt-Wischhafen, da brauchen Sie eine Wartezeit ab Glückstadt von bis zu 2 Stunden und ab Wischhafen von bis zu 1 Stunde. Die aktuellen Blitzer noch. Zwischen Nettelsee und Großbuchwald steht einer, ganz genau gesagt, in Bootkamp da. Und dann noch Blitzeranhänger in Köthel, Ortseingang Richtung Coburg. Dankeschön an ohne Namen bei uns in der NDR Schleswig-Holstein-App. Schreiben Sie den doch immer gern dazu, kann ich persönlich Danke sagen für Ihre Infos. Und alles wie immer natürlich Stausblitzer. Ab in die App.
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0: Tim ist auch da. Der hat auch noch einen Strand für uns, einen Tipp zum Rumliegen und Rumdünsten. Jugendstrandstabeut, sagt er, wo er wohl auch gerade ist und rumdünstet. Danke fürs Mitmachen, Tim, bei den Highlights vom Wochenende hier auf NR1 Welle Nord. Ihr fehlt, glaube ich, noch. Auch gern schicken mit dem Messenger bei uns in der App.

Gänsehaut, die gute bei The Rain von Friends. Und Gänsehaut ist auch wirklich was Gutes bei 25 Grad im Schatten. Ist was los auf unseren Straßen? Achtung, Vorsicht bitte auf der A1 Bremen Richtung Hamburg. Zwischen dem Maschner Kreuz und Harburg steht ein defektes Fahrzeug. Und da sind auch noch Personen auf der Fahrbahn. Kommen Sie überall gut und sicher durch. Es geht weiter mit den größten Hits für Schleswig-Holstein. Natürlich hier auf NR1 Welle Nord. Und wenn die Straßen frei sind, dann ist das hier jetzt so einer fürs Fenster runterkurbeln und den Fahrtwind genießen. Es ist Sommeranfang heute und hier ist George Ezra, Anyone for You.

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0: 16:30, halb fünf an diesem Sonntagnachmittag. Hier ist NR1 Berlin und Hanna Böhme ist bei mir aus unserer Sportredaktion. Moin Hanna.
1: Hallo Leslie.
0: Kleiner Wermutstropfen. Gestern nach dem deutschen 2:1-Sieg gegen die Elfenbeinküste bei der WM. Die Verletzung von Innenverteidiger Nico Schlotterbeck. Gibt's da schon Neuigkeiten, Hanna?
1: Nee, bisher nicht. Alle warten gespannt darauf, was beim MRT heute rauskommt. Aber der Tag im deutschen Quartier in Winston-Salem hat ja auch gerade quasi erst begonnen. Da ist es 22:30. Die Ergebnisse werden am Nachmittag Ortszeit erwartet, bedeutet bei uns dann so später Abend. Der Innenverteidiger war ja gestern zur Halbzeit dann ausgewechselt worden. Da lag das deutsche Team gegen die Elfenbeinküste noch mit 0:1 zurück. Die Wende brachte dann Dennis Undaf, der in der 60. Minute eingewechselt wurde und mit seinen beiden Treffern das Spiel drehte und mit dem Sportkollege Alex Schlüter nach der Partie nochmal gesprochen hat.
2: Das sieht so selbstverständlich aus, wie sie im Moment Tore schießen. Ist das tatsächlich so selbstverständlich oder gibt es, wenn man jetzt schaut, WM-Topscorer mit 3 Treffern, 2 Vorlagen. Gibt es noch so Kneif-mich-Momente?
3: Ja, ich frage mich manchmal auch, warum das alles gerade klappt. Ich glaube, seit Ende Oktober oder seit Oktober nach meiner Verletzung läuft eigentlich sehr viel nach Plan. Je mehr Chancen wir haben und ich auf dem Platz bin, desto sicherer bin ich mir, dass ich immer treffen kann. Das ist ein Selbstverständnis von mir, dass ich meine ganze Karriere lang, auch wenn es im Kleinen liegen war, musste erst Dinge reinmachen, dass ich immer getroffen habe. Und ja, mit den Mannschaftskollegen, die machen mir es natürlich auch einfach. Alles überragende Spieler, Topspieler auf höchstem Niveau. Und ich versuche einfach den Flow mitzunehmen, das zu genießen und ja.
2: Es gibt viele Stürmer, auch wahrscheinlich in Amateurligen, die davon träumen, so einen Lauf zu haben. Mit welchem Gefühl geht ein Dennis Undaf bei diesem zweiten WM-Spiel in der 60. Minute auf den Platz?
3: Ich weiß, dass ich ein Tor mache.
1: Ja, hoffen wir, dass dieses Gefühl noch ein bisschen bleibt und sich dann auch durch die nächsten Spiele trägt. Am kommenden Donnerstag kann es das nächste Mal unter Beweis stellen. Dann geht's fürs deutsche Team im letzten Gruppenspiel gegen Ecuador. Ja, Deutschland steht also jetzt mit 2 Siegen da. Ein bisschen kurios. Die Gruppen G und H warten noch auf einen ersten Sieg überhaupt. Alle Spiele am ersten Spieltag waren da unentschieden ausgegangen. Das könnte sich jetzt heute Abend beziehungsweise dann in der kommenden Nacht ändern. Dann stehen da jeweils die zweiten Spiele an. Spanien trifft auf Saudi-Arabien, Belgien spielt gegen Iran, Uruguay dann gegen die Kapverden und Neuseeland gegen Ägypten. Ja, und damit wechseln wir von einem der größten Sportereignisse der Welt zu einem zumindest der größten Segelereignisse in Schleswig-Holstein. Am Olympiastützpunkt in Schilksee laufen zur Kieler Woche die ersten Segelwettkämpfe. Gestartet sind heute unter anderem die 49er, also die Zweimann-Segelboote. Nach 4 Läufen führt ein Team aus den USA. Im 4. Durchgang waren Jakob Meggendorfer und Andreas Spranger aus Kiel in ihrem 30er-Feld am schnellsten. Aber trotzdem war die Stimmung danach bei den beiden wenig euphorisch. Ole Terwey hat das Team getroffen.
4: Jakob Meggendorfer zieht nach dem ersten Renntag auf seiner Heimstrecke ein gemischtes Fazit.
5: Nicht so richtig zufrieden. Also wir sind heute in Summe über alle 4 Rennen nicht so gut gesegelt. Das letzte Rennen war natürlich nochmal gut. Aber davor haben wir leider zu viele Fehler gemacht.
4: 90 Teams nehmen am Wettbewerb teil. Der 25. Rang von Meggendorfer und seinem Partner würden nicht für die Qualifikation zur Gold Fleet reichen. Sie würden aus dem Rennen um den Gesamtsieg ausscheiden.
5: Bei dem leichten Wind ist es wichtig, dass man gut von der Startlinie wegkommt, weil sich der Wind da so ein bisschen aufstaut und man dann erstmal quasi von den anderen Booten ein bisschen wegkommen will. Das haben wir heute leider nicht so gut geschafft.
4: Dabei kennt kaum ein Team die Strecke so gut wie Meggendorfer und sein Partner, der 29-jährige Andreas Spranger.
6: Wir kommen ursprünglich aus Bayern und haben da am Chiemsee angefangen zu segeln. Und dann ist es im Segeln aber so, dass man irgendwann hier einen Olympiastützpunkt wechselt, weil man eben die ganze Infrastruktur hat und auch viel bessere Trainingsmöglichkeiten. Du hast die Trainer, Athletiktrainer und kannst hier halt regelmäßig aufs Wasser gehen. Von daher haben wir Kiel schon ins Herz geschlossen, kann man sagen.
4: Morgen versuchen sie ihren Heimvorteil nochmal zu nutzen. 2 Läufe haben sie noch Zeit, um unter die Top 20 zu rutschen und damit in die nächste Runde auf dem Weg zum Gesamtsieg.
1: Bei den 49er FX, also bei den Frauen, wurde jetzt vorhin der letzte Lauf abgebrochen wegen zu wenig Wind. Nach den bisherigen Läufen sieht es also so aus. Die beiden Schwestern Levin LaFrance aus Kanada liegen vorne. Bestes deutsches Team sind Lea Adolf und Jule Ernst aus Bayern. Und die beiden Kielerinnen Hanna Wille und Marla Bergmann sind nach den bisherigen Läufen 10. Ja, ohne Segelboot, aber mit mindestens genauso viel Muskelkraft ging es heute beim Viking Triathlon in Schleswig für zahlreiche Teilnehmerinnen und Teilnehmer ins Wasser. Der Triathlon gewonnen war gleichzeitig die deutsche Meisterschaft über die Mitteldistanz. Heißt, zuerst 1,9 Kilometer schwimmen, 90 Kilometer Radfahren und dann noch 21,1 Kilometer laufen. Schnellste Frau war Marianne Kulling aus Fürstenwalde in Brandenburg. Sie kam nach 4 Stunden und gut 26 Minuten ins Ziel. Unter den besten 10 Teilnehmerinnen waren auch gleich 5 Schleswig-Holsteinerinnen. Beste war Paula Marie Günther von der SG Atletico Büdelsdorf. Sie kam mit einer Zeit von 4 Stunden und gut 38 Minuten ins Ziel. Schnellster Schleswig-Holsteiner bei den Männern wurde Fabian Sommer vom Verein Trivelos Flensburg. 3 Stunden und gut 54 Minuten seine Zeit, knapp 14 Minuten hinter dem Erstplatzierten Jonathan Homberg vom SV Blau-Weiß Bochum.
7: Allein die Möwen da eben beim Kollegen. Hörst du Möwen? Hast du Urlaub im Kopf, oder? Zack.
1: Die Segler, glaube ich, eher so ein bisschen noch nicht gut, so, aber...
7: so gesehen, ich finde trotzdem, wir brauchen mehr Möwen im Radio. Dankeschön, Hanna, in der 1-Welle Nordhörnsee. 16.36 Uhr ist es, das Wetter für uns in Schleswig-Holstein. Viel Sonne, warm ist es auch wieder, so zwischen 24 und 27 Grad maximal. Und besonders ganz im Norden immer noch und ganz im Süden von Schleswig-Holstein erhöhtes Schauer- und Gewitterrisiko. Wettertrend dann ab morgen, sonnig. Ab und zu Schauer und Gewitter und auch wieder heißer, so 28 bis 30 Grad dann maximal.
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7: 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Vorsicht bitte auf der A1 Bremen Richtung Hamburg. Zwischen dem Marschner Kreuz und Harburg steht ein defektes Fahrzeug und es sind Personen auf der Fahrbahn. A1 Fehmarn Richtung Lübeck, zwischen Neustadt Mitte und Scharbeutz. 3 Kilometer Stau, eine knappe Dreiviertelstunde dauert es da länger. A1 Lübeck Richtung Hamburg, zwischen Hamburg-Billstedt und Norderelbbrücke. 3 Kilometer stockender Verkehr. Die A1 Bremen Richtung Hamburg ist zwischen Harburg und Stillhorn wegen Bauarbeiten bis morgen früh, ca. 5 Uhr gesperrt. Dadurch immer noch, seit Stunden eigentlich, 5 Kilometer Stau ab dem Maschner Kreuz. Die Umleitung führt über die U83 und nutzen Sie die, wenn es geht, sonst müssen Sie mit erheblicher Wartezeit rechnen. A1 Lübeck Richtung Fehmarn sind wir. Zwischen Seretz und Pansdorf. 6 Kilometer stockender Verkehr. A7 Hannover Richtung Hamburg. Zwischen dem Maschner Kreuz und dem Dreieck Hamburg Südwest. 6 Kilometer stockender Verkehr. A7 Hannover Richtung Flensburg. Zwischen Hamburg-Heimfeld und dem Elbtunnel. 5 Kilometer stockend. Die Abhütten sind. Die B76, Kiel Richtung Flensburg, die ist zwischen Schleswig und Stenderup auch wegen einer Veranstaltung noch bis 18 Uhr gesperrt. Auf die Landesstraße zwischen dem Übergang B76 bis Sieverstedt-Raiffeisenstraße in beiden Richtungen bis 18 Uhr dicht. Kreis Schleswig-Flensburg, der Schubühr Weg ist zwischen Schleswig und Lürschau in beiden Richtungen wegen eines Brandes gesperrt. Und an der Elbfähre Glückstadt-Wischhafen brauchen Sie eine Wartezeit von bis zu 1,5 Stunden. Die aktuellen Blitzer ja auch noch, beziehungsweise der aktuelle Blitzer zwischen Nettelsee und Großbuchwald in Bootkamp wird geblitzt. Das war übrigens die Klimaanlage. Die macht sowas. Und wenn Sie noch was haben, Staus, Blitzer von unterwegs, immer gerne abgeben bei uns. Natürlich am besten in der NDR Schleswig-Holstein.
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7: Und mit den größten Hits für Schleswig-Holstein. Bosse macht jetzt mit Tina Turner und hier erstmal was Ramontisches aus den 70ern von John Paul Young.

0: großartiger Kerl, großartige Musik. Bosse war das schönste Zeit hier auf NR1 Welle Nord. Unser wunderschönes Bundesland hat ja bald runden Geburtstag. 80 Jahre wird es jung am 23. August. Und in dieser Woche hat der Landtag schon gefeiert in Kiel. Quer durch die Jahrzehnte haben da Menschen Politik nicht nur hier im Land gemacht bei uns, sondern Schleswig-Holstein natürlich auch in ganz Deutschland vertreten. Und sie haben Spuren und Eindrücke hinterlassen. Allein 13 Ministerpräsidentinnen und eine Ministerpräsidentin waren das. Und jetzt mal Frage, an wen erinnern Sie sich da? Hier ein paar Anregungen von anderen Schleswig-Holsteinern, die mein Kollege Samir Chaugi mit dem Mikro erwischt hat.
1: Welche Ministerpräsidenten kennt ihr da noch? Ihr könnt mal Ministerpräsidenten Ping-Pong spielen. Wird kein Ping-Pong, weil die erste haut gleich ab. Wie viel kannst du mir nennen?
2: Zwei kann ich dir nennen. Thorsten Albig war Ministerpräsident und

0: Wohnt er auch in der Gernförde, auf Herr Stoltenberg.
1: Wie alt bist du?
2: 28.
1: Dann kommst du mindestens auf 3.
2: Nee, wirklich nicht. Voll peinlich gerade.
1: Den aktuellen. Daniel.
2: Günther, ja. Wirklich, Namen sind mein Kryptonit und ich habe Stilldemenz. Ich habe keine Ahnung.
1: Dann sage ich dir jetzt 3 Namen und du bringst sie in die richtige Reihenfolge. Carstensen, Harry und Peter.
2: Peter, Harry, Carstensen? Nö.
1: Ja.
2: Ja?
1: Ging noch.
2: Ja.
3: Fangen wir mit dem aktuellen an. Das ist Daniel Günther. Davor hatten wir Thorsten Albig, dann hatten wir Uwe Barschel. Ah, ist jetzt schon eng.
1: Denken Sie vielleicht an die einzige Frau.
3: Ach klar, Heide Simonis.
1: Haben wir 4.
3: Ja, und dann haben wir noch, ach ja, natürlich, Peter-Harry Carstensen.
1: Und davor, Sie haben Barschel schon gesagt, wer folgt denn auf Barschel?
3: Ach, Björn Engholm natürlich. Oh Mann.
1: Kriegen Sie auch noch mehr zusammen, weil Sie sind jetzt wirklich ein guter Quell bisher. Also die ganz Alten, die schenke ich Ihnen. Das sind so von Hassel, Stoltenberg, Lübcke, die Stelzer. Die muss ich auch nachschauen.
3: Stoltenberg war da tatsächlich noch in meiner Kindheit, kann ich mich dran erinnern. Spitzname Stolti.
1: Es gab auch eine Frau, weißt du die vielleicht noch? Heide...
4: Witzke?
1: Heide Simonis.
4: Heide Simonis, okay. Ja.
2: Ah, nee, aber da hält ihm einer spontan das Mikro unter die Nase und der haut locker all diesen Namen raus. Respekt, Schleswig-Holstein wird 80. 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

0: Jetzt aber zu den Nachrichten. Die Rente soll reformiert werden und dafür liegen jetzt erste Vorschläge auf dem Tisch. Einzelheiten dazu gleich. Und bei der Kieler Woche sind Polizei und Stadt bislang mit dem Auftaktwochenende zufrieden. Die Infos dazu auch jetzt in den Nachrichten um 17 Uhr mit Christine Pilger.
1: Moin.
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1: Die Kieler Woche läuft und war am Eröffnungswochenende auch bereits gut besucht. Laut aktueller Zahlen der Stadt kamen seit Freitag mehr als 1,1 Millionen Besucherinnen und Besucher nach Kiel. Trotz der vielen Menschen in der Stadt verlief der Auftakt auch aus Sicht der Polizei und der Bundespolizei positiv. Die Bundespolizei zählte 13 Strafanzeigen, 21 waren es noch 2025. Polizeisprecherin Stefanie Lage sagte uns, dass die Zahl der Straftaten um gut die Hälfte zurückging. Auf der ganzen Kieler Woche gilt auch ein Messerverbot. Auch da zieht Lage bei den Kontrollen eine positive Bilanz.
3: Unsere Einsatzkräfte haben bislang mehr als 100 Personen auf den Veranstaltungsflächen kontrolliert in Bezug auf Messer. Bei diesen über 100 kontrollierten Personen konnten die Einsatzkräfte ein Einhandmesser auffinden. Das ist natürlich eine erfreuliche Entwicklung. Sehr schön, dass viele Menschen sich daran halten, dass wir eben insgesamt eine klare Kante gegen Klinge haben und dass solche Gegenstände nicht mitgeführt werden.
1: Die Veranstalter erwarten zur Kieler Woche insgesamt mehr als 3 Millionen Besucher. Vertreter der USA und des Iran sprechen in der Schweiz zur Stunde über eine dauerhafte Friedenslösung. Nach Angaben Katars sitzen Vertreter beider Länder in einem Luxushotel bei Luzern zusammen. Auch Katar und Pakistan sind als Vermittler dabei. Grundlage für die Gespräche ist ein vereinbartes Rahmenabkommen zwischen den USA und Iran. Es sieht unter anderem vor, dass die Straße von Hormuz wieder geöffnet wird. Ein zentrales Thema soll das iranische Atomprogramm sein. Die Rente soll reformiert werden und die dafür von der Bundesregierung eingesetzte Kommission hat sich jetzt auf Vorschläge geeinigt. Sie sehen unter anderem vor, den Rentenbeginn an die durchschnittliche Lebenserwartung zu koppeln, Selbstständige und Beamte in die gesetzliche Versicherung mit einzubeziehen. Das Deutsche Institut für Wirtschaftsforschung kritisiert, dies ändere nichts an grundlegenden Problemen wie Altersarmut und einer zu starken Belastung jüngerer Generationen. Ann-Kathrin Mellmann in Berlin, wie geht's denn da nun weiter?
4: Es wird sicherlich breit diskutiert werden, was nun bereits bekannt ist. Und dann übergibt die Rentenkommission ihre Vorschläge am Dienstag an die Bundesregierung. Die hatte sie ja damit beauftragt und die wird sich dann damit auseinandersetzen und eine Reform aus diesen Vorschlägen entwickeln. Hilfreich dabei sicherlich, dass sich die Kommissionsmitglieder von SPD und Union am Ende einigen konnten.
1: Bundesbauministerin Verena Huberts will beim Wohngeld 2 Milliarden Euro einsparen und muss dafür jede Menge Kritik einstecken. Schätzungen gehen davon aus, dass etwa 400.000 Haushalte, die bisher Wohngeld beziehen, die Leistungen verlieren werden. Ein Teil betrifft Menschen, die bislang nur knapp die Voraussetzungen für die Unterstützung erfüllt haben, erklärte Huberts in einem Interview mit der Rheinischen Post. Scharfe Kritik daran kommt von Schleswig-Holsteins Sozialministerin Aminata Touré.
5: Weil gerade diejenigen, die immer an so einer Schwelle sind, natürlich gerade mit steigenden Lebensmittelpreisen und all den Fragen, die gerade auch durch eine Krise, durch die weltpolitische Lage mehr Geld ausgeben müssen an der Tankstelle und so weiter, genau diejenigen sind, die sich dann fragen, okay, wie soll ich dieses Leben eigentlich noch finanzieren? Diese Bundesregierung ist sehr eiskalt, was soziale Fragen angeht.
1: Die Pläne beschleunigten den sozialen Abstieg vieler Menschen im Norden, warnt auch Andreas Breitner, Direktor des Verbands Norddeutscher Wohnungsunternehmen. Der Verband lehne die Pläne ab.
0: Danke dir, Christine. In der 1 Welle Nord ist hier. Das Wetter für uns in Schleswig-Holstein in den Abend rein. Wir haben es muschelig warm. Wir haben die 27 Grad max erreicht, locker im Süden von Schleswig-Holstein. Und da kann es auch immer noch einzelne Schauer und Gewitter geben, genauso wie ganz im Norden. Da ist das Risiko am größten. Wettertrend ab morgen dann sonnig mit ab und zu Schauern und Gewittern und wieder wärmer. 28 bis 30 Grad sind da drin, Max.
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0: 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A1 Fehmarn Richtung Lübeck. Zwischen Neustadt-Mitte und Scharbeutz. 3 Kilometer Stau. Da brauchen Sie eine knappe Dreiviertelstunde länger. Die A1 Bremen Richtung Hamburg ist zwischen Harburg und Stillhorn wegen Bauarbeiten bis morgen früh noch gesperrt, so circa 5 Uhr. Dadurch haben wir seit Stunden 5 Kilometer Stau ab dem Maschner Kreuz. Und wenn man da reingerät, dann bleibt man da auch ziemlich lange. Deshalb der Tipp, die Umleitung rechtzeitig nutzen über die U83 geht die. A7, Hannover Richtung Hamburg, zwischen dem Maschner Kreuz und dem Dreieck Hamburg Südwest. 6 Kilometer stockender Verkehr. A7, Hannover Richtung Flensburg, zwischen Hamburg-Heimfeld und dem Elbtunnel. 5 Kilometer stockend. Die A261, Eckverbindung A1 zur A7, ist zwischen Tötensen und dem Dreieck Hamburg Südwest wegen Bergungsarbeiten immer noch gesperrt. Dadurch staut es sich ab Tötensen. Die B76 Kiel Richtung Flensburg, die ist zwischen Schleswig und Stenderup-Au wegen einer Veranstaltung bis 18 Uhr gesperrt. Auch die Landesstraße zwischen dem Übergang B76 dann bis Sieverstedt-Raiffeisenstraße, die ist in beiden Richtungen da bis 18 Uhr dicht. Kreis Schleswig-Flensburg, der Schuhbüher Weg ist zwischen Schleswig und Lürschau in beiden Richtungen wegen eines Brandes gesperrt. Und an der Elbfähre Glückstadt Richtung Wischhafen brauchen Sie eine Wartezeit von bis zu 1,5 Stunden. Die aktuellen Blitzer zwischen Nettelsee und Großbuchwald wird geblitzt in Bootkamp. Und dann steht noch ein Blitzeranhänger in Kötel, Ortseingang Richtung Coburg. Das ist im Herzogtum Lauenburg übrigens. Wenn Sie noch was haben, Stausblitzer, immer her damit, am besten ab in die App.
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0: Gute Laune aller 70er, 80er und 90er habe ich für Sie. Und zwar von Desireless, Stevie Wonder und wem das jetzt wirklich zu bunt wird. Da haben wir noch Narcotic von Liquido dabei, so deep, melancholisch, fröhlich dann. Das ist der 90er übrigens. Natürlich kommt alles jetzt hier bei uns.
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0: The Credo Narcotic, auch eine heiße Nummer hier bei NR1 Welle Nord. Boah, bei der Hitze heute Abend schön auf Couchy, Kaltgetränk nach Wahl. Und Schleswig-Holstein-Magazin gucken, 19:30 im NR-Fernsehen. Mit dabei heute Julian Krapzig und Marie-Louise Brahm.
1: Moin, Leslie.
0: Hi, grüß dich. Was erwartet uns denn da so bei euch?
1: Ach, natürlich so einiges, aber ich glaube, viele sind ja wahrscheinlich noch so ein bisschen im Fußballfieber. Ne? Deutschland spielt gestern 2-1 gegen die Elfenbeinküste. Wir machen im Prinzip so weiter. Wir haben dieses Mal einen Leopard im Tor, einen Wolf im Angriff und einen Panda-Bär in der Abwehr.
0: Ach.
1: Das Ganze spielt allerdings in Travemünde beim Beachhandball-Turnier. Da sind wir dabei gewesen und ich finde, wir haben aber wirklich noch so spektakuläre Bilder und die hat uns jemand geliefert. Den kennen Sie, glaube ich, ganz gut. Leslie, du selbst.
0: Ach Mann, ich habe schon befürchtet. Ja, mein kleines Video. Einmal das Handy hingehalten und gefilmt.
1: Sensationell.
0: Du?
1: Was war da los? Eine riesige Wolke habe ich
0: gesehen. Ja, gestern Abend, das war wirklich der Hammer. Wir hatten unser kleines Abi-Treffen, haben wir immer in Eutin. Da bin ich zur Schule gegangen. Wir saßen an der Strandpromenade, beziehungsweise an der Seepromenade, da am Eutiner See. Und plötzlich baut sich so eine mega massige, weiße, große Wolke über uns auf. Und das ist so ein Ding, das kannte ich bis jetzt nur aus dem Fernsehen, wo die Blitze drinnen toben.
1: Ja.
0: Also der außen und blauer Himmel.
1: Und ich möchte sagen, Leslie, übertreib nicht. Ich habe mir da auch schon mal reingucken können. Hammer.
0: Gut, also wenn man sieht, wie groß das war, bin ich zufrieden. Ich dachte, ich kriege das im Traum nicht eingefangen.
1: Nee, doch, super.
0: Okay,
1: so
0: alles
1: so
0: klar.
1: Licht an, Licht aus, so eine angeknipste Wolke.
0: Ja.
1: Habe ich noch nie gesehen. Wirklich,
0: also wie so ein beleuchteter Dom. Das war so irre.
1: Ja. Also herzlichen Dank dafür, dass wir auch diese Bilder haben. Sehen Sie nachher im Schleswig-Holstein-Magazin.
0: Danke für die Nennung. Ich bin ganz stolz. Gut, ich freue mich auch drauf, werde dabei sein und einschalten. Dankeschön, Marie-Louise. Bis
1: gerne
0: später.
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0: 17:30, 17:30, Hanna Böhme ist wieder bei mir hier auf NR1 Welle Nord. Das heißt, es geht bei uns jetzt nochmal um den Sport. Hallo Hanna.
1: Hallo Leslie.
0: Halbe Stunde noch, dann starten die Gruppen G und H bei der Fußball-Weltmeisterschaft in ihre zweiten Gruppenspiele.
1: Ja, ein bisschen kurios in diesen beiden Gruppen, in denen unter anderem Spanien und Ägypten mit dabei sind. Da sind am ersten Spieltag alle Spiele unentschieden ausgegangen. Heute Abend bzw. heute Nacht hoffen also alle darauf, einen ersten Sieg einzufahren. Desiree Kause mit einem Überblick über die Spiele, die anstehen.
2: Nach dem 0:0 gegen Kap Verde im ersten Spiel will Spanien gegen den nächsten vermeintlich kleinen Gegner besser abschneiden. Das Duell mit Saudi-Arabien ist der Auftakt in den Abend und die Nacht. Im Anschluss trifft Belgien auf Iran, Uruguay spielt gegen Kap Verde und zum Abschluss Neuseeland gegen Ägypten. Die deutsche Mannschaft hat heute einen größtenteils ruhigen Tag vor sich. Um 17.30 Uhr deutscher Zeit gibt es eine Trainingseinheit für alle Spieler, die gestern wenig oder gar nicht gespielt haben. Bei Nico Schlotterbeck, der sich gestern eine Verletzung am Sprunggelenk zugezogen hat, wird am Abend das Ergebnis der MRT-Untersuchung erwartet.
1: Ja, fürs deutsche Team steht nach dem 0:0 zwischen den Gruppengegnern Ecuador und Curaçao ja schon fest, dass es als Gruppenerster in die K.O.-Phase geht. Luise Kropf aus unserer Sportredaktion: auf wen kann Deutschland im 16. Viertelfinale Ende Juni um 22.30 Uhr deutscher Zeit denn dann treffen?
3: Also das ist eine ganz komplizierte Rechnung und den Rechnungsweg, den erspare ich uns jetzt hier mal an dieser Stelle. Aber unterm Strich kommt eben raus, also Deutschland wird ja auf jeden Fall auf eine Mannschaft treffen, die Gruppendritter geworden ist. Und am wahrscheinlichsten ist eben, dass Deutschland auf einen Gruppendritten treffen wird aus der Gruppe C oder D. Und das bedeutet eben, dass man im 16. Finale gegen Australien oder Paraguay spielen kann. Aber auch die Schotten mit den gut gelaunten Fans sind möglich. Brasilien, der Rekordweltmeister, oder Marokko, die ja im Afrika-Cup-Finale standen.
1: Also da steht noch nichts fest. Fakt ist aber, dass die besten 8 Drittplatzierten ja weiterkommen. Und es gibt knapp 500 unterschiedliche Möglichkeiten bei der Frage, welche 8 Teams das sein werden. Also sehr, sehr viele und sehr, sehr kompliziert. Damit geht's noch einmal zum Segeln. Bei der Kieler Woche nämlich waren heute unter anderem die 49er und die 49er FX Segelklassen auf dem Wasser, also die Zweierteams bei den Männern und Frauen. Bei den Frauen haben gestern schon trotz wenig Wind 3 Wettfahrten stattgefunden. Heute 2 macht 5 von insgesamt 6 Rennen. Dabei haben mehrere deutsche Teams die Quali für die nächste Runde geschafft. Darunter auch Maru Scheel und Freya Falke vom Kieler Yachtclub, die aktuell auf Platz 8 liegen. Die Sportdirektorin des Deutschen Segelverbands Nadine Stegenwalner ist zufrieden.
4: Die haben sich heute wirklich sehr gut wieder geschlagen. Also sie sind zwar jetzt schon auch so ein paar Jahre im 49er FX, aber die haben wirklich gerade auch im letzten Jahr einen richtig schönen Sprung nach vorne gemacht, sind eine sehr, sehr gute Weltmeisterschaft gefahren. Die hat gerade in Quiberon in Frankreich stattgefunden und ich glaube, da werden wir in Zukunft noch einige schöne Ergebnisse sehen von ihnen.
1: Ja, die nächste Runde für die beiden bei der Kieler Woche steht dann morgen an.
0: Ganz vielen Dank, Hanna. In der 1 Welle Nord hören Sie das Wetter für uns in Schleswig-Holstein. Sieht immer noch gut aus. Viel Sonne bis in den Abend rein. Warm ist es auch. Wir haben die 27 Grad maximal erreicht. Und es kann auch immer noch so ein Scheuerchen oder ein Gewitter geben. Der Wettertrend, genau, der fehlt noch. Sonnig ab morgen mit ab und zu Schauern und Gewittern. Und es wird dann auch noch wieder heißer. Bis 28 und bis 30 Grad.
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0: 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A1 Fehmarn Richtung Lübeck, zwischen Neustadt-Mitte und Scharbeutz. 3 Kilometer Stau, es dauert eine knappe halbe Stunde länger da. Die A1 Bremen Richtung Hamburg ist zwischen Harburg natürlich und Stillhorn. Wegen Bauarbeiten ja noch bis morgen früh, ca. 5 Uhr gesperrt. Dadurch staut es sich immer noch auf 5 Kilometern ab dem Maschner Kreuz. Die Umleitung, die führt über die U83. A7 Hannover Richtung Flensburg, zwischen Hamburg-Heimfeld und dem Elbtunnel, 5 Kilometer aber stockend. Die A261 Eckverbindung A1 zur A7 ist zwischen Tötensen und dem Dreieck Hamburg-Südwest wegen Bergungsarbeiten gesperrt. Dadurch staut es sich da ab Tötensen. Die B76 Kiel Richtung Flensburg ist zwischen Schleswig und Stenderup-Au wegen einer Veranstaltung bis 18 Uhr noch gesperrt. Bis gleich also auch die Landesstraße zwischen dem Übergang B76 bis Sieverstedt Raiffeisenstraße in beiden Richtungen bis 18 Uhr noch dicht. Und Kreis Schleswig-Flensburg, der Schubier Weg ist zwischen Schleswig und Lürschau in beiden Richtungen immer noch wegen eines Brandes gesperrt. Und die aktuellen Blitzer habe ich noch für Sie. Zwischen Nettelsee und Großbuchwald in Bodkamp wird geblitzt. Und dann steht noch der Blitzeranhänger in Köthel am Ortseingang Richtung Coburg. Wenn Sie noch unterwegs sind heute Abend, wenn Sie was sehen, Staus, Blitzer, immer her damit. Am besten bei uns mit der App natürlich.
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0: Ab in den Feierabend, wollte ich gerade sagen. Ich hoffe mal sehr, Sie müssen gar keinen haben, weil Sie heute frei haben, weil ja Wochenende ist, Sonntag, und dass Sie den noch genießen können. Aber auf alle Fälle geht's jetzt ab in den Club bei uns. Und das auch noch mit Elton John und Madonna und The Sweet. Feiern auch mit.
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NR1 Welle Nord hören Sie. Und gleich gibt's hier Songs bei uns. Bei denen wird die Grillkohle ganz von alleine heiß. Da reicht ein Kaltgetränk nicht aus. Aber trotzdem auch immer wieder sowas Lässiges, Entspanntes zwischendurch. Der pure Sommer im Radio, gleich ab 18 Uhr von Kate Janai. Mit Summer Feeling über Laidback. Regera aus den 80ern sind dabei. Und das ist nur die erste halbe Stunde, auf die ich hier gerade gucke. Denn Gerrit Hoss, der will den Sommeranfang mit Ihnen feiern. Der ist ja heute am 21. Juni. 3 Stunden geht das gleich. Und er legt los um 18 Uhr in 12 Minuten nach den Nachrichten. Ich bin Leslie Odam und ich sage gar nicht so richtig Tschüss. Weil ich bleib selbst dran. So coole Musik. Sie hören mich bloß da nicht mehr. Ich wünsche Ihnen oder uns allen auf alle Fälle einen schönen Sonntagabend hier auf NR1 Welle Nord.

0: Friedlich und voll, so war es bislang laut Organisatoren auf der Kieler Woche. Einzelheiten dazu gleich. Und wie kann der Krieg im Nahen Osten beendet werden? Vertreter der USA und Iran treffen sich zur Stunde in der Schweiz, um bei dieser Frage weiterzukommen. Einzelheiten dazu jetzt in den Nachrichten um 18 Uhr mit Christine Pilger.
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2: In der Schweiz laufen Gespräche zwischen den USA und dem Iran über ein Ende des Nahostkrieges. Nach katarischen Angaben sitzen Vertreter beider Länder in einem Luxushotel bei Luzern zusammen. Einzelheiten von Patricia Wern.
3: Die USA und die Vermittler zeigten sich nach den ersten Gesprächen zufrieden. Der US-Vizepräsident J.D. Vance sagte im Anschluss vor der Presse, es seien große Fortschritte erzielt worden. Wir sehen eine gemeinsame Zukunft, in der alle zusammenarbeiten können, um Frieden und Wohlstand zu fördern. Zur Stunde findet das Gipfeltreffen zwischen den USA, dem Iran und den Vermittlern statt. Zentrale Themen sind dabei das iranische Atomprogramm und die Lage im Libanon, sowie die Straße von Hormus und ein Milliardenprogramm für den Wiederaufbau im Iran.
2: Großbritannien bekommt möglicherweise einen neuen Premierminister. Diverse Medien spekulieren, dass Amtsinhaber Starmer schon morgen zurücktreten könnte. Anlass sind schlechte Umfragewerte und parteiinterne Konkurrenz, so die Medienberichte. Aus London dazu Christoph Prössel.
4: Dort heißt es, der Premier habe sich am Wochenende mit seiner Frau auf den Landsitz Chequers zurückgezogen, um eine Entscheidung zu treffen. In den vergangenen Tagen habe Starmer mit Kabinettsmitgliedern gesprochen, mit Unterstützern der Labour-Partei und mit Gewerkschaftsvertretern. Medien berichten, dass Außenministerin Yvette Cooper sich für einen Rücktritt ausgesprochen habe. Mittlerweile sollen über 200 Abgeordnete seiner Fraktion signalisiert haben, dass sie für eine Kampfabstimmung sind, sollte Starmer nicht zurücktreten. Wirtschaftsminister Peter Keil wies die Meldungen zurück. Er sagte, er habe keinen Grund zur Annahme, dass die Berichte wahr seien.
2: Mehr als 1,1 Millionen Besucher sind an diesem Wochenende bereits über die Kieler Woche geschlendert, haben gefeiert oder die Segelwettbewerbe besucht. Das hat die Stadt am Nachmittag mitgeteilt. Im Vorjahr waren es zum gleichen Zeitpunkt ähnlich viele Besucher. Die Einzelheiten zur Auftaktbilanz kennt Janis Mohr.
5: Bei heißen Temperaturen ist die 132. Kieler Woche gestartet. Der Leiter des Kieler Wochebüros, Philipp Dornberger, berichtet von einer friedlichen Stimmung vor den Bühnen. Das belegen auch die Zahlen der Polizei, die bei stabilen Besucherzahlen einen Rückgang der Straftaten um gut die Hälfte im Vergleich zum Vorjahr verzeichnete. Gut besucht war nach Angaben der Veranstalter tagsüber auch das traditionelle Open Ship im Marinestützpunkt. Voll war es dann abends auch beim WM Public Viewing auf dem Rathausplatz. Dort wurde zuvor die Kieler Woche offiziell durch Bundespräsident Frank-Walter Steinmeier und Schleswig-Holsteins Ehrenbürgerin Kirsten Bruhn eröffnet.
2: Bei der Fußballweltmeisterschaft steht heute Abend für mehrere Mannschaften das zweite Gruppenspiel an. Europameister Spanien spielt seit wenigen Minuten gegen Saudi-Arabien und hofft nach dem Fehlstart gegen Kap Verde auf den ersten WM-Sieg. Gleiches gilt auch für Belgien. Um 21 Uhr geht's für Belgien gegen Iran. Deutschland spielt sein letztes Gruppenspiel dann gegen Ecuador am Donnerstagabend.
0: 6:02. Sie hören NDR 1 Welle Nord mit dem Wetter für uns in Schleswig-Holstein. Aktuell bei 24 Grad in Neumünster, 20 Grad auf Sylt und Anfang der Woche. Da bleibt es auch erstmal angenehm bei 23 bis 24 Grad. Aber der Wettertrend, der bringt dann nochmal richtig Hitze ab Mittwoch mit sich. Dann wieder bis zu 30 Grad und am Wochenende sogar 35 Grad. Sie können Ihren Chef ja schon mal fragen, was der so allgemein von Hitze frei hält.
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0: Vorsicht bitte auf der A1 Fehmarn Richtung Lübeck zwischen Neustadt-Pelzerhaken und Neustadt-Mitte. Da steht ein defektes Fahrzeug. Vorsicht bitte auf der A21 Kiel Richtung Bargteheide zwischen Wahlstedt und Bad Segeberg Nord. Da steht ein defektes Fahrzeug. Und A1 Fehmarn Richtung Lübeck zwischen Neustadt-Mitte und Scharbeutz. 3 Kilometer Stau, Verzögerung hier eine knappe halbe Stunde. Die A1 Bremen Richtung Hamburg ist zwischen Harburg und Stillhorn wegen Bauarbeiten bis Montag ca. 5 Uhr gesperrt. Dadurch 5 Kilometer Stau ab Maschener Kreuz. Die Umleitung, die führt über die U83. Es muss hier mit erheblicher Wartezeit gerechnet werden. A7 Hannover Richtung Flensburg zwischen Hamburg-Heimfeld und dem Elbtunnel 5 Kilometer stockender Verkehr. Die A261 Eckverbindung A1 zur A7 ist zwischen Tötensen und Dreieck Hamburg Südwest wegen Bergungsarbeiten gesperrt und dadurch staut es sich hier.
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0: Mit Gerrit Horst, Sommerabend in Schleswig-Holstein, Sommeranfang natürlich auch. Und wie Sie auch schwitzen, ich habe zumindest die richtige Musik dafür. Leslie hat das eben schon gesagt. der Sommerhit überhaupt, mit dem legen wir hier gleich mal los. Und der ist von Kate Yanai. Summer Dreaming, hier übrigens ganz alkoholfrei.
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Wir haben Sommerhits hier am Stück. Einer nach dem anderen. Und jetzt verrate ich ihm mal was. Ich weiß nicht, wie das mit Ihnen und Fettnäpfchen ist. Also ich lasse ja keins aus. Und da war ich mal auf einer Veranstaltung und da hat einer Mein Stern gesungen. Kennen wir von Eamon. Und das war so gut. Da habe ich ihm hinterher gesagt, Mensch, das hast du richtig gut gemacht. Das klang wie das Original. Und dann hat er mir gesagt, dass er Eamon ist. Naja, wir haben lange gesprochen. Total netter Typ. Und jetzt kommt er mit einem Sommerhit und der Sommer. Und der

Was haben sie sich schwer getan, die Spanier beim ersten Hinrundenspiel. Und jetzt wollte ich ihnen eigentlich verkünden, dass es 1-0 steht. Aber in der Sekunde kriege ich die Information, es steht 2-0 für Spanien gegen Saudi-Arabien.

0: Genau, 6:30. Sie hören NDR 1 Welle Nord mit dem Wetter für uns in Schleswig-Holstein. Momentan noch angenehme 25 Grad. Die nächsten Tage, die bieten dann auch eine kurze Erholungspause. Aber am besten dann den Eisschrank so langsam schon mal auffüllen, denn der Wettertrend, der bringt ab Mittwoch richtig Hitze mit sich. Dann werden es 30 Grad und sogar bis zu 35 Grad am Wochenende. Puha.
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0: A1 Fehmarn Richtung Lübeck zwischen Neustadt-Mitte und Scharbeutz 3 Kilometer Stau. Verzögerung hier eine knappe halbe Stunde. Die A1 Bremen Richtung Hamburg ist zwischen Harburg und Stillhorn wegen Bauarbeiten bis Montag circa 5 Uhr gesperrt. Dadurch 5 Kilometer Stau ab Maschener Kreuz. Die Umleitung, die führt über die U83. A7 Hamburg Richtung Flensburg zwischen Hamburg-Heimfeld und dem Elbtunnel. Da gibt's 5 Kilometer stockender Verkehr. Und die A261, Eckverbindung A1 zur A7, ist zwischen Tötensen und Dreieck Hamburg-Südwest wegen Bergungsarbeiten noch gesperrt.
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0: Mit Gerrit Horst am Sommeranfang und natürlich haben wir auch die richtigen Sommerhits hier im Programm. Da dürfen auch die Beach Boys Surfing USA nicht fehlen. Und gekickt wird natürlich auch, da halte ich Sie auf dem Laufenden, Sie verpassen keine Tore. Es steht mittlerweile 3:0 für Spanien.
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Summer Vibes, die Beach Boys und die, so gute Laune der Song auch hat. Als der rauskam, da hatten die Jungs ganz schön Stress und zwar mit Chuck Berry. Der fand nämlich, dass dieser Song sehr nah an seinem Hit Sweet Little Sixteen war oder ist. Und wenn man die beiden mal hört, dann kann man das auch nicht ganz abstreiten. Am Ende gab es zumindest eine Win-Win-Situation. Chuck Berry hat die Tantiemen bekommen und die Beach Boys, die hatten damit ihren großen Durchbruch. Also waren am Ende natürlich alle zufrieden. Sie hören NDR 1 Welle Nord und hier kommt der nächste Sommerhit. Da brauche ich, glaube ich, nicht viel zu sagen.

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1: Um 19 Uhr mit Felix Sprung. In der Schweiz laufen Gespräche zwischen den USA und dem Iran über ein Ende des Krieges. Nach katarischen Angaben sitzen Vertreter beider Länder in einem Luxushotel bei Luzern zusammen. Aus Baden-Baden Patricia Werm.
2: Die USA und die Vermittler zeigten sich nach den ersten Gesprächen zufrieden. Der US-Vizepräsident J.D. Vance sagte im Anschluss vor der Presse, es seien große Fortschritte erzielt worden. Wir sehen eine gemeinsame Zukunft, in der alle zusammenarbeiten können, um Frieden und Wohlstand zu fördern. Zur Stunde findet das Gipfeltreffen zwischen den USA, dem Iran und den Vermittlern statt. Zentrale Themen sind dabei das iranische Atomprogramm und die Lage im Libanon, sowie die Straße von Hormus und ein Milliardenprogramm für den Wiederaufbau im Iran.
1: Bundesverteidigungsminister Pistorius hat sich zurückhaltend über einen Einsatz der Bundeswehr an der Straße von Hormus geäußert. Er gehe nicht davon aus, dass im Bundestag eine schnelle Entscheidung über ein entsprechendes Mandat fällt, sagte Pistorius in der ARD-Sendung Bericht aus Berlin. Vieles hänge davon ab, wie die Verhandlungen zwischen den USA und Iran in der Schweiz liefen und was für eine Form von Waffenstillstand am Ende dabei herauskomme. Auf der von Russland besetzten Halbinsel Krim ist der Benzinverkauf an Tankstellen eingestellt worden. Seit heute Morgen wird laut Behörden an Privatleute und Unternehmen nichts mehr abgegeben. Hintergrund sind verstärkte ukrainische Angriffe in den vergangenen Wochen. Immer wieder werden Öllager auf der Krim oder Ölpipelines auf dem russischen Festland angegriffen. Bei der Fußball-Weltmeisterschaft spielt Spanien zur Stunde gegen Saudi-Arabien. Nach dem 0:0 zum Auftakt gegen Kap Verde will der WM-Mitfavorit heute den ersten Sieg einfahren. Zur Halbzeit führen die Spanier bereits mit 3:0. Desiree Krause aus dem ARD-WM-Team weiß, welche Teams heute Abend und in der Nacht noch spielen.
3: Belgien und Iran spielen um den möglichen ersten Sieg in der Gruppe G. Neuseeland oder Ägypten könnten in der Nacht nachziehen. Für beide wäre es der erste WM-Sieg überhaupt. Außerdem treffen Uruguay und Kap Verde aufeinander. Seit 17.30 Uhr trainieren die gestrigen Ersatz- und Einwechselspieler des DFB-Teams. Nico Schlotterbeck hat nach seiner Sprunggelenksverletzung heute eine MRT-Untersuchung. Die Ergebnisse werden am Abend erwartet.
1: Das waren die Nachrichten.
4: 6:02 haben wir es. Sie hören NDR 1 Welle Nord mit dem Wetter für uns in Schleswig-Holstein. Aktuell durchschnittlich bei gut auszuhaltenden 24 Grad. Hier und da leichte Wolken. Heute Abend, da kann es nördlich von Hamburg auch mal ein paar Tropfen geben. Morgen und übermorgen ist dann erstmal Cooldown angesagt. Noch einmal durchatmen, das bei Höchstwerten auch um die 25 Grad noch. Aber der Wettertrend ab Mittwoch dann deutlich heißer bei 30 Grad. Und ich glaube, am Wochenende, da verstecke ich mich im Keller. Bis zu 35 Grad sind da angesagt.
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4: A1 Fehmarn Richtung Lübeck zwischen Neustadtmitte und Scharbeutz 3 Kilometer Stau. Verzögerung hier ungefähr 20 Minuten. Die A1 Bremen Richtung Hamburg ist zwischen Harburg und Stillhorn wegen Bauarbeiten bis morgen ca. 5 Uhr gesperrt. Dadurch 5 Kilometer Stau ab Maschner Kreuz. Die Umleitung, die führt über die U83. A7 Hannover Richtung Flensburg zwischen Hamburg-Heimfeld und dem Elbtunnel 5 Kilometer stockender Verkehr. Und die A261 Eckverbindung A1 zur A7 ist zwischen Tötensen und Dreieck Hamburg Südwest noch wegen Bergungsarbeiten gesperrt.
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4: Mit Gerrit Horst, ja, heute Sommeranfang und die Temperaturen, die spielen mit. Ich hoffe, Sie haben die Eisvorräte schon mal fürs Wochenende aufgestockt. Gestern beim Spiel in Toronto, da war es ja nicht so ganz einfach, cool zu bleiben. Den WM-Song von Shakira, den habe ich gleich für Sie vorher noch, Cool and the Gang.
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Sie hören NDR 1 Welle Nord und es geht weiter mit einem kleinen Geburtstag. Den kann Elton John nämlich heute feiern. Sein Hit Don't Go Breaking My Heart, den hören wir jetzt. Der ist vor genau 50 Jahren erschienen und Elton John, der sagt, seine besten Ideen, die hat er in der Badewanne. Wie auch wahrscheinlich zu diesem Song hier.

0: Es ist genau 7:30. Sie hören NDR 1 Welle Nord mit dem Wetter für uns in Schleswig-Holstein. Ja, so lässt es sich aushalten. Aktuell bei 22 Grad auf Fehmarn und 24 Grad in Lauenburg. Im südlichen Schleswig-Holstein, da kann es heute Abend auch den einen oder anderen kurzen Schauer geben. Morgen und übermorgen dann angenehm bei circa 25 Grad im Durchschnitt und der Wettertrend, der ist dann wieder gnadenlos. Ab Mittwoch müssen wir mit 30 Grad rechnen und am Wochenende dann sogar bis zu 35 Grad.
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0: Schnell und zuverlässig, damit Sie sicher ankommen, die A1 Fehmarn Richtung Lübeck zwischen Neustadt-Mitte und Scharbeutz. Hier 3 Kilometer Stauverzögerung, ungefähr 20 Minuten. Nochmal die A1, diesmal Bremen Richtung Hamburg, ist zwischen Harburg und Stillhorn wegen Bauarbeiten bis Montag circa 5 Uhr gesperrt. Dadurch 5 Kilometer, die Umleitung führt über die U83. A7 Hannover Richtung Flensburg zwischen Hamburg-Heimfeld und dem Elbtunnel, da gibt es 3 Kilometer stockenden Verkehr und die A261 Eckverbindung A1 zur A7 ist zwischen Tötensen und Dreieck Hamburg Südwest wegen Bergungsarbeiten gesperrt. Gerade kommt hier noch rein, Vorsicht bitte auf der A1 Hamburg Richtung Bremen, Maschner Kreuz in der Überleitung zur A7 Richtung Hannover, da liegen Metallteile auf der Fahrbahn.
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0: Mit Gerrit Horst. Der Sommer, der liegt in vollen Zügen. Wir haben es gehört, das wird nochmal richtig heiß ab Mittwoch. Also das Planschbecken am besten stehen lassen. Und heiße Beats habe ich hier auch sozusagen. So einen kleinen Sommer-Soundtrack, eine ganz tolle Playlist. Und gleich geht's weiter mit Culture Club und Karma Chameleon.
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21. Juni, Sommeranfang, auch natürlich bei uns bei NDR 1 Welle Nord. Jetzt mit den Killers, und da gibt's eine kleine Anekdote zum Debütalbum. Das war damals schon fertig geschrieben. Und dann hörte Sänger Brandon Flowers einen Song von den Strokes und da war er so beeindruckt, dass er einfach kurzerhand mal alle Songs wieder in den Papierkorb geschmissen hat. Nur einen nicht, Mr. Brightside, und das war auch gut so. Das war der große Durchbruch 2003. 4 Jahre später dann dieser Hit hier, Human.

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Wham ist das mit Freedom. Und ich glaube, die Spanier, die haben sich mal so richtig schön freigeschossen. In der Nachspielzeit ist noch ein Tor gefallen gegen Saudi-Arabien. Spielstand jetzt 5:0.

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1: Um 20 Uhr mit Felix Sprung. In der Schweiz laufen Gespräche zwischen den USA und dem Iran über ein Ende des Krieges. Nach katarischen Angaben sitzen Vertreter beider Länder in einem Luxushotel bei Luzern zusammen. Aus Baden-Baden, Patricia Werm.
2: Die USA und die Vermittler zeigten sich nach den ersten Gesprächen zufrieden. Der US-Vizepräsident J.D. Vance sagte im Anschluss vor der Presse, es seien große Fortschritte erzielt worden. Wir sehen eine gemeinsame Zukunft, in der alle zusammenarbeiten können, um Frieden und Wohlstand zu fördern. Zur Stunde findet das Gipfeltreffen zwischen den USA, dem Iran und den Vermittlern statt. Zentrale Themen sind dabei das iranische Atomprogramm und die Lage im Libanon, sowie die Straße von Hormus und ein Milliardenprogramm für den Wiederaufbau im Iran.
1: Bundesverteidigungsminister Pistorius hat sich zurückhaltend über einen Einsatz der Bundeswehr an der Straße von Hormus geäußert. Er gehe nicht davon aus, dass im Bundestag eine schnelle Entscheidung über ein entsprechendes Mandat fällt, sagte Pistorius in der ARD-Sendung Bericht aus Berlin. Vieles hänge davon ab, wie die Verhandlungen zwischen den USA und dem Iran in der Schweiz liefen und was für eine Form von Waffenstillstand am Ende dabei herauskomme. Die Gewerkschaften kritisieren die Reformvorschläge der Rentenkommission. Verdi-Chef Wernicke sprach von einem Schritt in die falsche Richtung. So gehe ein höheres Renteneintrittsalter an der Lebenswirklichkeit der arbeitenden Menschen vorbei. Die Rentenkommission regt zum Beispiel an, das Eintrittsalter an die durchschnittliche Lebenserwartung zu koppeln. Zudem sollen auch Selbstständige und Beamte in die gesetzliche Versicherung einzahlen. Bei der Fußball-Weltmeisterschaft hat Spanien den ersten Sieg eingefahren. Der Mitfavorit auf den WM-Titel gewann mit 4:0 gegen Saudi-Arabien und hat vorerst Platz 1 in Gruppe H übernommen. Desiree Krause aus dem ARD-WM-Team weiß, welche Teams heute Abend und in der Nacht noch spielen.
3: Belgien und Iran spielen um den möglichen ersten Sieg in der Gruppe G. Neuseeland oder Ägypten könnten in der Nacht nachziehen. Für beide wäre es der erste WM-Sieg überhaupt. Außerdem treffen Uruguay und Kap Verde aufeinander. Seit 17.30 Uhr trainieren die gestrigen Ersatz- und Einwechselspieler des DFB-Teams. Nico Schlotterbeck hat nach seiner Sprunggelenksverletzung heute eine MRT-Untersuchung. Die Ergebnisse werden am Abend erwartet.
1: Das waren die Nachrichten.
4: Um 8:02. Sie hören NDR 1 Welle Nord mit dem Wetter für uns in Schleswig-Holstein. Aktuell bei milden 22 Grad in Rendsburg und 23 Grad in Pinneberg. Anfang der Woche bleibt es denn erstmal angenehm. 23 Grad bis 24, 25 Grad werden wir so bekommen, Montag, Dienstag. Und der Wettertrend, der bringt ab Mittwoch nochmal richtig Hitze mit sich. Dann wieder bis zu 30 Grad und am Wochenende, da ist hier gemeinsames Schmelzen angesagt. Bis zu 35 Grad gibt's dann.
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4: Vorsicht bitte auf der A23 Hamburg Richtung Heide zwischen Pinneberg Nord und Tornisch. Da liegt Kleidung auf der Fahrbahn. Die A1 Bremen Richtung Hamburg ist zwischen Harburg und Stillhorn wegen Bauarbeiten bis morgen ca. 5 Uhr gesperrt. Dadurch staut es sich die Umleitung, die führt über die U83. Und A7 Hannover Richtung Flensburg zwischen Hamburg-Heimfeld und dem Elbtunnel. Da gibt es gerade 3 Kilometer stockenden Verkehr. Die A261 Eckverbindung A1 zur A7 ist zwischen Tötensen und Dreieck Hamburg Südwest wegen Bergungsarbeiten noch gesperrt. Und Kreis Pinneberg, die Hauptstraße, ist zwischen Imdorf und Bramstedter Landstraße nach einem Unfall noch in beiden Richtungen gesperrt.
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4: Mit Gerrit Horst und alle Zeichen stehen bei uns natürlich auf Sommer. Deshalb hier auch die größten Sommerhits, unter anderem jetzt von einer Band, die ursprünglich aus unfassbar guten Studiomusikern in L.A. zusammengesetzt war. Jetzt Toto mit Africa.
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NDR 1, Welle Nord und gleich mit der Spider-Murphy-Gang und Supertramp. Vorher noch Bruce Springsteen und der wird ja auch der Boss genannt. Den Namen, den hat er weg, weil er innerhalb der Band immer die Gagen bar auf die Hand ausgezahlt hat. Den Namen findet er auch wirklich selbst gar nicht so gut, hat er mal gesagt. Und heute hat der Boss auf jeden Fall seinem Gitarristen Nils Lofgren gratuliert. Der feiert nämlich seinen 75. Geburtstag. Und Nils Lofgren, der war eigentlich, bevor er in die E Street Band gekommen ist, schon ein namhafter Künstler, aber dann hat er sich mal ein Live-Konzert angeguckt und war vollkommen von den Socken, hat er gesagt. Und nun ist er seit 50 Jahren dabei, der Boss, Working on a Dream.

0: Ja, es ist genau 8:30. Vorsicht bitte auf der A7, ja, das kommt gleich, Moment mal kurz. Sie hören NDR 1, Welle Nord mit dem Wetter für uns in Schleswig-Holstein, das kommt natürlich vorher. Momentan angenehme 23 Grad, die nächsten Tage, die bieten eine kurze Erholungspause, am besten den Eisschrank schon mal auffüllen. Und der Wettertrend, der sieht richtig heiß aus. Ab Mittwoch haben wir dann über 30 Grad und bis zu 35 Grad werden es dann am Wochenende.
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0: Jetzt aber Vorsicht bitte auf der A24 Berlin Richtung Hamburg. In der Ausfahrt Hamburg-Jenfeld, da steht ein defektes Fahrzeug. Die A1 Bremen Richtung Hamburg ist zwischen Harburg und Stillhorn wegen Bauarbeiten bis ca. 5 Uhr früh gesperrt. Dadurch staut es sich und die Umleitung, die führt sie über die U83. A7 Hannover Richtung Flensburg. Zwischen Hamburg-Heimfeld und dem Elbtunnel, da gibt es momentan noch 3 Kilometer stockenden Verkehr. Und die A261 Eckverbindung A1 zur A7 ist zwischen Tötensen und Dreieck Hamburg-Südwest wegen Bergungsarbeiten noch gesperrt. Eine Meldung noch, Kreis Pinneberg. Die Hauptstraße ist zwischen Imdorf und Bramstedter Landstraße nach einem Unfall noch in beiden Richtungen gesperrt.
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0: Mit Gerrit Hoss am offiziellen Sommeranfang heute. Und so klingt bei uns auch das Programm. Ich habe gleich für Sie Peter Allen, Enrique Iglesias und vorher noch Tina Turner, I Don't Need Another Hero. Der Song ist übrigens aus dem Film Mad Max 3.
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So klingt der Sommeranfang bei NDR 1 Welle Nord und ich wünsche Ihnen auf jeden Fall eine schöne erste Sommerwoche. Verabschiede mich schon mal. Mein Name ist Gerrit Hoss und ab 21 Uhr geht es hier dann gleich weiter mit dem ARD-Abend.

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1: Um 21 Uhr mit Felix Sprung. In der Schweiz wird seit dem Nachmittag über die Beilegung des Iran-Kriegs verhandelt. An den Gesprächen am Vierwaldstätter See nehmen neben den USA und Iran auch die Vermittler Katar und Pakistan teil. Aus Baden-Baden Patricia Werm.
2: Überschattet werden die Gespräche durch gegenseitige Angriffe der israelischen Armee und der Hisbollah im Libanon. US-Präsident Trump fordert daher vom Iran mehr Druck auf die Hisbollah, damit die Miliz ihre Angriffe auf den Norden Israels einstellt. Auf seiner Online-Plattform schrieb er, wenn sie das nicht tun, werden wir den Iran erneut hart treffen. Der iranische Parlamentspräsident Ghalibaf, der an den Verhandlungen in der Schweiz teilnimmt, ließ mitteilen, dass der Iran die Drohungen nicht ernst nehme und die iranischen Streitkräfte bereit seien, darauf zu reagieren.
1: Die Gewerkschaften kritisieren die Reformvorschläge der Rentenkommission. Verdi-Chef Wernicke sprach von einem Schritt in die falsche Richtung. So gehe ein höheres Renteneintrittsalter an der Lebenswirklichkeit der arbeitenden Menschen vorbei. Die Rentenkommission regt zum Beispiel an, das Eintrittsalter an die durchschnittliche Lebenserwartung zu koppeln. Zudem sollen auch Selbstständige und Beamte in die gesetzliche Versicherung einzahlen. Bundesverkehrsminister Schnieder rechnet nicht damit, dass die Deutsche Bahn schnell pünktlicher wird. Der CDU-Politiker sagte, statt Märchen in die Welt zu setzen, wolle er realistisch sein. Aus der Nachrichtenredaktion Thomas Bertsch.
3: Mit den geplanten Sanierungen werde es schrittweise besser werden, das brauche aber Zeit, so Schnieder. Die Talsohle sei erreicht. In diesem Jahr wolle man im Fernverkehr eine Pünktlichkeitsquote von über 60% schaffen, ähnlich wie im vergangenen Jahr. Für das Jahr 2029 nennt der CDU-Politiker eine Quote von mindestens 70% als Ziel. Als verspätet gilt ein Zug laut Bahndefinition ab einer Verzögerung von 6 Minuten. Zugausfälle werden in der Statistik nicht berücksichtigt.
1: Bei der Fußball-Weltmeisterschaft hat Spanien den ersten Sieg eingefahren. Der Mitfavorit auf den WM-Titel gewann mit 4:0 gegen Saudi-Arabien und hat vorerst Platz 1 in Gruppe H übernommen. Im zweiten Spiel dieser Gruppe treffen in der Nacht noch Uruguay und Kap Verde aufeinander. In Gruppe G stehen am Abend und in der Nacht 2 Spiele an. Belgien trifft auf den Iran und Neuseeland spielt gegen Ägypten. Das waren die Nachrichten. Das Wetter in Norddeutschland, heiter bis wolkig, gebietsweise Regen oder Gewitter, teils kräftig, Höchstwerte 18 Grad auf Sylt bis 28 Grad in Nordheim. In der Nacht oft klar und trocken, zwischen Ostfriesland und Mittellandkanal gewittrige Schauer, Tiefstwerte 18 bis 10 Grad. Morgen nach Norden hin freundlich, im Süden wolkig 20 bis 31 Grad. Es ist 21.03 Uhr.
4: Und hier ist der Verkehrsservice für den ARD-Abend. Die A1 Richtung Hamburg ist zwischen Harburg und Stillhorn wegen Bauarbeiten bis morgen früh ca. 5 Uhr gesperrt. Die Umleitung führt über die U83. A9, frisch hinzugekommen, Richtung Berlin, zwischen dem Schkeuditzer Kreuz und Wiedemar. Dort gab es einen Unfall, dort gibt es jetzt Behinderungen. Und die A13 Richtung Berlin, zwischen Duben und Freiwalde, stockender Verkehr wegen Straßenschäden. Die A27, Walsrode-Bremen, ist zwischen Verden-Nord und Langwedel in beiden Richtungen gesperrt, wegen Brückenabriss, und zwar bis morgen früh um 5. Die empfohlene Umleitung U52 bzw. die U9. Und das war's von uns. Ihnen eine gute und eine sichere Fahrt durch den Sonntagabend.
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4: Einen wunderschönen, einen erholsamen Tagesausklang. Der Sonntagabend für Sie heute mit mir, Romy Anders. Grüß Sie. Hi.

Liebe ARD-Abendgemeinde, wir feiern jetzt. Wir feiern jetzt das Leben, wir feiern den Sommer, wir feiern die Lebensfreude, wir feiern einfach gute Musik. Ja, Night Fever, die Bee Gees. Einen schönen Sonntagabend mit dem ARD-Abend.

0: ARD-Abend at mdr.de. Was haben Sie an diesem heißen Wochenende Schönes gemacht? Da schreibt die Birgit aus Mildenau. Hallo, wir haben heute nicht viel gemacht. Es war viel zu heiß, klar. Birgit selbst lag auf der Schaukel, schreibt sie. Und der Nachbar Steffen, der hat Erdbeeren abgenommen. Und jetzt sitzen alle Mann, also Birgit, ihr Mann, bei Steffen noch im Garten bei einem Bier. Smiley. Ja, das geht doch auch nicht verkehrt. Schön. Danke sehr fürs Schreiben und ganz liebe Grüße nach Mildenau. Und wir haben noch die Jenny aus Magdeburg am Telefon. Was war denn bei Ihnen los, Jenny?
1: Bei mir war ganz, ganz viel Ruhe, ganz, ganz viel Gammeln angesagt und ein riesengroßer Eisbecher in netter Gesellschaft.
0: Was ist jetzt besser, der riesengroße Eisbecher oder die nette Gesellschaft? Weil das zusammen, das fetzt natürlich. Dankeschön, Jenny, fürs Bescheid geben und fürs Melden. 0800 80 80 110. Was haben Sie denn gemacht jetzt am Sommerwochenende? Wir vom ARD-Abendteam, wir sind gespannt, was Sie zu berichten haben.

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5: 21.30 Uhr, halb 10, guten Abend. Der Verkehrsservice für den ARD-Abend. Die A1 Richtung Hamburg ist zwischen Harburg und Stillhorn gesperrt wegen Bauarbeiten bis morgen früh ca. um 5. Die Umleitung führt über die U83. Dann haben wir die A13 Richtung Berlin zwischen Duben und Freiwalde stockender Verkehr wegen Straßenschäden. Und die A27, letzte Meldung, Weißrode-Bremen, ist zwischen Pferd-Nord und Langwedel in beiden Richtungen gesperrt wegen Brückenabriss. Die Sperrung geht bis morgen früh um 5 und die empfohlene Umleitung, einmal die U52 bzw. die U9. Kommen Sie gut und sicher und vor allem bald an.
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5: Wir senden aus Erfurt, aus den Studios von MDR Thüringen. Und wir wünschen natürlich einen angenehmen Tagesausklang. Einen etwas erfrischenderen Tagesausklang. War ja unglaublich heiß heute wieder. Und ja, vielleicht mit einem kühlen Drink. Zitronenlimo auf Eis. Schmeckt super. Ich bin Romy Anders und grüße Sie. Hi.

0: Schön, dass Sie den Sonntag mit uns ausklingen lassen, der ARD-Abend hier. ard-abend@mdr.de. Was haben Sie denn Schönes gemacht an diesem heißen Sommer-Sonnen-Wochenende? Hardy hat geschrieben, hallo Romy. Was habe ich heute gemacht? Natürlich Sauna. So trainiert erträgt man die Wärme gut. Viele Grüße aus dem Vogtland von Hardy. Okay, das lassen wir mal so stehen. Jeder hat ja seinen Plan. Besonders unsere Freunde im Vogtland. Hardy, das ist schon hart in die Sauna. Bei über 30 Grad draußen. Andi aus Nebra in Sachsen-Anhalt, der hat sich auch gemeldet. Was war denn bei Ihnen los, Andi?
1: Wir hatten heute auch einen wunderschönen Tag. Waren heute noch einmal zum Spargelbuffet im Spargelhof Hindorf in Langeneichstätt. Ist ja das letzte Mal gewesen. Und es war wieder mal richtig, richtig super lecker. Anschließend gab es noch ein schönes Erdbeereis. Also Vanilleeis mit Erdbeeren und Schlagsahne. Und dann nachmittags haben wir uns dann ausgeruht, denn es war bei uns sehr heiß wieder. Ja. Kein Regen, deswegen war ich noch schnell im Schrebergarten gießen und jetzt geht's nach Hause und eure tolle Musik genießen, bis ich dann so gegen 23 Uhr mich zur Nachtruhe begeben werde. Viele Grüße von mir und meinem Schatz Magitta. Tschüss.
0: Tschüssi, das klingt auch ganz gemütlich. Andi und Magitta, wir grüßen Sie und wir sagen danke für den Anruf. Liebe Grüße nach Sachsen-Anhalt. 0800 80 80 110. Da erreichen auch Sie uns hier beim ARD-Abend. Wir wünschen einen schönen Sonntagabend. Einen erholsamen Sonntagabend.

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Das ist einfach gut. Lieblingshits beim ARD-Abend. Sehnsucht, Pöppe Schulz war das. Hörer Sebastian hat sich gemeldet. Er schreibt, ich war am Wochenende arbeiten. Klar, bis jetzt haben wir viele, die gesagt haben, ich habe einfach ausgeruht, nichts gemacht. Wir waren schön nochmal zum Spargel essen. Nee, Sebastian war arbeiten. Und zwar in einem Café von einem Hofladen. Und da schreibt er, da gibt es selbstgebackenen Kuchen, selbstgebackene Torten, ein Abenteuerspielplatz ist auch mit dran und Softeis. Sebastian, das klingt ja weniger nach Arbeit, das klingt ja einfach nur fantastisch, köstlich. Kuchen, Torten, Softeis. Bei sowas bin ich ja auch immer ganz vorne mit dabei. Ne? Und der Ralf, der schreibt an ard-abend@mdr.de, hallo Romy, heute bin ich nach Zwenfurt, circa 10 Kilometer gefahren. Das ist mein Heimatort. Einmal im Monat bin ich da. Wir haben im Freien ab circa 14 Uhr gesessen, Kaffee geschlürft, Kuchen gegessen. Ihr seid alles Genießer, finde ich gut. 17 Uhr hat die Kirche aufgemacht. Die Kinder der Umgebung haben uns damit Musik glücklich gemacht. Das waren die ersten Auftritte für die Mädchen und Jungen und es hat wunderbar geklungen. Liebe Grüße von eurem Ralf. Cool. Dankeschön fürs Schreiben. ard-abend@mdr.de. Dann schönen Sonntagabend. Willkommen bei uns. Hier ist der ARD-Abend.

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1: Um 22 Uhr mit Felix Sprung. Bei den Verhandlungen in der Schweiz über ein Ende des Krieges im Iran hat ein Social-Media-Post von US-Präsident Trump über die Hisbollah-Miliz für Unruhe gesorgt. Die staatliche Nachrichtenagentur IRNA meldete, die iranische Delegation habe den Verhandlungsort in einem Luxushotel in Luzern aus Protest gegen die Äußerungen verlassen. Aus Baden-Baden, Patricia Wern.
2: US-Präsident Trump fordert vom Iran mehr Druck auf die Hisbollah, damit die Miliz ihre Angriffe auf den Norden Israels einstellt. Auf seiner Online-Plattform schrieb er, das Mullah-Regime müsse seine hochbezahlten Stellvertreter im Libanon unverzüglich davon abhalten, Unruhe zu stiften. Und wörtlich schrieb Trump, wenn sie das nicht tun, werden wir den Iran erneut hart treffen. Zuvor waren die Unterhändler der USA, Vizepräsident Vance und die US-Sondergesandten Jared Kushner und Steve Witkoff mit dem iranischen Außenminister Araghchi sowie den Vermittlern aus Pakistan und Katar zusammengekommen.
1: Die Gewerkschaften kritisieren die Reformvorschläge der Rentenkommission. Verdi-Chef Wernicke sprach von einem Schritt in die falsche Richtung. So gehe ein höheres Renteneintrittsalter an der Lebenswirklichkeit der arbeitenden Menschen vorbei. Die Rentenkommission regt zum Beispiel an, das Eintrittsalter an die durchschnittliche Lebenserwartung zu koppeln. Zudem sollen auch Selbstständige und Beamte in die gesetzliche Versicherung einzahlen. Auf der von Russland besetzten Halbinsel Krim ist der Benzinverkauf an Tankstellen eingestellt worden. Seit heute Morgen wird laut Behörden an Privatleute und Unternehmen nichts mehr abgegeben. Hintergrund sind verstärkte ukrainische Angriffe in den vergangenen Wochen. Immer wieder werden Öllager auf der Krim oder Ölpipelines auf dem russischen Festland angegriffen. Erst in der vergangenen Nacht soll es einen massiven ukrainischen Angriff gegeben haben, bei dem mehrere Menschen getötet worden sind. Bei der Fußball-Weltmeisterschaft hat Spanien den ersten Sieg eingefahren. Der Mitfavorit auf den WM-Titel gewann mit 4:0 gegen Saudi-Arabien und hat vorerst Platz 1 in Gruppe H übernommen. Im zweiten Spiel dieser Gruppe treffen in der Nacht noch Uruguay und Kap Verde aufeinander. In Gruppe G stehen sich zur Stunde Belgien und der Iran gegenüber. In der ersten Halbzeit sind noch keine Tore gefallen. Später trifft Neuseeland noch auf Ägypten. Das waren die Nachrichten. Das Wetter in Deutschland, in der Nacht im Norden trocken, in der Mitte und im Süden Schauer und Gewitter, Tiefstwerte 22 bis 10 Grad. Morgen heiter bis wolkig, später vor allem in der Südhälfte gewittrige Schauer, 22 bis 38 Grad. Am Dienstag sonnig im Bergland und im Südosten Schauer und Gewitter, 22 bis 37 Grad und am Mittwoch freundlich, später vor allem im Bergland Gewitter, 22 bis 39 Grad. Es ist 22.03 Uhr.
3: Und hier ist der Verkehrsservice für den ARD-Abend. Die A1 Richtung Hamburg ist zwischen Harburg und Stillhorn wegen Bauarbeiten gesperrt bis morgen früh, ca. 5 Uhr. Die Umleitung führt über die U83. A13 Richtung Berlin zwischen Doben und Freiwalde stockt der Verkehr nach wie vor wegen Straßenschäden. Und die A27 Walsrode-Bremen ist zwischen Verden-Nord und Langwedel in beiden Richtungen gesperrt, wegen Brückenabriss, bis um 5 morgen früh. Empfohlene Umleitungen, die U52 und die U9. So viel von unserer Seite. Kommen Sie gut und sicher an.
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3: Einen schönen Sonntagabend wünscht Ihnen Romy Anders. Hi.

Lieblingshits, das war OMD. ARD-abend@mdr.de. Christa aus dem schönen Dresden hat sich gemeldet, aus Sachsen. Sie war bis jetzt arbeiten, Gastronomie, und sie fährt jetzt heim und freut sich auf super schöne Musik, schreibt sie. Christa, haben wir alles. Simon & Garfunkel, schönen Feierabend und überhaupt einen angenehmen Tagesausklang mit dem ARD-Abend.

0: ard-abend@mdr.de. Schön, sehr schön, dass Sie uns so zahlreich schreiben. Was war los an diesem heißen Sommersonnenwochenende? Oder Sie rufen an 0800 80 80 110. Was haben Sie gemacht am Wochenende? Einige hatten ja auch ordentlich mit Unwetter zu kämpfen, ne, dass da über uns hinweggezogen ist. Aber vielerorts war es auch wirklich einfach nur heiß und sonnig und gab es nur ganz kurz mal Regen. Was haben Sie denn gemacht? Hallo, hallo.
1: Ja, hallo, schönen guten Abend. Hier ist der Harald. Ich hätte euch ja gerne erzählt, was ich gerade mache, denn der Tag ist ja noch nicht um. Ich war nämlich mit einem Bulli und einem Anhänger, einem Ballon, einem Heißluftballon hinterher. Ich bin der Verfolger des Heißluftballons vom Brockenballett.
0: Okay.
1: Und schönen Abend und bleibt schön gesund und ich fahre mal weiter dem Ballon hinterher. Macht's gut, tschüss.
0: Sachen gibt's. Harald, weiterhin viel Freude. Und Peter in Bremen.
2: Ja, was haben wir heute Nachmittag gemacht? Mhm. Ich habe heute Nachmittag geschlafen,
0: okay,
2: weil ich ja jetzt wieder arbeiten muss. Also hat sich das mit dem anderen alles erledigt. Aber es ist im Moment auch schöner, nachts zu arbeiten. Mhm. Da ist es etwas kühler. Okay. Dann noch einen schönen Abend. Tschüss.
0: Tschüssi. Das stimmt absolut. Jetzt in der Nacht zu arbeiten, das hat Vorteile. Unter anderem ist es einfach mal erträglicher, ne, weil man die Hitze nicht so mag. Es gibt aber auch Leute, meine Freundin aus Lemgo zum Beispiel, die liebt dieses Wetter. Die schreibt mir immer, Romy, was für schönes, heißes Wetter. Es könnte gar nicht besser sein. So kann es das ganze Jahr über bleiben. Nee, kann es nicht. Zum Glück kann es genau das nicht. Guten Abend mit meiner Diana.

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3: Guten Abend, 22.30 Uhr, es ist 10:30. Hier ist der Verkehrsservice für den ARD-Abend. Die A1 Richtung Hamburg ist zwischen Harburg und Stillhorn wegen Bauarbeiten bis morgen früh ca. 5 Uhr gesperrt. Die Umleitung führt über die U83. A13 Richtung Berlin zwischen Duben und Freiwalde stockender Verkehr wegen Straßenschäden. Und die A27 Weißrode-Bremen ist zwischen Verden-Nord und Langwedel in beiden Richtungen gesperrt. Brückenabriss dort. Und die Sperrung geht bis morgen früh um 5. Empfohlene Umleitungen U52 und die U9. Kommen Sie gut an.
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3: Aus Erfurt, aus den Studios von MDR Thüringen, hören Sie den ARD-Abend mit Romy Anders. Grüß Sie. Hallo.

0: Der Sommer hat uns mit all seiner Hitze, aber leider auch diesen teils heftigen Gewittern, die da über uns hinweggezogen sind am Wochenende. Was war denn bei Ihnen so los? 0800 80 80 110. Hallo, guten Abend.
1: Also hier ist die Rheingart. Ich komme gerade vom Saale-Radweg zurück. War heute an der Zusammenfluss von Saale und Elbe. Und prompt da gab es ein Gewitter mit Blitz und Donner.
0: Unschön. Ausgerechnet da, wo Elbe und Saale zusammenfließen. Wir hätten das bestellt. Rheingart, Dankeschön für Ihren Anruf und Ihre Geschichte. Jetzt ist der Sonntagabend fast rum, aber noch hören Sie den ARD-Abend. Darüber freuen wir uns. Einen schönen Tagesausklang.

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Vom ARD-Abend geht's gleich zur ARD-Hitnacht. Liebe Nachtschwärmer und ihr lieben Frühaufsteher, gleich ab 11, ab 23 Uhr geht's mit uns hier weiter durch die Nacht. Habt eine gute Zeit, kommen Sie ganz entspannt rein in die neue Woche. Alles Liebe, Ihre Rumi Anders. Wiederhören.

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1: Um 23 Uhr mit Felix Sprung. Bei den Verhandlungen in der Schweiz über ein Ende des Krieges im Iran hat ein Social-Media-Post von US-Präsident Trump über die Hisbollah-Miliz für Unruhe gesorgt. Die staatliche Nachrichtenagentur

0: Na, meldete, die iranische Delegation habe den Verhandlungsort in einem Luxushotel in Luzern aus Protest gegen die Äußerungen verlassen. Aus Baden-Baden, Patricia Wern.
1: US-Präsident Trump fordert vom Iran mehr Druck auf die Hisbollah, damit die Miliz ihre Angriffe auf den Norden Israels einstellt. Auf seiner Online-Plattform schrieb er, das Mullah-Regime müsse seine hochbezahlten Stellvertreter im Libanon unverzüglich davon abhalten, Unruhe zu stiften. Und wörtlich schrieb Trump, wenn sie das nicht tun, werden wir den Iran erneut hart treffen. Zuvor waren die Unterhändler der USA, Vizepräsident Vance und die US-Sondergesandten Jared Kushner und Steve Witkoff mit dem iranischen Außenminister Araghchi sowie den Vermittlern aus Pakistan und Katar zusammengekommen.
0: Die Gewerkschaften kritisieren die Reformvorschläge der Rentenkommission. Verdi-Chef Wernicke sprach von einem Schritt in die falsche Richtung. So gehe ein höheres Renteneintrittsalter an der Lebenswirklichkeit der arbeitenden Menschen vorbei. Die Rentenkommission regt zum Beispiel an, das Eintrittsalter an die durchschnittliche Lebenserwartung zu koppeln. Zudem sollen auch Selbstständige und Beamte in die gesetzliche Versicherung einzahlen. Frankreich greift wegen einer Hitzewelle zu neuen Schutzmaßnahmen. In vielen Regionen gilt ein Alkoholverbot im öffentlichen Raum. Damit sollen Rettungsdienste während eines landesweiten Musikfestes entlastet werden. Mehr als 800 Grund- und Mittelschulen bleiben morgen geschlossen. In Teilen Frankreichs sind heute Werte von um die 40 Grad erreicht worden. In den kommenden Tagen könnte es noch heißer werden. Bei der Fußball-Weltmeisterschaft hat Spanien den ersten Sieg eingefahren. Der Mitfavorit auf den WM-Titel gewann mit 4:0 gegen Saudi-Arabien und hat vorerst Platz 1 in Gruppe H übernommen. Im zweiten Spiel dieser Gruppe treffen in der Nacht noch Uruguay und Kap Verde aufeinander. In Gruppe G trennten sich Belgien und Iran unentschieden 0:0. Später trifft Neuseeland noch auf Ägypten. Das waren die Nachrichten. Das Wetter in Deutschland. In der Nacht im Norden trocken, in der Mitte und im Süden Schauer und Gewitter. Tiefstwerte 22 bis 10 Grad. Morgen heiter bis wolkig, später vor allem in der Südhälfte gewitterige Schauer, 22 bis 38 Grad. Am Dienstag sonnig, im Bergland und im Südosten Schauer und Gewitter, 22 bis 37 Grad. Und am Mittwoch freundlich, später vor allem im Bergland Gewitter, 22 bis 39 Grad. Es ist 23.03 Uhr.
2: Schönen Dank, damit starten wir jetzt gut informiert in diese Nacht. Hanno Bauer hier im Nachtstudio und von mir erstmal der Verkehrsservice in der ARD-Hitnacht. Ich wünsche eine gute Fahrt. Da sind die Meldungen. Die A1 Bremen Richtung Hamburg ist zwischen Harburg und Stillhorn wegen Bauarbeiten gesperrt. Das Ganze dauert bis morgen früh um 5. Dadurch staut es sich aber jetzt auch schon. Umleitung führt über die U83. Die A1 Münster Richtung Dortmund ist zwischen Kamen Zentrum und Kreuz Dortmund Unna wegen Bauarbeiten bis 5 Uhr früh gesperrt. Die A3 ist zwischen Kreuz Deggendorf und Hengersberg wegen Bauarbeiten bis ca. 1 Uhr in beiden Richtungen noch gesperrt. Umleitung bitte benutzen, das wäre die U18 und die U83. A5 Karlsruhe Richtung Frankfurt zwischen Karlsruhe Durlach und Bruchsal 3 Kilometer stockender Verkehr nach einem Unfall. Ja, da war die Autobahn ziemlich nass. Dort ist nämlich gerade eine Gewitterzelle unterwegs gewesen. Dann die Autobahn 27 ist zwischen Verden Nord und Langwedel in beiden Richtungen wegen einer Baustelle bis 5 Uhr früh gesperrt. Umleitung sind die U52 und U9. Die Autobahn 61 Hockenheim Richtung Ludwigshafen ist zwischen dem Dreieck Hockenheim und dem Kreuz Speyer wegen Bauarbeiten bis 5 Uhr früh gesperrt. Und dann noch die Autobahn 261 Eckverbindung A1 zur A7 ist zwischen Tötensen und dem Dreieck Hamburg Südwest wegen Bergungsarbeiten gesperrt. Ihnen unterwegs eine gute und unfallfreie Fahrt durch die Nacht. Bleiben Sie munter mit dieser Sendung im Radio.
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2: Halber Mond, volle Sommertemperatur. Das ist der Status zum Beginn der kürzesten Nacht des Jahres. Nichts hält uns mehr auf. Jetzt geht's Richtung Sommer. Heute mit Hanne Bauer in Magdeburg. 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

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Was will er denn in L.A.? Hat er Tickets für die Fußball-Geldmeisterschaft? Nein, er muss wahrscheinlich einen Brief ausliefern, arbeitet wahrscheinlich beim Transportunternehmen in Gelb-Rot und ist gerade vom Hub in Leipzig gestartet Richtung L.A. mit der Frachtpostmaschine. Luftfracht natürlich, die Boxtops singen davon The Letter.

Bitte, da hört man doch sogar noch das Flugzeug. Da fliegt sie ab, die musikalische Luftpost seit 1967. Mit den Boxtops weltweit im Radio täglich zu hören, in Oldie-Sendungen genauso wie in der Mischung der ARD Hit nach der Sendung für ganz Deutschland. Wir bleiben an ihrer Seite. Auch in der kürzesten Nacht des Jahres. Mit Rednecks jetzt, Wish You Were Here.

Hier ist die ARD Hitnacht mit einer aktuellen Verkehrsmeldung, kommt aus Bayern und betrifft Landau in der Pfalz, B48. Hier sind beide Fahrtrichtungen gesperrt und zwar zwischen der Überleitung B10 Rinntal und Abzweig nach Hofstetten. Hier sind Bäume umgestürzt, ja, nach dem heftigen Gewitter, was eben durchgezogen ist. Also Bäume umgestürzt und deswegen dort gesperrt. B48 zwischen Überleitung B10 Rinntal und dem Abzweig nach Hofstetten. Und zwar betrifft es beide Fahrtrichtungen.

Riesen Hit der 80er Jahre, Tears for Fears, Sowing the Seeds of Love. Hier ist die ARD Hitnacht und was ist denn los? Heute schon wieder ein Unfall, der uns gerade reingegeben wird. Eine Sperrung auf der Autobahn, und zwar die Autobahn 20 Lübeck Richtung Rostock ist gesperrt. Zwischen Rostock West und Rostock Südstadt gab es einen Unfall, deswegen hier also gesperrt.

22.26 Uhr ist es. Die Uhr tickt in der kürzesten Nacht des Jahres besonders schnell. Ja, der 21. Juni geht ganz schnell zu Ende. Beziehungsweise heute bei den Temperaturen könnte man sagen, er geht nicht zu Ende, sondern er verdampft. Und dann geht's natürlich ganz schnell in den Sommer. Als hätten wir das bei den Temperaturen noch nicht geahnt. Jetzt möchten Johnny Hates Jazz erstmal noch ein bisschen die Zeit zurückdrehen und dann sind wir

0: 23.30 Uhr, noch 6,5 flotte Stunden Nachtsendung, kommen hier aus Magdeburg und nichts mit Zeit zurückdrehen. Es ist ja angeblich die kürzeste Nacht des Jahres, also will ich auch mal den zeitigen Feierabend. Da wird die Uhr höchstens mal vorgedreht. Zeit jetzt für den Verkehrsservice in der ARD-Hitnacht. Die A1 Bremen Richtung Hamburg ist zwischen Harburg und Stillhorn wegen Bauarbeiten gesperrt. Dadurch staut sich's. Umleitung führt über die U83. Gut, wer das weiß. Die A1 Münster Richtung Dortmund ist zwischen Kamen Zentrum und Kreuz Dortmund-Unna wegen Bauarbeiten gesperrt. Bis in den Morgen hinein. Die Autobahn 3 ist zwischen Kreuz Deggendorf und Hengersberg wegen Bauarbeiten bis 1 Uhr in beiden Richtungen gesperrt. Die Umleitungen sind die U18 und U83. A5 Karlsruhe Richtung Frankfurt zwischen Karlsruhe-Durlach und Bruchsal, 3 Kilometer stockender Verkehr nach einem Unfall. Und die habe ich gerade eben schon mal gesagt, die Autobahn 20 Lübeck Richtung Rostock ist zwischen Rostock-West und Rostock-Südstadt nach einem Unfall gesperrt. Gebaut wird auf der A27 zwischen Verden-Nord und Langwedel, in beiden Richtungen ist gesperrt in einer Baustelle. Bis 5 Uhr früh dauert's morgen früh und die Umleitungen sind die U52 und U9. Die Autobahn 61 Hockenheim Richtung Ludwigshafen ist zwischen dem Dreieck Hockenheim und dem Kreuz Speyer wegen Bauarbeiten gesperrt. Und die Autobahn 62 Nonnweiler Richtung Landstuhl ist in Höhe Birkenfeld nach einem Unfall gesperrt. Weiter geht's mit dem Blick auf die A261, Eckverbindung A1 zur A7. Hier ist zwischen Tötensen und dem Dreieck Hamburg Südwest wegen Bergungsarbeiten gesperrt. Und schließlich noch in Leipzig die B2 Maximilianallee ist in Höhe Kossauer Straße nach einem Unfall in beiden Richtungen gesperrt. Gute Fahrt Ihnen, bleiben Sie munter.
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0: Hanno Bauer hier in Magdeburg.

Hier ist die ARD-Nacht. Achtung bitte, es ist ein Falschfahrer gemeldet worden auf der B217 zwischen Bad Münder am Deister und Altenhagen. Kommt Ihnen ein Falschfahrer entgegen, bitte ganz rechts fahren, nicht überholen. Auf der B217 zwischen Bad Münster, zwischen Bad Münder und Deister am Altenhagen ist ein Falschfahrer unterwegs. Vorsicht hier bitte in beiden Richtungen.

Everybody gets a second chance, auch hier. Ich habe aus gegebenem Anlass mal das hier rausgekramt. Ja. Was ist es? Ich lasse jetzt noch ein bisschen raten. Eines ist aber klar, der Kumpel könnte mal einen Tropfen Öl vertragen, so wie er beim Nicken quietscht. Zeit zum Miträtseln. Ist jetzt 25 Jahre, also so heißt der nächste Song bei uns, 25 Years. Und noch einmal die Warnung vor dem Falschfahrer. Achtung, bitte Falschfahrer unterwegs auf der B217 zwischen Bad Münder am Deister und Altenhagen ist ein Falschfahrer auf der Straße.

Also über 25 Jahre im Keller, da kann es schon mal etwas verrostet quietschen im Genick. Na, ich wusste doch, dass sie solche Rätsel easy lösen. Besonders am Welttag des Dackels. Klar, das ist der Wackeldackel aus den 70er, 80ern. Hm? Der einzige Dackel, den ich je hatte. Und der musste heute aus dem Keller wieder raus. Denn Petra und Axel in Halle haben mich an diesen Ehrentag erinnert. Als wir unsere drei Hundis heute zusammen in der Sonne hecheln lassen haben auf dem grünen Rasen ihres Gartens. Also, schöner Nachmittag nochmal. Danke übrigens. Weltdackeltag. Also, für echte Dackel von Welt sozusagen der Ehrentag. Jetzt nochmal ein extra Leckerli geben, sollten Sie einen Dackel besitzen. Und davon gehe ich einfach mal aus. Und falls Sie ihn besonders verwöhnt haben heute oder was Besonderes mit Ihrem Dackel erlebt haben, ich denke da zum Beispiel an Iris und Mario in Lengerich in Westfalen, die ja Malu ihren Dackel haben. Na dann mal her mit ihrer kurzen Dackelgeschichte, wie es heute gelaufen ist, am Ehrentag. An ard-hitnacht@mdr.de. Aber schnell, der Tag geht nämlich zu Ende in 20 Minuten.

Train mit Drive-By und diese Sendung hat wirklich Drive. Hier ist die ARD-Hitnacht. 23.45 Uhr ist es, Viertelstündchen noch bis zum Tageswechsel. Und Peter, der schwitzt mal wieder in seiner Bäckerei. Und auch deswegen, weil er wieder mal mit dem Fahrrad gefahren ist zur Arbeit und hat geschrieben, hallo Hanno, wenn ich Fahrrad fahre, klingt das auch so. Also wie dieses Quietschen meines Wackeldackels. Schwülwarme Grüße aus Bremen von Peter und natürlich trotzdem ganz liebe Grüße an alle, die noch zuhören. Lieber Peter, ich grüße zurück und da du dich immer so über die Falschfahrer wunderst, heute gab es ja auch schon den ersten.

All Together Now ist die gesamte Radiofamilie wieder mal in der ARD-Hitnacht. Und zu dieser gehört seit Jahren auch Carola in Osnabrück. Heute stellt sie mir in zwei Fotos ihre Familie vor, hat schnell mal eine E-Mail ins Nachtstudio geschickt und schreibt: Lieber Hanno, im Anhang David, Dackel Willi und ich. Liebe Grüße von uns dreien aus Osnabrück, Carola und Co. Carola, David, Glückwunsch zu diesem herrlichen, wirklich sehr hübschen Drahthaar. Gesichtchen, was ich da sehe. Den ganzen Körper sehe ich ja gar nicht, aber das Gesicht schon mal sehr schön. Übrigens, Entwarnung von der B217, kein Falschfahrer mehr unterwegs hier.

0: So. Wir reiten also schnell wie der Wind durch die Nacht. So ist das bei der kürzesten Nacht des Jahres. Da muss man Zeit sparen. Claudi in Stuttgart hat sich auch gleich nochmal gemeldet. Und zwar hat sie die E-Mail überschrieben mit alles für den Dackel, alles für den Club und sogar das Tönchen mit dran gehängt. Na, das finde ich ja schön.
1: Alles für den Dackel, alles für den Club. Unser Leben für den Hund.
0: Grüße von Hausmeister Krause, hat Claudi geschrieben. Ich grüße ganz lieb zurück. Ja, so Dackel, die haben schon ihre Fans.

Und mit einem Vorurteil aufräumen. Dackel sind dickköpfig. Wichtig ist, der Dackelbesitzer muss gerade in der Erziehungsphase noch viel dickköpfiger sein. Es grüßen herzlich Malus Oberdackel, Iris und Mario aus Lengerich in Westfalen. Hey, guter Tipp, ihr Vorzeige, Dickköpfe. Das ist überfolgt.

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1: Um 0 Uhr mit Milat Kupay. Bei den Verhandlungen in der Schweiz über ein Ende des Krieges im Iran hat ein Social-Media-Post von US-Präsident Trump über die Hisbollah-Miliz für Unruhe gesorgt. Die staatliche Nachrichtenagentur IRNA meldete, die iranische Delegation habe den Verhandlungsort in einem Luxushotel in Luzern aus Protest gegen die Äußerungen verlassen. Aus Baden-Baden, Patricia Werner.
2: US-Präsident Trump fordert vom Iran mehr Druck auf die Hisbollah, damit die Miliz ihre Angriffe auf den Norden Israels einstellt. Auf seiner Online-Plattform schrieb er, das Mullah-Regime müsse seine hochbezahlten Stellvertreter im Libanon unverzüglich davon abhalten, Unruhe zu stiften. Und wörtlich schrieb Trump, wenn sie das nicht tun, werden wir den Iran erneut hart treffen. Zuvor waren die Unterhändler der USA,

0: Vizepräsident Vance und die US-Sondergesandten Jared Kushner und Steve Witkoff mit dem iranischen Außenminister Araghchi sowie den Vermittlern aus Pakistan und Katar zusammengekommen.
1: Unterdessen hat die israelische Armee angekündigt, dass alle kriegsbedingten Einschränkungen im Norden des Landes heute früh aufgehoben werden. Wegen des Krieges mit der Hisbollah hatten die Behörden verschiedene Maßnahmen ergriffen, die die Bevölkerung schützen sollten. Unter anderem sind Großveranstaltungen verboten, viele Geschäfte, Hotels und Restaurants in Grenznähe sind geschlossen. Die israelische Armee begründet den Schritt mit einer neuen Lagebeurteilung. Dies könnte darauf hindeuten, dass sich die Situation zwischen Israel und der Hisbollah-Miliz etwas entspannt. Die Gewerkschaften kritisieren die Reformvorschläge der Rentenkommission. Verdi-Chef Wernicke sprach von einem Schritt in die falsche Richtung. So gehe ein höheres Renteneintrittsalter an der Lebenswirklichkeit der arbeitenden Menschen vorbei. Die Rentenkommission regt zum Beispiel an, das Eintrittsalter an die durchschnittliche Lebenserwartung zu koppeln. Zudem sollen auch Selbstständige und Beamte in die gesetzliche Versicherung einzahlen. Bei der Fußball-Weltmeisterschaft hat Spanien den ersten Sieg geholt. Der Mitfavorit auf den WM-Titel gewann mit 4:0 gegen Saudi-Arabien und hat vorerst die Gruppenführung übernommen. Die beiden anderen Gruppengegner, Uruguay und Kap Verde, spielen gerade gegeneinander. Belgien wartet dagegen weiter auf einen Sieg. Gegen den Iran kam die Mannschaft nicht über ein 0:0 hinaus. Später treffen dann noch Neuseeland und Ägypten aufeinander. Das waren die Nachrichten. Und das Wetter in Deutschland. Im Norden ist es trocken, in der Mitte und im Süden Schauer und Gewitter, Tiefstwerte 22 bis 10 Grad. Tagsüber heiter bis wolkig, später vor allem in der Südhälfte gewittrige Schauer, 22 bis 38 Grad. Dienstag sonnig, im Bergland sowie im Südosten Schauer und Gewitter, 22 bis 37. Und am Mittwoch ist es freundlich, 22 bis 39 Grad. Es ist 0:03 Uhr.
2: Schönen Dank für die ersten Worte des Sommers. Ja, genau. Heute ist Sommerbeginn und in der ARD-Hitnacht merken wir es auch noch ein bisschen an den Temperaturen, die gar nicht so weit runtergehen heute Nacht. Ja, und von mir jetzt erstmal natürlich der Blick auf die Verkehrslage in ganz Deutschland. Achtung bitte, es gibt eine neue Falschfahrermeldung. Auf der Bundesstraße 9 zwischen Wörterkreuz und Jockrim ist ein Falschfahrer gemeldet worden. Bitte ganz rechts fahren, nicht überholen. Auf der B9 zwischen Wörterkreuz und Jockrim ist ein Falschfahrer unterwegs. Vorsicht hier in beiden Richtungen. Dann der Blick auf die Autobahn 1, Bremen Richtung Hamburg. Bremen Richtung Hamburg. Hier ist zwischen Harburg und Stillhorn wegen Bauarbeiten bis ca. 5 Uhr gesperrt. Dadurch staut es sich. Umleitung ist die U83. Die A1 Münster Richtung Dortmund ist zwischen Kamen Zentrum und Kreuz Dortmund-Unna wegen Bauarbeiten bis 5 Uhr gesperrt. Die A3 ist zwischen dem Kreuz Deggendorf und Hengersberg wegen Bauarbeiten bis 1 Uhr in beiden Richtungen gesperrt. Umleitung ist die U18 und die U83. Die Autobahn 20 Lübeck Richtung Rostock ist gesperrt zwischen Rostock West und Rostock Südstadt wegen eines Unfalles, der dort passiert ist. Die Autobahn 27 ist zwischen Verden Nord und Langwedel in beiden Richtungen wegen einer Baustelle bis 5 Uhr früh gesperrt. Umleitungen sind die U52 und U9. Die Autobahn 61 Hockenheim Richtung Ludwigshafen ist zwischen Dreieck Hockenheim und dem Kreuz Speyer wegen Bauarbeiten bis 5 Uhr früh gesperrt. Die A62 Nonnweiler Richtung Landstuhl ist in Höhe Birkenfeld nach einem Unfall gesperrt. Die A261 Eckverbindung A1 zur A7 ist zwischen Tötensen und dem Dreieck Hamburg Südwest wegen Bergungsarbeiten gesperrt. Und Leipzig, die B2 Maximilianallee ist in Höhe Kossauer Straße in beiden Richtungen nach einem Unfall gesperrt. So, und nochmal die Wiederholung. Achtung bitte, ein Falschfahrer ist unterwegs zwischen Wörterkreuz und Jockrim auf der B9. Ist der Falschfahrer gemeldet worden. Vorsicht hier in beiden Richtungen.
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2: Für alle Putzmutter im Studio ist Hanno Bauer in Magdeburg. Ich grüße schön. Jo, dann kommen wir doch mal zusammen rein in den Sommer 2026. Als hätten wir nicht schon genug davon gehabt in den letzten Tagen, hä?

0: So, mit letzten Gongschlag gab es auch für mich die Ermahnung. Korrekt geht's ja hier immer zur Sache. Ja, Sie kennen mich. Und deswegen habe ich auch sofort eine Korrekturmeldung meiner Studiofreundin Brigitte aus Bischofsheim, die jetzt gerade in Magdeburg ist und mich morgen im Studio besuchen wird, um die Ohren bekommen, ja. Und ich habe es verdient. Also, sie hat geschrieben, heute ist die kürzeste Nacht des Jahres. Soweit richtig, aber Sommerbeginn war astronomisch gesehen gestern, 10.24 Uhr. Hättest du mal auf deinen Kalender geguckt an der Wand. Ja, stimmt. Ja, also, wenn sich die Nordhalbkugel durch die schrägstehende Erdachse maximal zur Sonne neigt, dann ist Sommerbeginn. Und das war 10.24 Uhr gestern. Heißt also heute nur die längste Nacht des Jahres. Sommer haben wir natürlich schon. Und die Temperaturen haben es uns vielleicht auch ein bisschen angezeigt. Also, heute nicht Sommerbeginn. Den haben wir jetzt schon. Und das schon seit fast einem ganzen Tag. Naja, nicht ganz. Aber Dankeschön für die Korrektur. Ich habe es weitergegeben und schreib mir das jetzt hinter die Ohren, immer mal auf den Kalender zu schauen.
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0: Aber die kürzeste Nacht ist sehr schön. Also das heißt, dass es am schnellsten wieder hell wird. Kürzeste Nacht. Wir arbeiten 4 Stunden, ja. Und dann werde ich 7 Stunden Sendung abrechnen und einfach nach Hause gehen.

0: Hier ist die ARD Hitnacht. Und auch Andreas hat zu Stift und Papier gegriffen, um uns in die Sendung zu schreiben. Und hat die beiden Sachen dann wieder zur Seite gelegt und hat dann doch in den Computer getippt, seine E-Mail. Und die E-Mail, die heißt Huhu und gute Nacht aus Bad Sulza. Ich genieße eure Nachtmusik und auch eure Musik. Ich sitze vor meiner Wildwiese und genieße euch. Dankeschön. Ich würde gerne meine Zwerge aus dem Klosterhof grüßen, natürlich die Nachbarn und meine sehr liebe Frau. Na, das ist doch ausgerichtet. Und hoffentlich freuen sich alle über den lieben Gruß. Auch die Grillen, die da gezirpt haben auf der Wildwiese. Sieht übrigens sehr schön aus. Danke fürs Foto.
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0: So, und für alle, die noch gar nicht wissen, welcher Wochentag heute ist, ja?

0:21, Monday. Und der Tag geht ja schon prima los. Noch eine Korrektur. Kommt von, ja, von Kira Leo Anna Relili. Und hat geschrieben, Hanno, eben hast du gesagt, die längste Nacht. Und am Ende dann wieder die kürzeste Nacht. Was ist los mit dir? Ja, und ich habe reingehört, tatsächlich. Ich habe in einer Moderation tatsächlich zweimal kürzeste oder einmal längste Nacht gesagt. Naja, bei den Temperaturen schmilzt die Synapsensicherung schnell mal durch. Bitte verzeihen Sie mir. Besser, dass nicht die Hauptsicherung gekommen ist.

Hier ist die ARD Hitnacht und es gibt jetzt die Entwarnung von der Bundesstraße 9. Kein Falschfahrer mehr zwischen Wörterkreuz und Jockrim. Fahren alle Fahrer wieder in die richtige Richtung. Das ist sehr schön. Hoffentlich bleibt es so. Gute Fahrt.

0: Martin beweist, wie nett wir in der Radiofamilie hier in der ARD-Hitnacht miteinander umgehen. Nicht nur in der kürzesten Nacht des Jahres. Er hat nämlich geschrieben, hey Service, ist doch egal, kurz oder lang. Nur der, der nicht arbeitet, macht keine Fehler. Danke für die tolle Musik. Macht einfach weiter so. Gruß aus dem Elsass an alle, die heute Nacht arbeiten müssen. Martin. Schönen Gruß zurück, Martin. Ja, besonders an die Chirurgen in der Notaufnahme. Guter Tipp, Irren kann schon mal vorkommen nachts. Übrigens, Stichpunkt Irren. Beide Falschfahrer, die vorhin gemeldet wurden, sind inzwischen deaktiviert, beziehungsweise hier gab es die grüne Entwarnung. Und beide sind also wieder in der richtigen Spur unterwegs. Das ist schon erstmal gut. Trotzdem haben wir noch eine Menge Verkehrsmeldungen im Verkehrsservice der ARD-Hitnacht. Geht los auf der Autobahn 1, Bremen Richtung Hamburg. Hier ist zwischen Harburg und Stillhorn wegen Bauarbeiten gesperrt und ein Stau gab's, weil davor dann auch noch ein Unfall passiert ist. Bitte die Umleitung benutzen, die U83. Die A1 Münster Richtung Dortmund ist zwischen Kamen Zentrum und Kreuz Dortmund Unna wegen Bauarbeiten bis 5 Uhr früh gesperrt. Die A3 ist zwischen Kreuz Deggendorf und Hengersberg wegen Bauarbeiten bis 1 Uhr in beiden Richtungen gesperrt. Umleitung führt über die U18 und U83. Die Autobahn 20 Lübeck Richtung Rostock ist immer noch gesperrt zwischen Rostock West und Rostock Südvorstadt. Da gab es vorher einen Unfall. Die Autobahn 27 ist zwischen Verden Nord und Langwedel in beiden Richtungen wegen einer Baustelle bis 5 Uhr früh gesperrt. Umleitung führt über die U52 und U9. Die A61 Hockenheim Richtung Ludwigshafen ist zwischen dem Dreieck Hockenheim und dem Kreuz Speyer wegen Bauarbeiten gesperrt, ebenfalls bis 5 Uhr früh. Die Autobahn 261 Eckverbindung A1 zur A7 ist zwischen Tötensen und dem Dreieck Hamburg Südwest wegen Bergungsarbeiten gesperrt. Und dann noch Leipzig, die B2 Maximilianstraße ist in Höhe Kossauer Straße nach einem Unfall in beiden Richtungen gesperrt. Hey, ich habe die gleich degradiert. Ist doch gar nicht die Maximilianstraße, sondern die Maximilianallee. Also in beiden Richtungen nach einem Unfall gesperrt in Höhe Kossauer Straße. Unterwegs Ihnen eine gute Fahrt. Bleiben Sie munter in der Nacht.
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0: Hanne Bauer ist hier in Magdeburg. Schön, dass Sie auch dabei sind. Oh, jetzt wird hier getrommelt und gehämmert. Mit dem Electric Light Orchestra. Rock'n'Roll is King.

0: Was höre ich hier? Dackel, Dackel ist King? Ach nee, Rock'n'Roll ist King, haben sie gesungen. Aber Dackel war gestern King, weil Welttag des Dackels gefeiert wurde. Und nachträglich kam noch diese sehr schöne Mail rein von Hartmut, die ich mal noch als Abschluss des Themas reinnehmen werde. Und Hartmut, der tut wie Hausmeister Krause alles fürs gute Dackeltier. Er hat nämlich geschrieben, der Dackel ist der beste Hund der Welt. Er versteht jedes Wort und er kennt den Tagesablauf seines Herrchens ganz genau und erinnert dich, wenn die Zeit ist, bestimmte Dinge zu tun. Zum Beispiel wusste unser Dackel, wann der Schulbus aus der Stadt kommt, weil er unsere Kinder abholen musste. Liebe Grüße sendet euch und allen Dackelfreunden Hartmut aus Born in Sachsen-Anhalt. Hartmut, ich grüße ganz lieb zurück. Da ist ja eigentlich alles gesagt, außer dass noch nicht erwähnt wurde, dass der Dackel wahrscheinlich auch den Schulbus gefahren hat.
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0: Und jetzt noch eine Liebeserklärung hinterher mit Oh My Love.

0: One Night in Bangkok. Und Zoo-Musik noch nachgereicht, der Fun Fact, dass auch dort heute die kürzeste Nacht des Jahres war. Ja, war, denn Bangkok liegt noch auf der Nordhalbkugel, ja, also Bangkok liegt noch auf der Nordhalbkugel. Und jetzt genau ist es dort 0.54 Uhr. Nee, 0.54 Uhr ist es bei uns. Nein, 0 Uhr, Moment, ich fange nochmal an. Darf ich nochmal, ja? Also, ich gucke gerade auf die Uhr. Bei uns ist es 0 Uhr 44, so muss es sein. Und das bedeutet, dass es in Bangkok mit 5 Stunden Zeitunterschied jetzt gerade 5 Uhr 44 ist. Und das hier ist gesicherte Wahrheit. Sonnenaufgang ist um 5 Uhr 51. Das heißt also, in wenigen Minuten geht in Bangkok die Sonne auf. Die Tage werden dort aufgrund der Nähe zum Äquator aber nicht besonders viel länger und kürzer, jeweils in Winter- oder Sommersonnenwende, sondern der Unterschied beträgt gerade mal 1,5 Stunden. Also ganz anders bei uns. Bei uns ist heute wirklich die kürzeste Nacht des Jahres und das macht sich auch bemerkbar, weil es ja gar nicht so richtig dunkel wird. Und unser Radioarzt Jürgen, der hat noch geschrieben, also diese Nacht ist jetzt wirklich ungeeignet für lichtscheues Gesindel. So muss man das sagen.
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0: In der kürzesten Nacht des Jahres ist es jetzt 0.45 Uhr. Ich betone nochmal die richtige Zeit. Ah, Stopp kurz vor Durchbrennen der Hauptsicherung, glaube ich. Nicht nur die Synapsen sind's.

0: Billy Joel ist in Allentown unterwegs gewesen. Ein Glück für uns, denn das Lied ist echt schön. Und klingt jetzt hier gerade langsam aus. 8 Minuten vor 1 Uhr ist es. Die Geisterstunde geht so langsam rum und Hans aus Schwerin möchte gerne noch Renate anrufen. Er hat geschrieben, hallo Hanno, freue dich mal wieder zu hören. Ich habe eine große Bitte, kannst du Renate aus Büsum mal von mir grüßen? Ja, mache ich. Hallo, Renate in Büsum. Ich grüße sehr von Hans aus Schwerin. So, und außerdem soll ausgerichtet werden, sie soll bitte das Telefon anstellen, wie Hans schreibt, damit ich sie erreichen kann. Da sie die ARD-Hitnacht genauso gerne hört wie ich, dürfte das klappen. Und du, der Rat, eine Stunde weniger arbeiten in der kürzesten Nacht des Jahres und eine Stunde mehr abrechnen. Gruß, Hans aus Schwerin. Na, sag ich doch, genauso wird's gemacht. Also irgendwo so gegen 3 Uhr gehe ich dann nach Hause und ins Bett und lass es noch bis 6 Uhr mit Musik durchdudeln und rechne dann einfach 7 Stunden Arbeit ab. Ja, ist die kürzeste Nacht des Jahres, was soll ich machen?
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0: Und Renate, Telefon an jetzt bitte.

Da werden wir feiern. Also ein bisschen feiern. Vielleicht mit einer Torte, ich weiß es noch nicht so richtig, denn wir werden die 2000. ARD-Hitnacht, die vom MDR gegeben wird, feiern. Also ich mit Ihnen zusammen, wenn Sie das möchten. Ob ich wirklich eine Torte mitbringe? Die könnte ich dann auch dann anschneiden hier im Radio. Fancy macht das jetzt schon für uns. Slice me nice. Also schöne Stückchen schneiden. Mama.

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1: Um 1 Uhr mit Milat Kupay. Bei den Verhandlungen in der Schweiz über ein Ende des Krieges im Iran hat ein Social-Media-Post von US-Präsident Trump über die Hisbollah-Miliz für Unruhe gesorgt. Aus Protest gegen die Äußerungen brach die iranische Delegation die Gespräche vorerst ab. Aus Baden-Baden, Patricia Wern.
2: US-Präsident Trump fordert vom Iran mehr Druck auf die Hisbollah, damit die Miliz ihre Angriffe auf den Norden Israels einstellt. Auf seiner Online-Plattform schrieb er, das Mullah-Regime müsse seine hochbezahlten Stellvertreter im Libanon unverzüglich davon abhalten, Unruhe zu stiften. Und wörtlich schrieb Trump, wenn sie das nicht tun, werden wir den Iran erneut hart treffen. Zuvor waren die Unterhändler der USA, Vizepräsident Vance und die US-Sondergesandten Jared Kushner und Steve Witkoff mit dem iranischen Außenminister Araghchi sowie den Vermittlern aus Pakistan und Katar zusammengekommen.
1: Unterdessen hat die israelische Armee angekündigt, dass alle kriegsbedingten Einschränkungen im Norden des Landes heute früh aufgehoben werden. Wegen des Krieges mit der Hisbollah hatte die Behörde verschiedene Maßnahmen ergriffen, die die Bevölkerung schützen sollten. Unter anderem sind Großveranstaltungen verboten, viele Geschäfte, Hotels und Restaurants in Grenznähe sind geschlossen. Die israelische Armee begründet den Schritt mit einer neuen Lagebeurteilung. Dies könnte darauf hindeuten, dass sich die Situation zwischen Israel

0: und der Hisbollah-Miliz etwas entspannt. Die Deutsche Krankenhausgesellschaft warnt angesichts der Sparpläne der Regierung im Gesundheitswesen vor weitreichenden Folgen für viele Kliniken in Deutschland. Verbandschef Gass sagte dem Redaktionsnetzwerk Deutschland, durch das Sparpaket sei die Existenz der Hälfte aller Krankenhäuser bedroht. Aus der Nachrichtenredaktion Torben Müller.
1: Gass wird in dem Interview deutlich. Würden die Pläne von Gesundheitsministerin Waken unverändert kommen, müsste jede zweite Klinik akut mit der Pleite rechnen. Das würde gleichzeitig bedeuten, dass etwa 140.000 Beschäftigte keinen Job mehr hätten. Experten gehen laut Gass in einer aktuellen Studie davon aus, dass die Erlöse der Krankenhäuser im kommenden Jahr als Folge der Sparpläne um 8% sinken. Viele Kliniken, die im Rahmen der Reform eigentlich erhalten oder umgewandelt werden sollten, würden vorher aufgeben müssen.
0: Bei der Fußball-Weltmeisterschaft hat Spanien den ersten Sieg geholt. Der Mitfavorit auf den WM-Titel gewann mit 4:0 gegen Saudi-Arabien. Belgien wartet dagegen weiter auf einen Erfolg. Die Mannschaft kam gegen den Iran nicht über ein 0:0 hinaus. Das waren die Nachrichten. Das Wetter in Deutschland, im Norden trocken, in der Mitte und im Süden Schauer und Gewitter, Tiefstwerte 22 bis 10 Grad. Am Tage heiter bis wolkig, später vor allem in der Südhälfte gewittrige Schauer bei 22 bis 38 Grad. Es ist 1:03 Uhr.
2: Schönen Dank für die 3 Minuten Nachtnachrichten. Von mir jetzt der Verkehrsservice in der ARD-Hitnacht. Die Autobahn 1 Bremen Richtung Hamburg ist zwischen Harburg und Stillhorn wegen Bauarbeiten bis ca. 5 Uhr früh gesperrt. Dadurch staut es sich immer noch. Umleitung führt über die U83. Die A1 Münster Richtung Dortmund ist zwischen Kamen Zentrum und Kreuz Dortmund-Unna wegen Bauarbeiten bis 5 Uhr früh gesperrt. Ebenfalls gearbeitet wird auf der Autobahn 3. Hier ist zwischen Kreuz Deggendorf und Hengersberg wegen Bauarbeiten in beiden Richtungen gesperrt. Umleitung bitte benutzen die U18 und die U83. Die Autobahn 20 Lübeck Richtung Rostock ist zwischen Rostock West und Rostock Südstadt nach einem Unfall gesperrt. Die Autobahn 27 ist zwischen Verden Nord und Langwedel in beiden Richtungen wegen einer Baustelle bis 5 Uhr früh gesperrt. Umleitung ist die U52 und U9. A61 Hockenheim Richtung Ludwigshafen, hier ist zwischen Dreieck Hockenheim und dem Kreuz Speyer wegen Bauarbeiten bis 5 Uhr früh gesperrt. Und die Autobahn 261 Eckverbindung A1 zur A7 ist zwischen Tötensen und dem Dreieck Hamburg Südwest wegen Bergungsarbeiten gesperrt. Gute Fahrt Ihnen, bleiben Sie wach.
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2: Für alle, die wach bleiben wollen oder die einfach nicht schlafen können, weil ja die Nacht so richtig dunkel gar nicht wird. Ich bin Hanno Bauer. Grüße schön in die kürzeste Nacht aus Magdeburg. Und Michael hat geschrieben, hallo Hanno, das ist die kürzeste Nacht des Jahres. Du bist auf Sendung, das ist doch was. Ist es bei euch auch so heiß? Ja, 22 Grad hier in Magdeburg, also noch keine tropische Nacht. Und er schreibt weiter, wie soll ein Mann da schlafen? Macht nichts. Gut ist, dass es die Hitnacht gibt.

0: Na, das klingt doch auf jeden Fall nach sommerlicher Musik. Scott McKenzie, San Francisco. Be sure to wear some flowers in your hair. Ja, und vor allem die auch immer mal gießen, diese Blumen, damit sie nicht so verdürren, wie meine schon wieder auf dem Balkon bedroht sind. Also da muss ich täglich mehrmals gießen. Rosi in Leipzig, die würde sich ja freuen, wenn jetzt nach dieser Juni-Hitzewelle auch mal Schluss ist mit den hohen Temperaturen und dann der Sommer ein bisschen kühler wird. Denn gesundheitlich gefällt dir das Ganze so ganz und gar nicht. Sie hat mir geschrieben, liebe Hanno, schön, dass du wieder auf Sendung bist. Ich wünsche dir von den Temperaturen her eine erträgliche Nacht. Oh, danke, Rosi. Klimaanlage hier im Studio tut ihr Bestes. Also ja, sie versucht ihr Bestes. Ja, das ist jetzt nicht allzu viel. So wie ich in Mathe früher. Ich habe mein Bestes versucht. Aber 25 Grad, das entspricht also so gerade der zulässigen Betriebsstättenverordnung. Ich habe mich schon informiert. Lässt sich nichts dagegen machen. Schöner wäre es, man könnte hier einfach ein Fenster öffnen. Draußen ist es nämlich kühler als hier drin. Jetzt könnte ich mir natürlich noch einen Ventilator bestellen. Aber den müsste dann unsere Hausbetriebstechnik erstmal abnehmen, weil ungeprüfte Geräte hier gar nicht angeschlossen werden dürfen. Könnte ja anfangen zu brennen, ne? Und wenn dann jemand seinen Ventilator einfach mitgebracht hat, dann ist man schuld und ich muss dann hier alles aus eigener Tasche bezahlen. Nee. Rosi jedenfalls hat es nicht so ganz gut klimatisiert. Sie schreibt, bei dieser Hitze schwitze ich auch nachts noch bei 28 Grad Raumtemperatur für mich hin. Unerträglich. Und das trotz meines Ventilatorturms. Ja, ganz liebe Grüße, Rosi. Ich grüße lieb zurück und weiß gar nicht, was ich so gesundheitlich raten soll. Also Fenster auf, das weiß ich, ist bei Rosi jetzt nicht so die Alternative, denn auf die Hausfassade, da prasselt auch den ganzen lieben langen Tag die Sonne und dann steigt dann auch nachts die Hitze auf. Also wenn man da noch das Fenster aufmacht, da wird es eher noch wärmer im Raum. Vielleicht, und das mache ich ab und zu mal, wenn ich draußen unterwegs bin, und mit Hunden muss man ja auch immer mal tagsüber unterwegs sein, wenn die Sonne scheint. Also ich mache es dann immer so, ich mache mir ein T-Shirt warm und lege mir das über den Kopf und allein schon durch die verdampfende Luft, da wird es einem dann schon ein bisschen kühler. Also das hilft mir auf jeden Fall, wenn es im Kopf ein bisschen drehig wird. Ich weiß nicht, vielleicht haben ja die Hörer auch noch andere Tipps, sich da so ein bisschen zu behelfen. Wenn also zu Hause das Lüften nicht wirklich was bringt, keine Klimaanlage da ist und auch die Ventilation das Ganze nur so ein bisschen umwälzt. Also von mir wäre der Tipp tatsächlich, ein kaltes Tuch mal ins Gesicht und auf den Kopf legen. Also ein nasses, kaltes Tuch natürlich. Nicht unbedingt das warme Wasser benutzen. Das wäre dann vielleicht kontraproduktiv. Aber das kann auf jeden Fall ein bisschen was bringen. Und wem noch was einfällt, einfach schreiben. ard-hitnacht@mdr.de.
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0: Ganz liebe Grüße zurück erstmal nach Leipzig, liebe Rosi. Und jetzt gibt es auch noch Flammen bei uns zu hören. Die Flammen des Paradieses. Ach, ich dachte, die wären woanders. Elton John und Jennifer Rush. Flames of Paradise. Ja, diese Flammen sind doch wirklich ein paar Etagen tiefer als beim Paradies.

0: Annette in Leipzig. Schönen Gruß, denn Annette ist auch schon wieder am Radiogerät, hatte mir gestern schon ihre Fußball-WM-Dekoration als Foto in den ARD abgesendet. Eine grüne Fußballrasenserviette, auf der Goal aufgedruckt ist. Und darauf lagen dann auch noch eine dunkle Kiwi, die ich jetzt mal als schwarz durchgehen lasse. Ja? Ein roter Apfel und eine goldene Aprikose. Also schwarz-rot-gold als Obststil. Wie bei den holländischen Meistern. Sehr klassisch und sehr appetitlich anzusehen. Und sie schreibt, bei uns ist es in Leipzig jetzt gerade auf dem Thermometer bei 22 Grad eingependelt. Erträglich, ja. Im Gegensatz zu Miami, wo es jetzt 32 Grad Celsius laut App sind. Dort läuft ja jetzt das Spiel Uruguay gegen Kap Verde. Die armen Spieler. Aber es gibt ja Trinkpausen. Ja, genau, diese hochbezahlten Werbepausen, die zusätzlich noch eingefügt sind, die vielleicht gut sind für die Gesundheit, aber auf jeden Fall noch zusätzlich nochmal die Kasse ordentlich klingeln lassen, weil dafür wieder kräftig Werbung verkauft wurde. So ist das. So, jetzt habe ich meinen Fernseher ausgemacht, schreibt sie, bin ganz Ohr für dich. Es wäre schön, wenn du ab und zu das Ergebnis durchgibst. Jo, kann ich machen. Im Spiel Uruguay Kap Verde steht es aktuell 2:1. Das war der Halbzeitstand und bis jetzt in der 56. Minute ist es dabei geblieben. Kurze Zusammenfassung, Kap Verde hat das erste Tor gleich zu Beginn des Spiels geschossen. Uruguay hat dann aber schon in der ersten Halbzeit aufgeholt, erst ausgeglichen und dann noch das zweite Tor nachgelegt. Also, gar nicht so schlecht. 2:1, der aktuelle Spielstand.
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0: weil ich so schön gebeten werde von Chicago. Please don't go if you leave me now. Dann bleibe ich doch noch länger hier. Also nicht nur bis um 3 und stelle es dann bis um 6 in Rechnung. Nein, okay. Für mich also dann eine ganz normale, lange Arbeitsnacht. Und nicht die kürzeste des Jahres. 1.31 Uhr ist es, Zeit für den Verkehrsservice der ARD Hitnacht. Die Autobahn 1 Bremen Richtung Hamburg ist zwischen Harburg und Stillhorn wegen Bauarbeiten bis ca. 5 Uhr gesperrt. Dadurch gibt es hier auch noch Stau. Die A1 Münster Richtung Dortmund ist zwischen Kamen Zentrum und Kreuz Dortmund Unna wegen Bauarbeiten gesperrt. Die A3 ist zwischen Kreuz Deggendorf und Hengersberg wegen Bauarbeiten gesperrt. In beiden Richtungen. Umleitung bitte benutzen die U18 und die U83. Die Autobahn 20 Lübeck Richtung Rostock ist zwischen Rostock West und Rostock Südstadt wegen Reinigungsarbeiten immer noch gesperrt. Dann die Autobahn 27 ist zwischen Verden Nord und Langwedel in beiden Richtungen gesperrt. Umleitung bitte benutzen die U52 und U9. Die A61 Hockenheim Richtung Ludwigshafen ist zwischen Dreieck-Hockenheim und dem Kreuz Speyer gesperrt. Und die A261 Eckverbindung A1 zur A7 ist zwischen Tötensen und dem Dreieck Hamburg Südwest wegen Bergungsarbeiten gesperrt. Gute Fahrt Ihnen. Munter bleiben.
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0: Hier gibt's die ganze Nacht Radio Gaga, wie sie's gehört. Hanno Bauer ist am Mikrofon. Und Queen sind da mit Radio Gaga. Schön, dass Sie auch da sind. Sonst lohnt es sich ja gar nicht, Radio zu machen.

0: Radio Gaga. Hier ist die ARD-Hitnacht um 1.38 Uhr. Also fast schon mitten in der Nacht. Bald wird's draußen schon wieder heller. Mein Gott, ist doch gerade erst dunkel geworden. Und Elke in Ludwigshafen steht gerade in der Küche und hat geschrieben: Liebe Hanno und Radiofamilie, koche gerade meine obligatorischen Zucchini-Salbei-Spaghetti und überlege gerade, was man bei dieser Hitze noch sinnvoll vorkochen kann. Ich werde mal russische Eier machen, weswegen ich im Spaghettiwasser erst die angepieksten Eier koche und danach dann die Pellkartoffeln vorkoche. So ist für morgen alles schon fertig und der Herd kann ausbleiben. Hitze, Energie und Aufwand gespart, so muss es sein. Die besten Grüße an alle und eine gute Nacht zusammen. Liebe Grüße von Elke aus Ludwigshafen. Elke, ehrlich gesagt, das mit der Energie ist eigentlich ziemlich gleich, ob man das jetzt in der Nacht ausgibt oder am Tag. Es sei denn, man hat noch Kosten, wenn dann die Klimaanlage zu Hause, also Glück, wer eine hat, ja, dann das Ganze wieder runterkühlen müsste, wenn man schon mittags kocht. Aber es geht, um noch mehr zu sparen, meinen Tipp einfach befolgen. Einfach 10 Uhr die Eier in die Pfanne schlagen und dann in die Sonne stellen, ja. Also statt Sol-Eier einfach mal Solareier zubereiten.
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Graceland. Und Elke, Elke, die jetzt gerade von mir noch ihren Energiekoch-Spartipp bekommen hat, die hat, wie sie ist, sich auch gleich noch bedankt. Unsere Koch- und Konditorkönigin der Nacht bedankt sich mit einer Rezeptidee für die hitzegeplagte Rosi daheim in Leipzig. Elke schreibt nämlich, als Hausrezept gegen Hitze daheim, Füße in einen Eimer kaltes Wasser stellen. Am besten mit etwas Meersalz fürs Feeling. Dankeschön, Elke. Besonders für den Tipp mit dem Salz, ja. Das fühlt sich dann bestimmt an wie Urlaub in der Karibik, wenn das Wasser nur salzig genug ist. Herrlich. Mir fällt dazu ein, man könnte vielleicht noch so ein bisschen Sand in der Wohnung verstreuen. Dann wäre es dann perfekt.

Sehr schön von Vanessa Carlton, 1000 Miles. Hier ist die ARD-Hitnacht. Und bei der Fußball-Weltmeisterschaft geht's in die letzten 10 Minuten des Spiels Uruguay gegen Kap Verde. Den Inselfußballern ist es inzwischen gelungen, ihren Rückstand aufzuholen. Also sie haben ein weiteres Tor geschossen. Inzwischen steht es 2:2, 10 Minuten vor Ende des Spiels zwischen Uruguay und Kap Verde.

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1: Um 2 Uhr mit Milad Kupay. In der Schweiz ist die Verhandlungsrunde zwischen den USA und dem Iran über ein Kriegsende kurz nach ihrem Beginn unterbrochen worden. Die iranische Delegation verließ das Hotel, wo die Gespräche stattfanden, aus Protest gegen neue Drohungen von US-Präsident Trump. Aus der Nachrichtenredaktion Jonas Valentin Weber.
2: Trump hatte die iranische Führung aufgefordert, dafür zu sorgen, dass die Hisbollah-Miliz im Libanon so wörtlich keinen Ärger mehr macht. Er bezeichnete die Hisbollah als hochbezahlte Stellvertreter des Irans und warnte vor neuen US-Angriffen auf die Islamische Republik. Laut einem US-Diplomaten soll aber weiter verhandelt werden. Aus dem Umfeld der iranischen Delegation war Ähnliches zu hören. Und auch US-Vizepräsident Vance hatte zum Auftakt davon gesprochen, dass beide Seiten sich angenähert hätten.
1: Die Gewerkschaften kritisieren die Reformvorschläge der Rentenkommission. Verdi-Chef Wernicke sprach von einem Schritt in die falsche Richtung. So gehe ein höheres Renteneintrittsalter an der Lebenswirklichkeit der arbeitenden Menschen vorbei. Die Rentenkommission regt zum Beispiel an, das Eintrittsalter an die durchschnittliche Lebenserwartung zu koppeln. Zudem sollen auch Selbstständige und Beamte in die gesetzliche Versicherung einzahlen. Die Deutsche Krankenhausgesellschaft warnt angesichts der Sparpläne der Regierung im Gesundheitswesen vor weitreichenden Folgen für viele Kliniken in Deutschland. Verbandschef Gass sagte dem Redaktionsnetzwerk Deutschland, durch das Sparpaket sei die Existenz der Hälfte aller Krankenhäuser bedroht. Aus der Nachrichtenredaktion Torben Müller.
3: Gass wird in dem Interview deutlich. Würden die Pläne von Gesundheitsministerin Waken unverändert kommen, müsste jede zweite Klinik akut mit der Pleite rechnen. Das würde gleichzeitig bedeuten, dass etwa 140.000 Beschäftigte keinen Job mehr hätten. Experten gehen laut Gass in einer aktuellen Studie davon aus, dass die Erlöse der Krankenhäuser im kommenden Jahr als Folge der Sparpläne um 8% sinken. Viele Kliniken, die im Rahmen der Reform eigentlich erhalten oder umgewandelt werden sollten,